0: geflogen. Der Hamburger hat gegen den Niederländer Kriegsbohr in 3 Sätzen verloren. Beim Turnier in Montreal wollte sich Zverev eigentlich für die US Open warm spielen und dann da auch was reißen.
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1: Hallo aus Deutschlands schönstem Mittelgebirge, dem Schwarzwald. Mein Name Zara Roth. Ich lebe da, wo andere Urlaub machen, und nehme euch mit auf meine Touren. Visit Black Forest ist der Podcast für alle, die gern in der Natur sind, gut essen gehen und eure klimafreundliche Reiseinspiration in 20 Minuten. Heute treffe ich mich zum Essen und vor allen Dingen über Essen reden im nördlichen Schwarzwald, gleich neben dem Aldegott im Engel. Das klingt himmlisch, und das wird es auch. In Saßbachwalden, eine kleine Gemeinde im Ortenaukreis, keine halbe Stunde von Frankreich entfernt. Heute habe ich einen einzigen Gesprächspartner, und das ist Hannes Finkbeiner. Er ist Autor, Journalist und Schwarzwälder. In seinem Buch Schwarzwald, meine kulinarische Heimat, setzt er sich kritisch und ausführlich mit der Küche seiner Heimat auseinander. Also, los geht's. Saßbachwalden liegt auf 172 bis 1164 Meter am Westhang der Hornisgrinde. Sprich, es ist steil und die Aussicht ist fantastisch. Im Rücken der Schwarzwald, mitten in den Weinbergen und vor Augen die Oberrheinebene und Frankreich mit den Vogesen. Das Beste aus allen Welten. Der Kneipp- und heilklimatische Kurort selbst sieht aus wie aus einem japanischen Märchenfilm, wenn das alte Europa gezeigt wird. Altes Fachwerk, bemalte Fensterläden, Blumenstauden, alte Steinbrunnen, ein Bächlein, das durch den Ort fließt, kleine Lädchen und goldene, schmiedeeiserne Gasthausschilder. Mit einem Wort, malerisch.
2: Das ist schön. Das ist wunderschön.
1: Hier treffe ich mich mit Hannes Finkbeiner. In einem Traditionshaus, das auch mit einem Rezept den Weg in sein Buch gefunden hat. Geschäftsführerin Christine Mamba.
3: Ich bin zusammen mit meinem Vater Inhaberin und Geschäftsführerin. Also Saßbachwalden natürlich mit dem historischen Ortskern, mit den Fachwerkhäusern, ist natürlich ein ganz besonderes Ensemble, würde ich sogar sagen, überhaupt auch hier in unserer Region nochmal ganz besonders. Unser Haus, also der Engel, besteht schon seit 1764 und ist auch

0: seitdem in der Familie, also immer von der Familie geführt. Natürlich durch Heirat gab es mal ein bisschen Namenswechsel, aber immer in der Familie geführt und weitergeführt. Ist schon Schwarzwald erkennbar, aber der moderne Schwarzwald.
1: Aber das Kreuz hängt noch in der Ecke.
0: Ja, ja, das ist ja auch ein bisschen Heimat und Tradition, Brauchtum. Genau, also wir genießen schon noch so die Rheinebene und ja, viel Sonne. Und das macht es auch besonders, dass wir hier in den Tieflagen die Weinberge haben. Und wenn man nach oben fährt, also wirklich richtig Schwarzwald.
2: Jetzt kommt der Küchenchef und Ehemann der Geschäftsführerin in voller Montur aus der Küche. Vor dem Mittagessen hat er kurz Zeit.
1: Also im Buch von Hannes Finkbeiner sind jetzt hier die Hechtklößchen erwähnt, von denen er sagt, die hätte er hier schon besonders gut gegessen. Die sind aber nur ab und zu auf der Karte.
3: Ja.
1: Okay. Können wir trotzdem kurz ein, zwei Sätze dazu sagen? Ist das überhaupt ein Gericht? Ist das noch ein zeitgemäßes Gericht oder ist das sowas ganz Traditionelles, was nur alte Leute bestellen?
3: Es ist eher so dieses, ja, da muss man sagen, jetzt ältere Leute essen.
1: Okay.
3: Denke ich mal. Also wo dann solche Leute bestellen.
1: Genau. Also damit holt man keine jungen
3: nicht wirklich, nee.
1: Foodies
3: nee.
1: Mehr ab.
3: Nee.
1: Okay. Also ich würde es trotzdem probieren. Ich muss sagen, ich habe auch noch nie welche gegessen.
3: Ja. Also vom Kochtechnischen her ist es schon also mehr intensiv, wie wenn man jetzt einfach nur ein Stück Fisch oder was brät oder dämpft oder wie auch immer. Da ist es natürlich handwerklich schon eine große Kunst, diese Sachen zu machen, die Zechklößchen.
1: Und es ist so ein bisschen geliehen von den Franzosen, aber ja, also, interpretiert regional, oder?
3: Ich glaube, ich beiderseits vom Rhein ist es groß geworden. Also das gab es auch bei uns schon immer hier.
1: Und was wäre da jetzt so eine moderne Version? Also gibt es regionalen Fisch, den ihr auf der Karte habt, so ein Gericht, auf das ihr
3: Also regional haben wir Saiblinge oder Forellen. Das kam früher immer aus Baden-Baden aus der Richtung. Jetzt eher dann kommt man da nach Bayersbronn hoch, wenn man so Sachen ganz regional möchte. Im Moment haben wir so Zandermaultäschler drauf. Das ist sowas Ähnliches, auch mit einer Farce, aber auch mit Stückchen drin. Also ein bisschen aufgibt. Pept, sage ich mal so.
1: Und dann gibt es hier Schwarzwälder Tapas. Also hier auch wieder eine neue Interpretation der Schwarzwälder Küche. Man bekommt nicht einen riesen Teller mit einem großen Stück Fleisch, sondern man kann ganz viele kleine Sachen probieren.
3: Genau, das ist so wie ein Buffet gemacht. Da kann sich dann jeder so viel holen, von was man möchte und wie viel man möchte.
1: Toll.
3: Und das kommt immer, donnerstags machen wir das und das kommt wirklich gut an.
1: Also das Jahr durch?
3: Das ganze Jahr durch, aber immer unterschiedliche Tapas. Also jetzt ist diese Schwarzwälder, im nächsten Monat ist Gänse-Enten und so geht es immer saisonal, was verfügbar ist.
1: Was ist gerade Ihr Lieblingsgericht?
3: Mein Lieblingsgericht? Mhm. Im Moment? Wow. Also Zander mit Sauerkraut, das mag ich eigentlich schon gern.
1: Zander mit Sauerkraut?
3: Ja. Ein Kartoffelpüree.
1: Ist da ein Süßchen dabei? Oder ist
3: ja, so da ist eine Soße dabei, Butter? Also mit Schnittlauch und so eine aufgeschäumte Butterfischsoße.
1: Und das ist auch total regional, ne?
3: Also der das Sauerkraut, das ist natürlich, das ist von hier dann, also besser gesagt aus dem Elsass kriegen wir das.
1: Ja.
3: Aber dann so wie wir es kochen, mit Äpfeln, mit Zwiebeln, mit Weißwein dann, das ist schon sehr lecker.
1: Klingt sogar irgendwie gesund.
3: Ja, das auch noch nebenher, wenn man die Soße weglässt, ja.
2: Und jetzt trifft auch Hechtklößchen-Fan Hannes Finkbeiner ein. So alt ist er übrigens gar nicht. Jedenfalls, er räumt mit einigen romantischen Schwarzwaldmythen auf in seinem Buch. Stattdessen erklärt er anschaulich, wo welche kulinarischen Traditionen herkommen, wie das Schlachtfest, der Kartoffelsalat und die Linzertorte. Und er gibt auch Rezepte zum Besten und verrät, wo er was schon richtig gut gegessen hat.
1: Hannes Finkbeiner, was muss man über ihn wissen? Er kann Forellen mit der Hand fangen. Er kommt aus Schönmünsach, also im Schwarzwald. Und er hat eine, Zitat, kritische Distanz zum Schwarzwälder Schinken, Zitat Ende. Und ich möchte mit ihm reden über ganz viele Gerichte, die in seinem neuen Buch vorkommen. Das heißt Meine kulinarische Heimat. Menschen, Geschichten und Rezepte aus dem Schwarzwald. An diesem Zitat, kritische Distanz zum Schinken, merkt man schon, also das ist nicht so ein weiteres Schwarzwälder Buch mit fetten Torten und fettem Fleisch, sondern eher so eine Kulturgeschichte und da sind auch ganz viele ganz überraschende Rezepte und Geschichten drin, die man vielleicht auch noch nicht kennt, selbst wenn man denkt, man kennt den Schwarzwald gut. Und deswegen finde ich schön, dass du heute Zeit gehabt hast, vorbeizukommen.
4: Vielen Dank für die Einladung.
1: Wie kamst du überhaupt auf die Idee, so ein Buch zu schreiben? Das ist, war jetzt mal nötig. Ich weiß so viel über die Gegend, aus der ich komme. Jetzt muss ich das mal in ein Buch fassen. Oder hast du in den ganzen Büchern, die es schon gibt, so eine bestimmte Sichtweise vermisst?
4: Nee, in diesem Fall war es wirklich so, dass der Verlag auf mich zukam, das Thema vorgeschlagen hat und ich hatte mir dann eher überlegt, eben was du auch gesagt hattest, das ist ja sehr viel.

viele Schwarzwaldbücher gibt und ich mich eher gefragt habe, kann ich da jetzt irgendwie eine andere Perspektive drauf finden oder kann ich was anderes erzählen wie andere? Und das hat relativ schnell gedacht, ja, weil mich eigentlich dieses Klischee des Schwarzwaldes, diese Schwarzwaldromantik, ich sage jetzt einfach mal böse Kitsch, das nervt mich schon, seit ich ein kleiner Junge hier aufgewachsen bin. Wenn man den Bollenhut, ne, der in drei

0: mutiger auch mit unserem Erbe umgehen hier.
1: Du kommst selber aus so einer kleinen, also wenn man das so liest, klingt es so ein bisschen Bilderbuch. Der Schwarzwaldbub, die Eltern sind Gastronomen und haben ein Gasthaus. Und dann erzählst du auch, wie sich das entwickelt. Das fand ich ganz schön. Es war nämlich erst eine Milchabholstube, dann war es eine dort Sitze- und Milchtrinkstube, dann war es ein Café und dann wurde ein Gästehaus draus. Also so langsam hat es sich entwickelt in ein Hotel, so reingewachsen. Mhm. Und es klingt schon ein bisschen Heidi-mäßig, allein deine Kindheit.
0: Ja, gut, aus der Geschichte, wo es kommt, ist dann immer so, meine Großväter sind im Krieg geblieben. Die Großmütter mussten sich überlegen, wie kommen wir über die Runden. Meine Großmutter war eigentlich Schneiderin, meine Urgroßmutter wirklich Köchin. Und dann hat man eben mit dieser Milchabholstube angefangen. Und das hat sich immer weiterentwickelt und ist immer größer geworden. Ich hatte natürlich auch durch den Hotelbetrieb, als ich geboren wurde, 1980, haben meine Mutter und mein Vater haben dann ein großes Hotel noch draufgesetzt. Da musste man gucken, dass irgendwie der Kredit abbezahlt wird. Und das hat mir natürlich, der 3 Jahre vorher geboren wurde, sehr viele Freiheiten als Kind gegeben. Und das habe ich, ich war viel im Schwarzwald. Ich war vom Bach, ich war in den Wäldern, ich war mit dem Rad unterwegs und so. Das,
1: also wenn du in der Großstadt geboren wärst, dann wärst du ein Schlüsselkind. Aber im Schwarzwald braucht man keinen Schlüssel, da muss man die Türen nicht abschließen. Die ganze Zeit draußen und daher kommt es auch mit dem Forellen mit der Handfang.
0: Das hat mir mein Vater sogar noch gezeigt. Das waren so kleine Bachforellen, hat er mir gezeigt, wie man die fängt. Ich wollte es meinen Söhnen beibringen und dann waren da keine Forellen mehr in dem Bächlein. Ne? So geht's halt.
1: Ja, jetzt muss man nach Alpirsbach in die Lohmühle gehen. Da kann man die sehr gut mit anfangen, glaube ich.
0: Und man kann sie auch gut essen danach. Das war im Gegensatz zu dem, die mein Vater, die hat man natürlich wieder freigelassen. Ne?
2: Hannes Finkbeiner hätte bei seiner Herkunft auch gut Gastronom werden können. Ausgebildeter Restaurantfachmann ist er nämlich. Aber er wurde dann doch Journalist und Autor und nun schreibt er über die schönen Gerichte des Schwarzwalds. Ein ganzes Kapitel im Buch ist dem Kartoffelsalat gewidmet.
3: Kartoffelsalat!
2: Ein ikonisches Gericht, das auf keiner Karte fehlen darf. Aber wo gibt es denn jetzt den besten?
0: Also es ist klar der meiner Mutter. Das ist schlicht und ergreifend der beste Kartoffelsalat. Da gibt es auch wenig Diskussion drüber.
1: Okay.
0: Wir haben einerseits klar Essigöl. Mhm. Also ich glaube, wie man eben in Bayern und Baden-Württemberg ist, dieses Essigöl-Thema. Hier wird er ja auch noch, was immer noch so gepflegt wird, ich habe sogar nachgehakt, der wird hier immer noch zum Durchziehen ins Ehebett gestellt und zugedeckt. Oder manche stellen ihn aufs Sofa und legen eine Decke drüber. Das ist ein gängiger Prozess.
1: Ist das, um die Wärme zu halten unter den Daunen?
0: Also langsam durchzieht. Ich habe nie einen Versuch gemacht, einmal, müsste man einfach im Kalten durchziehen lassen, auf dem Küchentresen und eins ins Bett stellen und dann müssten wir uns parallel probieren, ob es einen Unterschied macht.
1: Du fängst ganz früh an, die Geschichte der Kartoffel. Also 1537 geht's los, du machst eine kleine Kulturgeschichte in dem Kapitel, weil wir denken ja immer, das ist die traditionelle Schwarzwälder Küche, aber ist ja eine eingeführte Art, die Kartoffel, das weiß man ja inzwischen.
0: Das war mir schon auch wichtig, beim Buch immer mal wieder den Fokus aufzuziehen, weil wir tun ja auch gerne so, dass es die ganzen Gerichte schon seit dem Urknall gibt. Ich glaube einfach, wenn man auch sich mal traut, die 100, 200, 300 Jahre grob in Betracht zu ziehen, wo wir halt noch nicht da waren und vielleicht auch die 300, 400 Jahre sich vorzustellen, wenn wir mal nicht mehr da sind, dann gehen wir, glaube ich, auch anders mit unserem Erbe um. Und die Kartoffel ist so ein Thema. Also wenn ich da zurückrechne, meine Urgroßmutter, die ist so 1870 geboren. Mhm. Und ich weiß, dass die schon den Kartoffelsalat gemacht hat, der noch heute gemacht wird. Aber 20, 30 Jahre vorher gab es die Kartoffel nicht so. Die war noch nicht so verankert in der Nahrung. Man hat eher Getreide gegessen.
2: Kleiner Auszug aus Finkbeiners Buch. Nach einer großen Hungersnot Mitte des 18. Jahrhunderts ließ Friedrich II. Durch Verlesen von Pflanzen- und Gebrauchsanweisungen die Knollenfrucht öffentlich vorstellen und verteilte Kostproben. Die Schaulustigen rochen und leckten daran, brachen sie auseinander und warfen sie den Hunden vor, die ebenfalls keinen Gefallen daran fanden. Die Dinger, so lautete das Resümee, riechen nicht und schmecken nicht und nicht einmal die Hunde mögen sie fressen. Was wäre uns damit geholfen? Heute ist der Kartoffelsalat raffinierte Beilage zu vielen Gerichten. Viel urtümlicher als der Kartoffelsalat ist die Schlachteplatte und die Metzelsupp im Schwarzwald. Im Herbst und Winter wurde geschlachtet.

0: natürlich nicht nur da. Jedes Dorfkind aus Deutschland kennt das bestimmt. Nach dem Schlachten wurde haltbar gemacht durch Räuchern und Pökeln. Was leicht verderblich war, wurde sofort verarbeitet. Das Hirn kam in die Suppe. Blut und Leber in Würste. Alles vom Tier wurde verwertet und einmal im Jahr herrschte Überfluss. Daher eben auch der Brauch der Schlachtfeste. Bevor die Schlachtplatte auf den Tisch kam, gab es hier im Schwarzwald eine Metzelsuppe zur Vorspeise. Hannes erinnert sich, dass Freunde zu Besuch da schon mal an ihre Grenzen kamen.
1: Die haben das nicht, die konnten es nicht essen. Die haben wirklich gedacht, was sind das hier für Eingeborene, bei denen wir gelandet sind. Und das bleibt dann natürlich auch nicht unkommentiert. Dann kam die Wirtin und sagt, ja, was ist da los? Schmeckt es euch nicht oder was? Oder so. Ja, man hat dann am Ende eine Lösung gefunden, aber das ist schon ein sehr brachiales Gericht, sehr martialisch auch in der, wenn man da den Blutwurst aus dem Darm kratzt, dann kommt dieser Brei dann mit Senf und so. Das ist, glaube ich, für jemanden, der es nicht kennt, ist das schwierig.
2: Okay, nochmal von vorne. Also Metzelsupp ist genauso brutal, wie sich's anhört, aber für viele auch schmackhaft und Tradition. Also, so wie ich es verstanden habe, ist das Metzel ist das, dass wenn man Würste kocht, nach dem Schlachten macht man die Würste frisch, dann kocht man die und wenn eine aufplatzt, was früher wohl oft passiert ist, dann schwimmen diese Bröckchen dann so rum und die schöpft man ab und daraus macht man eine Suppe.
1: Man hat eben alles verwertet und diese Metzelsuppe steht mittlerweile synonym eigentlich fürs gesamte Gericht.
2: Okay.
1: Und das wurde eigentlich klassisch eröffnet. Das hat man dann natürlich immer ein bisschen, wie man das getan, auf die Spitze getrieben. Mittlerweile platzen gar nicht mehr so viele Würste und die werden besser zubereitet, aber deswegen lässt man sich ja die Metzelsuppe nicht nehmen. Dann wird noch eine schöne Rinderbouillon gekocht und dann wird eine Wurst aufgeschnitten und reingerührt. Eigentlich ist man nach der Suppe schon satt. Und dann kommt die Schlachtplatte auf den Tisch als Hauptgang. Was ich ja schön finde, wenn noch Erbsenpüree dabei ist, weil die Süße von dem Erbsenpüree so ein bisschen mit dem Alm changiert, dann kommt der Senf noch dazu, der Scharfe und so. Das ist ein großartiges Gericht. Ne?
2: Okay.
1: Und mir gefällt eben auch die Historie dazu.
2: Ich kenne tatsächlich eher die Elsässer Schlachteplatte. Also ich weiß, dass da grobe Würste drauf sind, dass da irgendein Fleisch mit Knochen drauf ist, wie so Kassler oder so. Blutwurst ist auch immer gerne dabei. Ist es nochmal anders, wenn es hier serviert wird, auf der deutschen Seite?
1: Na, ich glaube, bei der deutschen Seite spielt dann eben eher die Spätzle mit rein.
2: Mhm.
1: Und dieses Erbsenpüree weiß ich gar nicht, ob es das auch im Elsass gibt. Aber da überlappen sich ehrlicherweise die Regionen auch sehr stark. Weil es gibt ja keine Schwarzwälder Küche in diesem Sinn. Das ist ja alles einfach auch nur beeinflusst über Jahrhunderte. Und was man sich jetzt hier auch immer im Brustton auf die Brust klopft und sagt, Mensch, das ist aber Schwarzwälder Küche. Wenn man genau hinguckt, dann hat es halt Maultaschen, Spätzle, es ist Kirschtorte, es ist alles von außen gekommen.
0: Ganz schön viele kulinarische Experten aus verschiedensten Bereichen trifft Hannes Fink beinahe im Buch. Neben Metzgermeistern, Brezelbäckern, Forellenzüchtern und Räucherprofis auch einen Experten für alles, was im Wald wächst und lecker ist.
2: Es gibt auch andere so Urspeisen aus dieser Gegend, die du mit ganz viel Liebe recherchiert hast und auch mit Experten durch den Wald läufst. Zum Beispiel was Pilze und Heidelbeeren angeht. Fichtenspitzen persönlich habe ich zum ersten Mal als Sirup entdeckt, so als erfrischendes Sommergetränk, dass man die einlegt oder in Zucker auskocht und dann mit Sprudel trinkt im Sommer. Du hast da noch andere schöne Rezepte über die Bäume gefunden, die man essen kann.
1: Der Wanderkoch aus Bayersbronn, Friedrich Klump.
2: Friedrich Klump.
1: Fidi, ne, wird er genannt. Ich war da ein bisschen blauäugig, wusste da nicht so viel über das Thema. Und seit ich den kenne, kann ich an keiner Wiese mehr vorbeilaufen, ohne Wiesenthymian abzupflücken, dran zu zerreiben und dran zu riechen. Und der hat mich so in dieses Thema eingeführt.
2: Ja.
1: Und da gibt's sehr, sehr spannende Sachen. Also mittlerweile ist ja gerade dieses Regionale schon wieder so vermarktet, dass man sich Fichtenspitzen auch im Großhandel kaufen kann. Und wenn man jetzt heutzutage Fichtenspitzenpulver oder so sieht, denkt, Mensch, das ist aber total regional im Schwarzwald, dann müsste man eigentlich mal nachfragen, hast du das zufällig im Großhandel gekauft? Es wird nicht immer alles gesammelt, was man da denkt, dass da gesammelt wird.
2: Mhm. Auch die Heidelbeeren sind ja kaum noch selbst im Wald gesammelt.
1: Es ist auch schwierig, ehrlicherweise, mit Heidelbeeren, weil es gibt immer so gute und schlechte Jahre. Ne?
2: Mhm.
1: Und teilweise hat man ja auch Naturschutzgebiete, da darf man ja nicht sammeln. Was echt schade ist, auch die alten Strukturen sind zerbrochen. Als meine Eltern noch ihr Hotel hatten, erinnere ich mich, wenn Heidelbeersaison war, da kam dann im August

0: die Frauenreihe. Akkorbeweise haben die da diese wilden Heidelbeeren auf den Küchenpass gestellt und dann gab es halt 10 Mark und dann sind die wieder ab und so. Und die haben sich sowas dazu verdient, indem sie das an die Hotels vertrieben haben. Diese Strukturen gibt es ja gar nicht mehr. Ne?
1: Ja, daran erinnere ich mich auch noch, ja. Oder manchmal sind sie auch mit dem Bollerwagen von Tür zu Tür gezogen und haben dann ihr Streuobst oder so verkauft. Das waren dieselben.
0: Wenn man das Heidelbeeren gesammelt hat, also ich sitze ja auch immer mal im August mit meinen Kindern, die müssen, werden dann drangsaliert, sie müssen mit mir das Heidelbeeren sammeln und dann müssen die 2 Stunden lang da rum.
1: Das ist wie eine Strafe, ne?
0: Ja, ja, ja.
1: Oh mein Gott, lieber 2 Wochen kein Fernsehen.
0: Ich belohne sie dann immer danach mit einem Heidelbeerpfannkuchen.
1: Sehr gut. Aber da gibt es ja diese Schaufeln mit den kleinen Gräten.
0: Ja. Strählen, da durfte man eigentlich nicht, das war so, auch so ein Gerücht, man durfte die eigentlich nicht verwenden, weil sie den Busch kaputt machen.
1: Ja, den Eindruck habe ich eigentlich auch, wenn man es macht.
0: Ich glaub, das stimmt gar nicht, der Busch, der erholt sich schnell, man wollte einfach nicht, dass zu groß kommerziell gearbeitet ist, wie mit Fuchsbandwurm, das ist ja auch nur ein Gerücht. Das wurde wahrscheinlich gestreut, um die Leute aus dem Wald rauszuhalten und Wildheidelbeeren zu sammeln.
2: Also, dieser Autor verdient wirklich den Beinamen Black Forest Mythbuster. Wer mehr über Wald erfahren will und wie man Fichtenspitzeneis und Buchenblättersalat selber macht, dem sei das Buch sehr empfohlen.
3: Kuckuck, ich bin's. Sasbachwalde oder Saschwalle, wie die Leute dort sagen, liegt ja am Fuß von der Harnisgrinde, das ist ein Berg. Und da liegt auch das Berghotel Mummelsee in Seebach. 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Guckt mal drauf. Irgendwas war noch. Ah ja, wer selbst gern Schwarzwälder Tapas kochen mag, das gleichnamige Kochbuch von Manuel Wassmer und Verena Scheidel hat schon mal den Preis als bestes Kochbuch der Welt gewonnen. Der Welt! Sodele, das war's schon. Gern geschehen, gell? Tschüssle! Vielen Dank fürs Zuhören. Wenn ihr diesen Podcast mögt, dann zeigt es uns. Abonniert Visit Black Forest, folgt uns, lasst ein Herz da und vor allen Dingen empfehlt uns weiter. Bis ganz bald im Schwarzwald. Eure Zara.
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1: Ich bin Yves Simon. Nach dem Drohnenvorfall am Flughafen Halle-Leipzig spricht Bundesinnenminister Dobrindt von einer neuen Gefahrenqualität. Die Rede ist von einem hybriden Anschlag, der verhindert werden konnte. Dazu Dobrindt.
2: Wir haben es hier mit einem Wettbewerb zu tun, der möglicherweise auch fremde Mächte mit einschließt. Das wird Teil der Ermittlung sein, die ganz offensichtlich zu erheblicher Verunsicherung in Deutschland beitragen wollen. Nicht nur an Flughäfen, auch an anderen Stellen, nicht nur mit Drohnen, sondern auch mit anderen Maßnahmen.
1: Unter anderem mit Cyberangriffen. Wer dafür verantwortlich ist, das muss jetzt noch ermittelt werden, meint Dobrindt. Eine Drohne mit Sprengstoff war letzte Nacht in der Nähe ukrainischer Frachtmaschinen entdeckt worden. Immer mehr Spitzenpolitiker sprechen sich für eine Frau im Bundespräsidentenamt aus. Nach der SPD-Führung jetzt auch Baden-Württembergs Ministerpräsident Özdemir. Er ist dafür, nächstes Jahr eine Frau zur Nachfolgerin von Bundespräsident Frank-Walter Steinmeier zu wählen. Auch der neue Chef der Unionsfraktion, Thorsten Frey, hat sich ähnlich geäußert. Im Rennen ist unter anderem die CSU-Politikerin Ilse Aigner. Kanzler Merz soll aber auch über Boris Rhein nachdenken, den Ministerpräsidenten von Hessen. Die Bundesregierung will nächste Woche die Reform des BAföG auf den Weg bringen. Geplant ist, dass Studierende ab dem nächsten Sommersemester mehr Geld bekommen, erstmal über eine höhere Wohnkostenpauschale. Krisensitzung des Fußball-Weltverbands FIFA am Abend in Rabat in Marokko. Dabei hat die Führungsriege ihrem Boss Gianni Infantino demonstrativ den Rücken gestärkt, darunter Generalsekretär Grafström. Damit dürfte Infantino zumindest vorerst mal im Amt bleiben. Ob ihn das am Ende vor einer Abwahl im nächsten Jahr schützt, das steht auf einem ganz anderen Blatt. Einige Verbände, wie zum Beispiel England und ganze Kontinentalverbände, allen voran die europäische UEFA, haben Infantino offen das Vertrauen entzogen. Wegen dessen umstrittener Investorenpläne.
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1: Ich bin Yves Simon. Innenminister Dobrindt spricht nach dem Drohnenfund am Flughafen Leipzig-Halle von einem hybriden Anschlagsszenario. Auf dem Gelände war letzte Nacht eine mit Sprengstoff bestückte Drohne nahe ukrainischer Frachtmaschinen entdeckt worden. Für Dobrindt ein neues Bedrohungsszenario. Der CSU-Politiker nennt den Vorfall sehr ernst und sicherheitsrelevant. Wer dahinter steckt, müssen die Ermittler allerdings erst noch klären. Der Mordprozess um den Autoanschlag auf eine Demonstration in München geht heute zu Ende. Der Angeklagte war im Februar letztes Jahr mit einem Auto in eine Demo der Gewerkschaft Verdi gefahren. Dabei hat er eine Mutter und ihre zweijährige Tochter getötet und weitere Menschen verletzt. Für uns berichtet aus München Oliver Urbanke.
2: Die Verteidigung fordert höchstens 15 Jahre Haft und die Unterbringung in einer psychiatrischen Klinik und begründet das unter anderem damit, dass der Angeklagte aus ihrer Sicht an Schizophrenie leide. Ein Gutachter hatte das ausgeschlossen. Der 25-jährige Angeklagte nutzte zwar das letzte Wort, bedankte sich beim Gericht. Eine Erklärung für den mutmaßlich islamistisch motivierten Anschlag lieferte er aber nicht.
1: Die US-Regierung von Donald Trump plant zusätzliche Millionenhilfe gegen die Ebola-Epidemie in Afrika. Insgesamt sollen 242 Millionen Dollar für Sofortmaßnahmen, Vorsorge und humanitäre Hilfe bereitgestellt werden. Damit steigen die direkten US-Hilfen auf über 512 Millionen Dollar. Und weitere 350 Millionen sind noch für Hilfe in Kongo, Südsudan und Uganda vorgesehen. Frühes Aus für Alexander Zverev beim Masters in Montreal. Der French Open-Sieger verliert gleich in Runde 2 gegen den Niederländer Kriegsbohr und zwar mit 7:6, 2:6 und 4:6. Also es war sogar relativ deutlich. Statt Zverev steht also jetzt Kriegsbohr in der dritten Runde. Für den Hamburger ist die Vorbereitung auf die US Open damit mit einem ordentlichen Dämpfer gestartet.
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1: Ich bin Yves Simon. Schönen guten Morgen. Bundesinnenminister Dobrindt spricht nach dem Drohnenvorfall letzte Nacht am Flughafen Halle-Leipzig von einem hybriden Anschlag, der verhindert werden konnte. Allerdings, das dürfte nicht der letzte Angriffsversuch dieser Art gewesen sein, meint zumindest Dobrindt. Da stehe uns noch einige Kraftanstrengung bevor, so der CSU-Politiker.
2: Dazu gehört neben einer intensiven Zusammenarbeit der Behörden eine intensive Zusammenarbeit auch der Länder. Und es wird sich darauf vorbereitet, auf weitere mögliche Bedrohungsszenarien.

0: die es geben kann.
1: Es war das erste Mal in Deutschland, dass es eine Drohne mit Sprengstoff bewaffnet auf ein Flughafengelände geschafft hat. Iran und Oman haben sich auf ein neues Verkehrsmodell für Frachter und Tanker in der Straße von Hormus geeinigt. In Zukunft sollen Schiffe auf einer nördlichen Route durch iranische Hoheitsgewässer in die Meerenge einfahren und dann über eine südliche Route durch omanische Gewässer wieder heraus. Das hat die iranische Regierung in der Nacht erklärt. Die USA waren an dieser Absprache nicht beteiligt. Taxis brauchen ein Update, das sagen zumindest jüngere Menschen bei uns in Deutschland. Eine neue Umfrage im Raum Frankfurt hat jetzt gezeigt, Taxifahrten sind zu teuer und auch zu analog, zumindest werden sie so wahrgenommen. Die Jüngeren steigen deshalb lieber bei Diensten wie Uber oder auch Bolt ein. Genutzt werden Taxis aktuell vor allem von älteren Menschen oder auch Besserverdienenden. FIFA-Boss Infantino bleibt trotz des Investorenzoffs vorerst im Amt. Bei einer Krisensitzung in Marokko hat ihm die Spitze des Weltverbands in einem langen Statement uneingeschränkte Unterstützung zugesichert und außerdem aber auch Fehler im Umgang mit dem Projekt eingeräumt. Infantinos Plan, WM-Rechte zumindest teilweise an Investoren zu verkaufen, hatte die UEFA sogar mit Boykott drohen lassen. Das Vorhaben ist inzwischen aber gestoppt.
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2: Wolkenlos ist der Himmel über Hausach, das meldet Wetterwächterin Gabriele. Knappe 20 Grad hat sie auf dem Thermometer. Bastian aus Baden-Baden meldet 19 Grad, auch hier ist es wolkenlos. Und leicht bewölkt ist es in Seelbach bei Wetterwächter Alois. 17 Grad hat es hier im Moment. Ja, es wird heute überwiegend sonnig. Ein paar harmlose Wölkchen kann es mal geben, bei Höchstwerten um 29 Grad. Morgen, da ist es dann den ganzen Tag leicht bewölkt. Es bleibt aber trocken bei ähnlichen Temperaturen wie heute.
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2: 5.31 Uhr. Guten Morgen auf die Straßen. Unser Hörer Alexander aus Lahr hat was entdeckt. Und zwar bitte ganz besonders aufpassen auf der A5 Basel Richtung Karlsruhe. In der Baustelle Höhe Herbolzheim, genauer gesagt zur Höhe BBS. Da stehen zwei kaputte Autos auf der rechten Spur. Und Marc hat auch noch was reingeschickt. Ganz besonders aufpassen zwischen Wallburg und Schmieheim. Da liegt ein toter Dachs auf der Straße.
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2: Es blitzt auf der B500 Baden-Baden stadteinwärts, Tempo 60 erlaubt, also Anhängerblitzer sind das. In Elzach in der Frischnau, Tempo 70 dürft ihr fahren oder auch an der B3 in Rastatt in der Badener Straße im 50er-Bereich. Alles zum Nachlesen bei uns im Web oder in der App. Wenn ihr noch was entdeckt habt, gerne anrufen 0800 504 33 und die 11. Entspannte und sichere Fahrt.
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2: Tag zusammen und guten Morgen. Kommt gut rein in diesen Donnerstag.

0: When You Say Nothing At All, als Ronan Keating, durchaus brauchbar als Songtitel, als Radiomoderator eher.
1: Keine gute Idee.
0: So sieht's aus. 5.43 Uhr ist es, bitte immer noch ganz besonders aufpassen zwischen Walburg und Schmieheim, da liegt immer noch ein toter Dachs auf der Straße. Und euch natürlich weiterhin einen guten Start in den Tag.
2: Augenblick mal.
3: Hinfallen ist so eine Sache, ist passiert. Dann muss man entscheiden. Ist es etwa ein ärgerliches Missgeschick? Dann gibt es nur eines. Hinfallen, aufstehen, weitermachen. Es könnte aber auch ein hilfreicher Zwischenfall sein. Dann sieht es anders aus. Hinfallen, aufstehen und nachdenken, dann erst weitermachen. Ja, und wenn es eine heilsame Unterbrechung ist? Dann ist Pause angesagt. Hinfallen und liegen bleiben, irgendwann aufstehen und dann verändert weitermachen. Entscheiden müssen Sie. Ärgerliches Missgeschick? Hilfreicher Zwischenfall? Heilsame Unterbrechung? Meine kleine Freundin Marie würde es auf ihre Weise sagen. Sie sagt, hinfallen, aufstehen, Krönchen zurechtrücken und weitergehen. Auch eine Variante. Thomas Dietrich, Katholische Kirche.

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2: In Kappelrodeck bei Wetterwächter Luca 19 Grad, es ist leicht bewölkt. Bei Abbas in Auenheim 20 Grad, hier ist es bewölkt. Und in Oppenau bei Wetterwächterin Vanessa 17 Grad, auch hier ist es im Moment noch leicht bewölkt. Ja, überwiegend sonnig wird es heute, aber ein paar harmlose Wolken kann es mal geben. Höchstwerte so um 29 Grad. Morgen, da ist es dann den ganzen Tag leicht bewölkt. Es bleibt aber trocken bei ähnlichen Temperaturen wie heute.
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2: Um 6 Uhr mit Yvonne Stolz.
3: In Friesenheim, Oberweier, musste die Feuerwehr vergangene Nacht zu einem Flächenbrand ausrücken. Nach ersten Infos des Polizeipräsidiums Offenburg stand gegen 23 Uhr eine Freifläche von ca. 20 Quadratmetern in Flammen. Der bisherige Vizepräsident des Polizeipräsidiums Karlsruhe soll neuer Präsident des Polizeipräsidiums Offenburg werden. Andreas Bjedow soll morgen in sein neues Amt eingeführt werden. Das hat das Landesinnenministerium der mittelbadischen Presse bestätigt. Nach einem Unfall war die B28 bei Apenweier-Nesselried gestern Abend mehrfach kurzzeitig gesperrt. Ein 31-Jähriger war mit seinem Wagen von der Fahrbahn abgekommen und über die Leitplanke geraten. Er wurde offenbar nicht verletzt. Einfach näher dran an die Region. Jetzt Deutschland und die Welt mit Justin Hamm.
4: Nach dem Drohnenvorfall am Flughafen Halle Leipzig spricht Bundesinnenminister Dobrindt von einer neuen Gefahrenqualität. Die Rede ist von einem hybriden Anschlag, der verhindert werden konnte. Dazu Dobrindt.
5: Wir haben es hier mit einem Wettbewerb zu tun, der möglicherweise auch fremde Mächte mit einschließt. Das wird Teil der Ermittlung sein, die ganz offensichtlich zu erheblicher Verunsicherung in Deutschland beitragen wollen. Nicht nur an Flughäfen, auch an anderen Stellen, nicht nur mit Drohnen, sondern auch mit anderen Maßnahmen.
4: Unter anderem mit Cyberangriffen. Wer dafür verantwortlich ist, muss erst ermittelt werden, so Dobrindt. Eine Drohne mit Sprengstoff war vergangene Nacht in der Nähe ukrainischer Frachtmaschinen entdeckt worden. Krisensitzung der FIFA-Spitze am Abend in Marokko. Dabei hat die Führungsriege ihrem Boss Gianni Infantino demonstrativ den Rücken gestärkt. Damit dürfte der 56-Jährige vorerst im Amt bleiben. Einige Fußballverbände wie England und ganze Kontinentalverbände, allen voran die UEFA, hatten Infantino offen das Vertrauen entzogen, wegen dessen umstrittener Investorenpläne. Anteile an der WM sollten an private Investoren verkauft werden. Der Chef des IFO-Instituts, Fust, will den ermäßigten Mehrwertsteuersatz von 7% abschaffen. Alle Waren, auch Lebensmittel, sollten einheitlich mit 19% besteuert werden, findet er. Dadurch würden Brot, Butter, Obst und Co. teurer. Im Gegenzug schlägt Fust jährliche Gutschriften von 360 Euro für Haushalte mit geringen Einkommen vor. Im Bodensee ist eine Frau während eines Unwetters von einem Boot nahe Kressbronn gefallen und untergegangen. Die Suche blieb bisher erfolglos, soll aber heute weitergehen. Eine Gewitterzelle hatte direkt über dem Motorboot gestanden und hohe Wellen ausgelöst. Dazu regnete es stark. 200 Rettungskräfte aus Deutschland, Österreich und der Schweiz waren am Abend im Einsatz. Das hat sich der French Open-Sieger anders vorgestellt. Alexander Zverev ist beim Masters-Turnier in Montreal überraschend in der zweiten Runde rausgeflogen. Der Hamburger hat gegen die Niederländer Kriegsborn in 3 Sätzen verloren. Beim Turnier in Montreal wollte sich Zverev eigentlich für die US Open warm spielen.
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2: 6:04. Servus auf die Straßen. Und bitte immer noch ganz besonders aufpassen. A5 Basel Richtung Karlsruhe in der Baustelle Höhe Herbolzheim. Da stehen 2 kaputte Autos auf der rechten Spur. Obacht auch zwischen Wallburg und

0: Mieheim. Da liegt nämlich ein toter Dachs auf der Straße.
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0: Die mobilen Blitzer, die schlafen nochmal aus, bevor es mit der Speed Week weitergeht. Aber Anhängerblitzer haben wir auch genug für euch. Und einen neuen in Lahr, den hat Silvia entdeckt, gerade eben in Lahr in der Bergstraße im 30er-Bereich. Weitere Anhängerblitzer an der A5 Karlsruhe Richtung Basel, Höhe der Raststätte Baden-Baden im 120er-Bereich. Oder auch in Mösbach im Ortseingang aus Oberachern kommen beidseitig. Tempo 40 dürft ihr hier fahren. Alles zum Nachlesen bei uns im Web oder in der App. Ihr habt noch was entdeckt? Her damit. Gerne per WhatsApp 0173 104 33 und die 11. Entspannte und sichere Fahrt.
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0: Hallöchen.
3: Guten Morgen.
0: Ja, kleine Zwischenbilanz, also unserer Speed Week. Wie sieht's aus, Naemi? Haben sie dich erwischt?
3: Nee, ich habe nur einen Strafzettel vom Parken bekommen, aber vom Blitz nicht.
0: Es ist super, es ist Speedweek. Naemi kriegt einen Strafzettel fürs Stillstehen.
3: Ganz
0: muss man
3: genau.
0: Sich auch erstmal auf der Zunge zergehen lassen. Nicht schlecht. Ja, am besten einfach an die Geschwindigkeitsregeln halten. Dann kann da gar nichts passieren, ja. Dass man in Berghaupten demnächst absolut ungestraft richtig schnell in der Gegend rumfahren kann. Warum das so ist, das verraten wir euch gleich.

0: Harry Styles, American Girls in eurer Radio Morning Show. 6:12 ist es und Motto in Berghaupten Ende August.
1: Rechts oder links? Rechts oder links? Mir doch egal. Hauptsache Vollgas.
0: Ja, an dem Wochenende, da haben wir nämlich zumindest temporär den größten und vor allem schnellsten Kreisverkehr in der gesamten Region.
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0: Duran Duran, Notorious in eurer Radio Morning Show Notorious. Ja gut, dann werden wir wieder ernsthaft. Neun Blitzer haben wir für euch, den ersten mobilen des Tages. Yay. UFOK hat ihn entdeckt, B3 Freiburg Richtung Emmendingen zwischen Gundelfingen und Denzlingen im 100er Bereich.
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2: Leicht bewölkter Himmel über Goldscheuer, das meldet Wetterwächter Marco. 20 Grad hat er auf dem Thermometer. In Malberg bei Marco 19 Grad, es ist leicht bewölkt. Und in Steinach bei Wetterwächter Manuel ebenfalls 19 Grad. Auch hier ist es leicht bewölkt. Ja, überwiegend sonnig wird es heute, ein paar harmlose Wolken kann es mal geben. Das Ganze bei Höchstwerten um 29 Grad. Morgen, da ist es dann den ganzen Tag leicht bewölkt, bleibt aber trocken, ähnliche Temperaturen wie heute.
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2: Um 6:30 mit Yvonne Stolz.
3: Das Polizeipräsidium Offenburg hat einen neuen Polizeipräsidenten, Andreas Bierdorf. Das hat das Landesinnenministerium der

0: mittelbadischen Presse bestätigt.
1: Der bisherige Vizepräsident des Polizeipräsidiums Karlsruhe soll morgen in sein neues Amt eingeführt werden. Bjedorf ist 53 Jahre alt und seit 1989 bei der Polizei. Er war unter anderem beim LKA und fürs Landesinnenministerium tätig. Bjedorf folgt auf Jürgen Rieger, der Ende Juni in den Ruhestand gegangen ist. Das Polizeipräsidium Offenburg umfasst 20 Polizeiposten und 9 Reviere in der Ortenau und den Kreisen Rastatt und Baden-Baden mit insgesamt mehr als 700.000 Einwohnern. Kathi Huhn, Nachrichtenredaktion.
0: Trotz Dauerhitze mit vielen Badegästen an Seen, Flüssen und in Schwimmbädern sind bis Ende Juli etwas weniger Menschen ertrunken als im gleichen Vorjahreszeitraum. Das meldet die DLRG Baden-Württemberg. 26 Männer, Frauen und Kinder kamen ums Leben, 2 weniger als vor einem Jahr. Dennoch gab es einen traurigen Rekord. Im Juni sind in Baden-Württemberg insgesamt 13 Menschen ertrunken, so viele wie in keinem anderen Juni seit 25 Jahren. In Friesenheim-Oberweier musste vergangene Nacht die Feuerwehr ausrücken. Gegen 22.50 Uhr wurde ein Brand gemeldet. Nach ersten Infos stand eine Freifläche von ca. 20 Quadratmetern in Flammen. Betroffen war ein Gebiet oberhalb von Oberweier. Nach rund 20 Minuten war der Einsatz beendet. Ende November endet die Amtszeit für Offenburgs Oberbürgermeister Marco Steffens. Eine Abschiedstour plant er nicht. Er wolle seine Arbeit bis zur Schlüsselabgabe ordentlich weitermachen, das sagte er im Sommerinterview des OT. In den vergangenen 8 Jahren habe die Stadt viel auf den Weg gebracht, darunter den Zuschlag für die Landesgartenschau, den Standort fürs neue Ortenau-Klinikum, die Einführung eines kommunalen Ordnungsdienstes und Investitionen von rund 100 Millionen Euro in Schulen und Kitas. Das ganze Interview heute im Offenburger Tageblatt.
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4: 7:02. Hallihallo hinter die Lenkräder. Bitte immer noch ganz besonders aufpassen auf der A5 Basel Richtung Karlsruhe in der Baustelle Höhe Herbolzheim. Da stehen 2 kaputte Autos auf der rechten Spur.
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4: Einen mobilen Blitzer haben wir bislang. Gut, gewagte Prognose meinerseits jetzt während der Speedweek. Das werden noch ein paar mehr werden im Laufe des Morgens. B3 Freiburg Richtung Emmendingen. Blitzer zwischen Gundelfingen und Denzlingen im 100er Bereich. Alles zum Nachlesen, auch die Anhängerblitzer bei uns im Web oder in der App. Wenn ihr noch was entdeckt habt unterwegs, gerne anrufen 0800 504 33 und die 11. Entspanntes und sicheres Ankommen.
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4: Guten Morgen und mit eben jener Naemi Thoma könnt ihr gleich zocken. Alles oder Hits bis zu 200 Orbits sind drin. Nach 2 Songs hier weiterhin entspannten Start in den Tag euch.

0: Gleich 20 Minuten vor 7 hier ist eure Radio Ohr Morning Show und jetzt heißt es entweder
1: hip, hip, hurra! Glückwunsch!
0: Oder schauen wir mal, was wird.
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3: Hi. Hi. Patricia, ich freue mich voll, mit dir zu sprechen und will dich fragen, ob du Lust hast, mit mir eine Runde zu zocken.
4: Natürlich.
3: Ja,
4: hau
3: cool.
4: Rein.
3: Was meinst du? Ist es älter oder jünger?
4: Also ich würde jetzt jünger sagen.
3: Du bist Jahrgang 91 und das Lied ist jünger als du. Herzlichen Glückwunsch. 50 coole Orbits hast du schon mal auf dem Konto. Wie sieht's aus? Zocken wir für die zweite Runde auch noch um das Jahrzehnt?
4: Oh, also ich bin mir tatsächlich...
3: Ist auch schwierig.
4: Ist sehr schwierig. Ich würde tatsächlich sogar aufgeben.
3: Okay.
4: Also da bin ich mir echt so unsicher. Ja, also
3: gar nicht.

0: über die 50.
1: So machen wir es. Okay, dann hast du auf jeden Fall schon mal 50 Euro jetzt auf deinem Konto. Und das Lied kam tatsächlich ganz neu raus. Es ist aus dem Jahr 2026.
0: Oh, echt? Siehst du ja sogar? Okay.
1: Ja.
0: Ja, ja. Aber ich war echt so Ende 2010er, Anfang 2020.
1: Ah,
0: aber
1: ja.
0: Ja, ich wäre total, aber trotzdem komplett falsch
1: gewesen. Dann ist es doch mal gut, auf Nummer sicher zu gehen. Vor allen Dingen bei der Hitze einen kühlen Kopf bewahren ist wichtig.
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New Religion auf der Playlist New Blitzer im Verkehrsservice. 6.43 Uhr ist es. Einen neuen Blitzer hat unser Orbitsammler Tobias entdeckt. Und zwar auf der A5 Karlsruhe Richtung Basel an althergebrachter Stelle zwischen Freiburg Süd und Bad Krozingen im 120er Bereich.

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2: In Oberweier bei Wetterwächter Hans-Dieter. 18 Grad, es ist leicht bewölkt. Caroline aus Nordrach meldet 20 Grad, hier ist es wolkenlos. Und in Oberhammersbach bei Wetterwächterin Irmgard 18 Grad. Auch hier ist es im Moment wolkenlos. Ja, überwiegend sonnig, so die Aussichten für heute. Paar harmlose Wolken kann es mal geben bei Höchstwerten um 29 Grad. Morgen, da ist es dann den ganzen Tag leicht bewölkt, bleibt aber trocken bei ähnlichen Temperaturen wie heute.
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3: Der bisherige Vizepräsident des Polizeipräsidiums Karlsruhe soll neuer Präsident des Polizeipräsidiums Offenburg werden. Andreas Bierdorf soll morgen in sein neues Amt eingeführt werden. Das hat das Landesinnenministerium der mittelbadischen Presse bestätigt. In Friesenheim-Oberweier musste die Feuerwehr vergangene Nacht zu einem Flächenbrand ausrücken. Nach ersten Infos stand gegen 23 Uhr eine Freifläche von ca. 20 Quadratmetern in Flammen. Nach fast 3 Jahren bekommt Hornberg wieder eine Metzgerei. Metzgermeister Daniel Müller eröffnet in rund 2 Monaten in den Räumen der ehemaligen Metzgerei Wörle in der Hauptstraße ein neues Ladengeschäft. Einfach näher dran an der Region, jetzt Deutschland und die Welt mit Justin Hamm.
4: Wasser ist eins unserer höchsten Güter. Doch in vielen Flüssen sieht es aktuell mau aus. Aufgrund der Hitze können zum Beispiel in Rhein und Donau kaum Frachtschiffe fahren. Das gefährdet auch die Wirtschaft. Der neue Verkehrsminister Bilger lädt heute die Beteiligten zu einer Krisenkonferenz. Tine Klimach berichtet.
5: Auch die Verkehrsminister der Länder schlagen Alarm und fordern bei ihrer eigenen Sonderkonferenz heute vom Bund umfassende Maßnahmen, um den Güterverkehr in Gang zu halten. Die aktuelle Lage bedrohe Lieferketten und belaste Wirtschaft sowie Verbraucher zusätzlich, heißt es in der von Nordrhein-Westfalen eingebrachten Vorlage. Die anhaltende Hitze sorgt für leere Flüsse und Regen ist derzeit nicht in Sicht.
4: Von einem neuen hybriden Anschlagsszenario spricht Bundesinnenminister Dobrindt. Auf dem Flughafen Halle-Leipzig war zuvor eine mit Sprengstoff bestückte Drohne nahe ukrainischer Frachtmaschinen entdeckt worden. Dobrindt nennt den Vorfall sehr ernst und sicherheitsrelevant. Wer dahinter steckt, müssen die Ermittler erst klären. Der verwendete Sprengstoff wird eigentlich nur beim Militär verwendet. Über 1 Million Euro Schaden bei einem einzigen Enkeltrickfall in Baden-Württemberg und das ist kein Einzelfall. Falsche Polizisten haben letztes Jahr bundesweit rund 50 Millionen Euro erbeutet, fast 20 Millionen mehr als im Vorjahr. Forscher sagen, die Täter setzen gezielt auf Zeitdruck und Geheimhaltung, damit Opfer nicht nachdenken oder Hilfe holen können. Bildung schützt davor kaum. London bekommt als erste Stadt in Europa richtige Robotaxis. Uber und die britische Firma Wave dürfen jetzt Passagiere mit selbstfahrenden Autos durch die Stadt fahren, noch mit Sicherheitsfahrer am Steuer. Aber schon im Sommer sollen erste Fahrgäste mitfahren. Über 100.000 Londoner haben schon Interesse angemeldet. Und auch Google-Tochter Waymo und die chinesische Firma Baidu wollen in London an den Start gehen.
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2: Servus auf die Straßen. 7:04. Es läuft in der Region. Keine Gefahrenmeldungen oder Staus.
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2: A5 Karlsruhe Richtung Basel. Zwischen Freiburg-Süden Bad Krozingen, Tempo 120 erlaubt. B3 Freiburg Richtung Emmendingen. Zwischen Gundelfingen und Denzlingen im 100er Bereich. Und einen neuen Blitzer hat unser Orbitsammler Konrad entdeckt. Zwischen Proggingen und Münchweier bei der Kapelle im 70er Bereich. Alles zum Nachlesen, auch die Anhängerblitzer bei uns im Web oder in der App. Wenn euch noch irgendwas aufgefallen sein sollte unterwegs, gerne Bescheid geben, gerne anrufen. 0800 504 33 und die 11. Entspannte und sichere Fahrt.
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2: Hallöchen.
8: Guten Morgen.
2: So, wer Wacken verpasst haben sollte oder einfach auf Wacken war, aber immer noch Ravioli über hat, nicht wegwerfen. Ihr könnt dieses

0: Aus des The Art of Letting Go in eurer Hitradio Morning Show. 7:12 ist es und morgen, da startet das Mosen-Mettle Open Air. Und warum ihr einen Trip dahin unbedingt in eure Wochenendplanung mit einbeziehen solltet und auf wen ihr euch da alles freuen könnt, das weiß Elias aus unserem Team.
1: Es gibt Festivals mit riesigen Bühnen, LED-Wänden und zehntausenden Besuchern. Und dann gibt's da das Mosen-Mettle Open Air. Fast 800 Meter hoch im Schwarzwald, mitten zwischen Wald und Wiesen. Und statt Asphalt oder Schotterplatz gibt's da einfach Gras. Also auf dem Boden, klar. Los geht's am Freitagabend mit der Kleofa Classic Rock Kulturnacht. Die ist übrigens kostenlos. Wer mag, kann auch direkt dort campen. Tickets für den Samstag gibt's dann noch direkt vor Ort. Am Samstag kommen dann ab abends 6 Bands. Und mit dabei sind zum Beispiel Gentleman. Frank's White Canvas kommen auch.

0: Das Mosenmetal Open Air gibt's inzwischen seit über 40 Jahren. Angefangen hat alles 1983 mit einer verrückten Idee auf dem Hochplateau oberhalb von Wolfach. Heute gehört das Festival fest zum Sommer in der Ortenau, ohne dabei seinen besonderen Charakter verloren zu haben. Ganz viel Spaß euch auf dem Mosenmetal Open Air jetzt am Wochenende.
1: Alle Infos natürlich auch nochmal bei uns im Web zum Nachlesen. Hitradio.de und ja, passend zum Mosenmetal Open Air haben wir jetzt Live-Musik. Wir haben ja unseren Summer of Life und da gibt's jetzt was von Bryan Adams.
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Bryan Adams, Run to You in der Live-Version in unserem Summer of Life hier bei Hitradio Ohr. Gleich 7.19 Uhr, neuen Blitz hätten wir für euch. Und zwar zwischen Auenheim und Kehl auf der NATO-Straße im 60er-Bereich.

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1: 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In Schutterwald bei Wetterwächterin Jana 20 Grad, wolkenloser Himmel. In La Sulz bei Nicole ebenfalls 20 Grad. Hier ist es leicht bewölkt und leicht bewölkter Himmel auch über Zunzweier bei Uwe 21 Grad hat er gerade gemessen. Ja, es wird überwiegend sonnig heute. Paar harmlose Schleierwolken kann es mal geben bei Höchstwerten um 29 Grad. Morgen, da ist es dann den ganzen Tag bewölkt, bleibt aber trocken. Ähnliche Temperaturen wie heute.
2: Ja, jetzt haben wir wieder.

0: Es hat die Technik wieder den gleichen Spaß gemacht, aber es ist ja gut, wenn man vorbereitet ist. Deswegen...
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0: Mit Yvonne Stolz.
2: Trotz Dauerhitze mit vielen Badegästen an Seen, Flüssen und den Schwimmbädern sind bis Ende Juli etwas weniger Menschen ertrunken als im gleichen Vorjahreszeitraum. Das meldet die DLRG Baden-Württemberg. 26 Männer, Frauen und Kinder kamen ums Leben, 2 weniger als vor einem Jahr. Dennoch gab es einen traurigen Rekord. Im Juni sind in Baden-Württemberg insgesamt 13 Menschen ertrunken, so viele wie in keinem anderen Juni seit 25 Jahren. Das Polizeipräsidium Offenburg hat einen neuen Polizeipräsidenten, Andreas Bjerdorf. Das hat das Landesinnenministerium der mittelbadischen Presse bestätigt.
3: Der bisherige Vizepräsident des Polizeipräsidiums Karlsruhe soll morgen in sein neues Amt eingeführt werden. Bjerdorf ist 53 Jahre alt und seit 1989 bei der Polizei. Er war unter anderem beim LKA und fürs Landesinnenministerium tätig. Bjerdorf folgt auf Jürgen Rieger, der Ende Juni in den Ruhestand gegangen ist. Das Polizeipräsidium Offenburg umfasst 20 Polizeiposten und 9 Reviere in der Ortenau und den Kreisen Rastatt und Baden-Baden mit insgesamt mehr als 700.000 Einwohnern. Kathi Huhn, Nachrichtenredaktion.
2: Ende November endet die Amtszeit für Offenburgs Oberbürgermeister Marco Steffens. Eine Abschiedstour plant er nicht. Er wolle seine Arbeit bis zur Schlüsselabgabe ordentlich weitermachen. Das sagte er im Sommerinterview des Offenburger Tageblatts. In den vergangenen 8 Jahren habe die Stadt viel auf den Weg gebracht, darunter den Zuschlag für die Landesgartenschau, den Standort fürs neue Ortenau-Klinikum, die Einführung eines kommunalen Ordnungsdienstes und Investitionen von rund 100 Millionen Euro in Schulen und Kitas. Nach fast 3 Jahren bekommt Hornberg wieder eine Metzgerei. Daniel Müller eröffnet in rund 2 Monaten in den Räumen der ehemaligen Metzgerei Wörle in der Hauptstraße ein neues Ladengeschäft. Der 37-jährige Metzgermeister arbeitet weiterhin bei der Metzgerei Müller in Oberwolfach. Von dort wird Ware nach Hornberg geliefert. Die Metzgerei hat von Dienstag bis Samstag geöffnet. Montag und Mittwochnachmittag ist geschlossen.
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0: Guten Morgen hinter die Lenkräder. 3 Minuten nach 8:30 ist es. Es läuft auf den Straßen, keine Gefahrenmeldungen oder Staus.
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0: A5 Karlsruhe Richtung Basel zwischen Freiburg Süd und Bad Krozingen, Tempo 120 erlaubt. B3 Emmendingen Richtung Freiburg zwischen Gundelfingen und dem Autobahnzubringer Freiburg Nord, Tempo 100 erlaubt. In Waltersweier am Ortseingang, wenn ihr aus Weier kommt, Tempo 50 erlaubt. Zwischen Auenheim und Kehl auf der NATO-Straße im 60er Bereich. Zwischen Broggingen und Münchweier bei der Kapelle, Tempo 70 dürft ihr fahren. Und zwischen Bühl und Offenburg ebenfalls ein Blitzer. Alles zum Nachlesen, auch die Anhängerblitzer bei uns im Web oder in der App. Ihr habt noch was entdeckt unterwegs, dann gerne anrufen. 0800 504 33 und die 11. Entspannte und sichere Fahrt.
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0: Guten Morgen. Ja, es ist Sommer. Das haben wir ja am eigenen Leib schwitzend erfahren. Da fliehen die ein oder anderen gerne mal so für einen Spaziergang in den Wald. Das Problem ist, da bringt man sich gerne mal einen ungewollten Mitfahrer mit. Ja, die blöden Zecken. Was man gegen Zecken tun kann, darüber sprechen wir gleich.

0: Benson Boone, sorry, I'm here for someone else. Eure Radio Morning Show ist hier, 7.41 Uhr. Und was sind denn eure Pläne heute so für den Feierabend?
1: Ja, ich muss raus.
0: Wenn es euch so geht und ihr dran denkt, vielleicht einen Spaziergang im Grünen zu unternehmen, denkt unbedingt daran, keine ungebetenen Waldsouvenirs mit nach Hause zu bringen. Ja, nämlich Zecken, die kleinen blutsaugenden. Ja, die sind im Sommer nämlich wirklich überall unterwegs. Zumindest da, wo es grün ist. Und wenn sich so ein kleiner Blutsauger festgebissen hat, dann stellt sich natürlich ganz schnell die Frage, wie bekommt man den eigentlich richtig wieder raus? Das weiß Pia Wegener.
2: Das Wichtigste ist, möglichst schnell entfernen. Krankheitserreger werden nämlich meist erst mehrere Stunden nach Beginn des Saugens übertragen. Am besten klappt das mit einer Zeckenpinzette oder Karte. Zur Not geht aber auch eine normale Pinzette. Wichtig ist, die Zecke möglichst nah an der Haut, also an ihrem Kopf, zu greifen und sie langsam herauszuziehen. Den Körper dabei nicht zusammendrücken, damit keine Krankheitserreger in die Wunde gelangen. Anschließend die Stelle dann desinfizieren und beobachten. Wenn die Haut ringförmig rot wird oder grippeähnliche Symptome auftreten, dann am besten zum Arzt gehen.
0: Also ganz wichtig, nach dem Waldspaziergang unbedingt den Körper absuchen, ob ihr vielleicht einen kleinen Parasiten mitgebracht habt.
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Go West, the king of wishful thinking. Aus dem Film Pretty Woman übrigens, für alle, die es gedacht haben. Der Mann, das kommt mir doch irgendwie bekannt vor. 7.46 Uhr ist es, 9 Blitzzeiten war für euch. A5 Basel Richtung Karlsruhe stehen sie jetzt in der Überleitung zur A8 Richtung Stuttgart. Tempo 100 dürft ihr fahren.

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2: In Dundenheim bei Wetterwächterin Daniela 21 Grad und Sonnenschein. In Zell-Weierbach bei Sarah 22 Grad. Auch hier ist es sonnig. In Kehl bei Wetterwächter Paul, da ist es hingegen bewölkt bei 20 Grad im Moment. Ja, es wird heute eigentlich überwiegend sonnig. Paar harmlose Wolken gibt's immer mal wieder. Höchstwerte um 29 Grad morgen. Da ist es dann den ganzen Tag leicht bewölkt, bleibt aber trocken. Ähnliche Temperaturen wie heute.
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2: Um 8 Uhr mit Yvonne Stolz.
3: Im Juni gab es in Baden-Württemberg einen traurigen Rekord. 13 Menschen sind ertrunken und damit so viele wie in keinem anderen Juni seit mehr als 25 Jahren. Insgesamt gab es in diesem Jahr aber bis jetzt einen leichten Rückgang im Vergleich zum Vorjahreszeitraum. Der bisherige Vizepräsident des Polizeipräsidiums Karlsruhe soll neuer Präsident des Polizeipräsidiums Offenburg werden. Andreas Bierdorf soll morgen in sein neues Amt eingeführt werden. Nach fast 3 Jahren bekommt Hornberg wieder eine Metzgerei. Metzgermeister Daniel Müller eröffnet in rund 2 Monaten in den Räumen der ehemaligen Metzgerei Wörle in der Hauptstadt.

0: 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Einfach näher dran an der Region, jetzt Deutschland und die Welt mit Justin Hamm.
1: Bei den langen Hitzeperioden in diesem Jahr wird Wasser zunehmend knapper. Am deutlichsten wird das, wenn man sich große Flüsse anschaut. Das extreme Niedrigwasser ist heute Thema bei einem Treffen von Wirtschaftsverbänden mit dem neuen Verkehrsminister Bilger. Es geht darum, was getan werden kann, um die Situation zu verbessern. Wegen der niedrigen Wasserstände, etwa in Rhein und Donau, können Transportschiffe nur noch sehr wenig Ladung aufnehmen, wenn sie überhaupt fahren können. Am Flughafen Leipzig-Halle ist in der Nacht zu Mittwoch eine mit Sprengstoff bestückte Drohne entdeckt worden. Das Ganze in der Nähe einer ukrainischen Transportmaschine. Innenminister Dobrindt sprach am Abend von einem Anschlag hochprofessioneller Täter, möglicherweise mit Beteiligung fremder Mächte. Der Sprengstoff soll militärischen Ursprungs sein. Spezialkräfte hatten die Vorrichtung entschärft. In der CDU wächst der Unmut über Kanzler Merz, das berichtet der Spiegel nach Gesprächen mit Kommunalpolitikern und Parteifunktionären. Kritisiert werden vor allem Personalentscheidungen wie die Absetzung von Verkehrsminister Schnieder. Rottenburgs Oberbürgermeister Neher spricht von einem katastrophalen Zustand und vergibt die Note mangelhaft für Merz. Auch NRW-Vizefraktionschef Fussem fordert mehr Transparenz. Die Führungsspitze des Fußball-Weltverbandes hat nach einer Notfallsitzung Einigkeit demonstriert. Die Riege um den schwer in Kritik geratenen FIFA-Chef Infantino sicherte ihm uneingeschränkte Unterstützung zu. Die FIFA räumte allerdings auch Fehler bei den Investorenplänen ein. Der Prozess hätte anders gehandhabt werden sollen, heißt es. Der Europäische Verband UEFA hatte Infantino zum Rücktritt aufgefordert.
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8: 8:03, Servus auf die Straßen. Bitte ganz besonders aufpassen an der B415 in Lahr am Dohlerplatz. Da springen gerade Bauarbeiter auf der Straße rum und wischen eine Ölspur weg. Also passt hier bitte ganz besonders auf. Dann in Kürzel im Ortsausgang Richtung Meisenheim ist eine Baustelle. Hier kommt man nur einspurig durch, deswegen immer mal wieder stockender Verkehr.
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8: A5 Basel Richtung Karlsruhe in der Überleitung zur A8 Richtung Stuttgart im 100er Bereich. Dann ist der Blitzer an der A5 Karlsruhe Richtung Basel ein bisschen weiter nach Süden gewandert. Steht jetzt zwischen Hartheim-Heitersheim und Mülheim-Neuenburg. Auch hier gilt Tempo 120. B3 Emmendingen Richtung Freiburg. Zwischen Gundelfingen und dem Autobahnzubringer Freiburg Nord. Tempo 100 erlaubt. In Freiburg in der Berliner Allee im 30er Bereich. In Offenburg in der Wilhelm-Bauer-Straße. In Offenburg-Bühl in der Kehler-Straße. In Walters Weiher im Ortseingang, wenn ihr aus Weiher kommt, zwischen Auenheim und Kehl auf der NATO-Straße im 60er Bereich, zwischen Broggingen und Münchweier bei der Kapelle Tempo 70 erlaubt. Eine Laserkontrolle haben wir in Bühlertal am Schwimmbad, Tempo 40 dürft ihr hier fahren und eine Abstandskontrolle auf der A5 Karlsruhe Richtung Basel zwischen Baden-Baden und Bühl. Alles zum Nachlesen, auch die Anhänger Blitzer bei uns im Web oder in der App. Wenn ihr noch was entdeckt habt unterwegs, her damit. Gerne per WhatsApp 0173 104 33 und die 11. Entspannte und sichere Fahrt.
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8: Guten Morgen. Ja, es sind Sommerferien. Wenn ihr euch mit euren Kids einen richtig schönen Kinofilm anschauen wollt, da gibt's heute was Neues. Was genau und ob sich's lohnt, das hören wir gleich.

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1: Ja, pünktlich zu den Sommerferien. Da kommt ein richtig toller Familienfilm in die Kinos. Bei Paw Patrol 3, der Dino-Film. Da landet die berühmte Hundetruppe durch einen Zufall auf einer Insel mit echten Dinos. Schön, Paw Patrol Goes Jurassic Park. Kollege Sebastian Will, der hat den neuen Film auf jeden Fall schon mal angeschaut.
2: Die Paw Patrol hat schon Abermillionen Kids auf der ganzen Welt begeistert. Chase, Marshall, Skye und die anderen Welpen landen diesmal auf einer geheimnisvollen Insel.
3: Egal, was uns in diesem Dschungel erwartet, wir sind bereit.
2: Und dann noch die große Überraschung. Auf der Insel leben tatsächlich noch Dinosaurier.
3: Wir sind absolut nicht bereit. Hans, aber ich renne ja. 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
4: Auf dieser Insel gibt es das weltgrößte Diamantenvorkommen.
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0: Down Under, Man at Work um 8.17 Uhr in eurer Hitradio Ohr Morning Show. Und neuer Man at Work ist in Herbolzheim. Der sitzt in einem Auto, wo ein Blitzer drinsteht. Neuer Blitzer, Herbolzheim, Hauptstraße im 30er Bereich.
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2: Und vom Trachtenshopzell am Harmersbach gehen wir zum Wetter in Zell-Weierbach. Andrea meldet 21 Grad und Sonnenschein. In Umkirch bei Freiburg bei Wetterwächterin Steffi 22 Grad, wolkenloser Himmel. Und in Kappelrodeck bei Wetterwächter Frank 20 Grad. Auch hier ist es im Moment wolkenlos. Und so bleibt es eigentlich auch überwiegend heute. Überwiegend sonnig mit ein paar harmlosen Wolken mal bei Höchstwerten um 29 Grad. Morgen, da ist es dann den ganzen Tag leicht bewölkt, bleibt aber trocken. Ähnliche Temperaturen wie heute.

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2: Trotz Dauerhitze mit vielen Badegästen an Seen, Flüssen und in Schwimmbädern sind bis Ende Juli etwas weniger Menschen ertrunken als im gleichen Vorjahreszeitraum. Das meldet die DLRG Baden-Württemberg. 26 Männer, Frauen und Kinder kamen ums Leben, 2 weniger als vor einem Jahr. Dennoch gab es einen traurigen Rekord. Im Juni sind in Baden-Württemberg insgesamt 13 Menschen ertrunken, so viele wie in keinem anderen Juni seit 25 Jahren. Die Bundespolizei hat in einem Fernzug in Kehl einen Straftäter festgenommen. Der Afghane war wegen Betrugs zu 1 Jahr und 8 Monaten Haft verurteilt worden und wurde gesucht. Der Mann hatte einen griechischen Reiseausweis für Flüchtlinge vorgezeigt und den Aufenthaltstitel einer anderen Person verwendet. Der 38-Jährige ist jetzt in Haft. Das Polizeipräsidium Offenburg hat einen neuen Polizeipräsidenten, Andreas Biedow.
3: Der bisherige Vizepräsident des Polizeipräsidiums Karlsruhe soll morgen in sein neues Amt eingeführt werden. Biedow ist 53 Jahre alt und seit 1989 bei der Polizei. Er war unter anderem beim LKA und fürs Landesinnenministerium tätig. Biedow folgt auf Jürgen Rieger, der Ende Juni in den Ruhestand gegangen ist. Das Polizeipräsidium Offenburg umfasst 20 Polizeiposten und 9 Reviere in der Ortenau und den Kreisen Rastatt und Baden-Baden mit insgesamt mehr als 700.000 Einwohnern. Kathi Huhn, Nachrichtenredaktion.
2: Nach fast 3 Jahren bekommt Hornberg wieder eine Metzgerei. Daniel Müller eröffnet in rund 2 Monaten in den Räumen der ehemaligen Metzgerei Wörle in der Hauptstraße ein neues Ladengeschäft. Der 37-jährige Metzgermeister arbeitet weiterhin bei der Metzgerei Müller in Oberwolfach. Von dort wird Ware nach Hornberg geliefert.
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6: 9:04, Servus auf die Straßen. A5 Karlsruhe Richtung Basel zwischen Appenweier und Offenburg. Da wird an der Leitplanke gearbeitet. Eine Spur ist deswegen gesperrt. Dadurch haben wir Stau. Und in Kürzel im Ortsausgang Richtung Meißenheim haben wir eine Baustelle. Hier kommt ihr nur einspurig dran vorbei. Dadurch immer mal wieder stockender Verkehr.
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6: A5 Basel Richtung Karlsruhe, genauer gesagt in der Überleitung zur A8 im 100er-Bereich. Die Gegenrichtung A5 Karlsruhe Richtung Basel zwischen Hartheim-Heitersheim und Mülheim-Neuenburg, Tempo 120 erlaubt. B3 Emmendingen Richtung Freiburg zwischen Gundelfingen und dem Autobahnzubringer Freiburg-Nord im 100er-Bereich. In Freiburg in der Berliner Allee, in Herbolzheim in der Hauptstraße, in Kehl in der Vogesenallee, in Offenburg in der Wilhelm-Bauer-Straße, in Offenburg-Bühl in der Kehlerstraße, in Waltersweier im Ortseingang, wenn ihr aus Weier kommt, zwischen Broggingen und Münchweier bei der Kapelle im 70er-Bereich, zwischen Kehl und Rheinau auf der NATO-Straße beidseitig, auch hier gilt Tempo 70. Dann haben wir eine Laserkontrolle in Bühlertal am Schwimmbad, Tempo 40 erlaubt und eine Abstandskontrolle auf der A5 Karlsruhe Richtung Basel zwischen Baden-Baden und Bühl. Alles zum Nachlesen, auch die Anhänger Blitzer bei uns im Web oder in der App. Wenn ihr noch was Erhellendes beizusteuern habt zum Verkehrsservice, gerne anrufen 0800 504 33 und die 11. Entspannte und sichere Fahrt.
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6: Hallöchen.
8: Guten Morgen.
6: Appenweier feiert goldene Hochzeit.
8: Oh.
6: Genau. Und mit wem sie das feiern und wie das gefeiert wird, das hören wir gleich.

0: 50 Jahre zusammen.
1: Sie könnten auch mal sagen, dass Sie das eine beeindruckende Leistung finden.
0: Wollte ich gerade damit tun, ja. So lange halten es nicht alle Paare miteinander aus.
2: Wirst du mich denn betrügen?
3: Natürlich, wen denn sonst?
0: Ja, aber es gibt auch Paare, bei denen das gut klappt. Zum Beispiel bei Appenweier. Da wird nämlich am Wochenende 50 Jahre Städtepartnerschaft gefeiert.
4: Appenweier und die französische Gemeinde Mont-Louis-sur-Loire feiern Jubiläum.
5: Ja, zum Wohl.
4: Rund 720 Kilometer trennen die beiden Städte voneinander. Nachdem im vergangenen Jahr schon der eigentliche 50. Geburtstag in Frankreich gefeiert wurde, 1975 wurde die Städtepartnerschaft unterzeichnet, gibt's jetzt die Gegeneinladung von Bürgermeister Victor Lorenz nach Appenweier.
6: Es beginnt mit einem Festakt am Freitag und es wird dann am Samstag, Sonntag ein deutsch-französisches Weinfest geben. Wir haben auch drumherum immer wieder kleine Programmpunkte ausgeplant, Wanderungen, Go-Kart-Bahn, Golf, ein paar Abschläge. Das wird kunterbunt.
4: Zwei Tage lang deutsch-französisches Weinfest im Ortsteil Nesselried. Das bietet sich natürlich an, Franzosen lieben Wein. Mont-Louis-sur-Loire ist eine Weinbauregion, wie hier bei uns die Ortenau. Aber welchen Wein kredenzt man denn den Franzosen?
6: Also im Schwerpunkt natürlich den Oberkircher Wein, den ja auch schon ein Papst zu trinken wusste.
4: Neben Wein gibt's unter anderem auch Erdbeerbowle, Cocktails, Schnaps aus der Region, dazu Live-Musik, Kunst- und Handwerkermarkt und, und. Und was gibt's zu essen?
6: Naja, den Urlaub nach Meerrettich, den haben die Franzosen wohl nicht ganz so gern. Das haben wir auch schon erfahren innerhalb der letzten 50 Jahre. Das muss man halt mal mögen, die Schärfe. Aber die Schwarzwälder Kirschtorte oder das gute deutsche Bier, das sind natürlich tolle Dinge, die man den Franzosen auch sehr gerne auftischt.
4: Und wo kann man sich besser austauschen als beim gemeinsamen Essen, Trinken und Feiern?
6: Gerade in der heutigen Zeit, ich meine, in der Städtepartnerschaft, wenn man sich kennt, dann spricht man ganz anders miteinander. Es geht um, ja, letzten Endes den Austausch und auch um das Verständnis für sein Gegenüber.
4: Apropos Austausch und Verständnis für sein Gegenüber, wie gut ist Ihr Französisch, Victor Lorenz?
6: Je peux parler un peu en français, aber ja, ich meine, ist immer ausbaufähig, keine Frage. Ich hatte in der Schule tatsächlich bis zur 10. Französisch, dann habe ich das abgewählt und ja, aktuell beschäftige mich ein bisschen über Duolingo damit, ja, und habe da auch tatsächlich bald schon 2000 Tage Streak zusammen. Ja.
4: Appenweier und Mont-Louis-sur-Loire feiern 50 Jahre Städtepartnerschaft. Am kommenden Wochenende unter anderem mit einem deutsch-französischen Weinfest im Ortsteil Nesselried.
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1: Wetter. Die Sonne lacht über Hofweier, das meldet Wetterwächter Daniel bei 23 Grad in Haslach bei Klaus. Ebenfalls 23 Grad, auch hier ist es wolkenlos. Und in Durbach bei Wetterwächterin Kerstin 22 Grad, auch hier scheint die Sonne. Ja, es wird über

0: Überwiegend sonnig heute, ein paar harmlose Wölkchen kann es mal geben, Höchstwerte so um 29 Grad. Morgen, da ist es dann den ganzen Tag leicht bewölkt, bleibt aber trocken, Temperaturen ähnlich wie heute.
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2: Nach dem Brand von zwei Häusern in Unterhamersbach am Anfang der Woche hat die Stadt Zell am Hamersbach ein Spendenkonto für die betroffenen Bewohner eingerichtet. Mehrfach musste die Feuerwehr diese Woche wieder dorthin ausrücken, weil Glutnester aufgeflammt waren. Im Juni gab es in Baden-Württemberg einen traurigen Rekord. 13 Menschen sind ertrunken und damit so viele wie in keinem anderen Juni mehr seit 25 Jahren. Insgesamt gab es in diesem Jahr aber bis jetzt einen leichten Rückgang im Vergleich zum Vorjahreszeitraum. In Friesenheim-Oberweier musste die Feuerwehr vergangene Nacht zu einem Flächenbrand ausrücken. Nach ersten Infos stand gegen 23 Uhr eine Freifläche von ca. 20 Quadratmetern in Flammen. Einfach näher dran an der Region, jetzt Deutschland und die Welt mit Justin Hamm.
3: Deutschland ist im internationalen Vergleich dicker als der Durchschnitt, raucht mehr und bewegt sich weniger. Das kritisiert Kassenärztechef Gassen und fordert vom neuen Gesundheitsminister Linnemann einen Neustart bei der Vorsorge. Die jüngsten Steuererhöhungen auf Tabak und Alkohol reichten nicht aus. Bei einer Flasche Wodka könnte der Staat laut Gassen ruhig 5 bis 10 Euro mehr draufschlagen. In der Nähe einer ukrainischen Frachtmaschine wurde am Flughafen Leipzig-Halle eine Sprengstoffdrohne gefunden. Innenminister Dobrindt spricht von einem Anschlagsversuch. Diana Kramer berichtet.
4: Dass eine Drohne bewaffnet mit Sprengstoff sich hier auf einem Flughafengelände befinde, stelle eine neue Bedrohungslage dar, sagte Dobrindt. Die mutmaßlichen Drahtzieher sehe er nicht im Amateurbereich, für ihn kämen eher staatliche Akteure in Frage. Der Innenminister spricht von fremden Mächten. Der Botschafter der Ukraine in Deutschland, Makeyev, wird da deutlicher. Er vermutet Russland hinter dem Drohnenvorfall, sagte er bei Welt TV.
3: Ein Anschlag, der letztes Jahr für Fassungslosigkeit sorgte, war der im Februar in München. Ein Mann war mit seinem Auto in einen Verdi-Demonstrationszug gefahren. Zwei Menschen kamen ums Leben, über 40 wurden verletzt. Heute wird das Urteil erwartet. Die Bundesanwaltschaft geht von einem religiös motivierten politischen Anschlag aus. Sie fordert lebenslange Haftstrafe und die besondere Schwere der Schuld. Schauspielerin Iris Berben wird mit dem Deutschen Kulturpolitikpreis 2026 ausgezeichnet. Der Deutsche Kulturrat würdigt damit ihren Einsatz gegen Antisemitismus, Rassismus und Rechtsextremismus. Von der Jury heißt es, Berben widerspricht, wo Schweigen bequem wäre. Der Deutsche Kulturpolitikpreis ist ein Ehrenpreis, ohne finanzielle Dotierung und wird seit 2021 verliehen.
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0: 9:04, Servus auf die Straßen. A5 Karlsruhe Richtung Basel zwischen Appenweier und Offenburg. Da wird an der Leitplanke gearbeitet. Eine Spur ist hier gesperrt. Dadurch haben wir Stau. Und in Kürzel im Ortsausgang Richtung Meisenheim haben wir auch eine Baustelle. Hier kommt ihr nur einspurig dran vorbei. Dadurch immer mal wieder stockender Verkehr.
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0: A5 Basel Richtung Karlsruhe in der Überleitung zur A8 im 100er Bereich. Die Gegenrichtung A5 Karlsruhe Richtung Basel zwischen Hartheim, Heitersheim und Mülheim-Neuenburg. Tempo 120 erlaubt. B3 Emmendingen Richtung Freiburg zwischen Gundelfingen und dem Autobahnzubringer Freiburg Nord im 100er Bereich. In Baden-Baden in der Maximilianstraße. In Freiburg in der Berliner Allee. In Herbolzheim in der Hauptstraße, in Kehl in der Vogesenallee, in Offenburg in der Wilhelm-Bauer-Straße, in Offenburg-Bühl in der Kehler-Straße, in Rastatt am Berliner Ring, in Waltersweier im Ortseingang, wenn ihr aus Weier kommt, zwischen Broggingen und Münchweier bei der Kapelle im 70er-Bereich, zwischen Kehl und Rheinau auf der NATO-Straße beidseitig, Tempo 70 erlaubt. Dann haben wir eine Laserkontrolle in Bühlertal am Schwimmbad, Tempo 40 dürft ihr fahren und eine Abstandskontrolle auf der A5 Karlsruhe Richtung Basel zwischen Baden-Baden und Bühl. Alles zum Nachlesen. Auch die Anhänger Blitzer bei uns im Web oder in der App. Wenn euch noch irgendwas aufgefallen sein sollte unterwegs, gerne eine WhatsApp an die 0173 104 33 und die 11. Entspannte und sichere Fahrt und jetzt geht's los. Juhu!
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0: Ja, puh.

0: kleines bisschen außer Atem wegen den ganzen Blitzern. Oh. Ja, es ist ja Speed Week und passend dazu Musikwunsch von Uwe aus Rennchen. Er schreibt nämlich, hallo liebes Radio-Ohr-Team, Hit-Radio-Ohr, passend zur Speed Week wünscht sich das KGS Keller Qualitätsteam von Modo 1-2 Polizei. Das machen wir natürlich gerne. Song ist übrigens aus dem Jahr 1994.
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1: 19 schlafen gehen, oder wie geht's weiter? Ja, 10 Minuten nach 9 Modo, 1, 2 Polizei, Speed Week, Musikwunsch für Uwe aus Rännchen und ja, auch die hohe Politik, die ist Fan von unseren 90ern nach 9.
2: Mein Name ist Bodo Lange, ich bin Bürgermeister der Gemeinde Meisenheim und wenn ich an die 90er denke, muss ich immer an die Backstreet Boys denken, tatsächlich. Zu später Stunde, wenn man doch erstmal feiern war, früher kam immer I Want It That Way.
1: Gut, späte Stunde haben wir nicht, aber den Musikwunsch erfülle ich sehr, sehr gerne. Und da wir ja gerade in unserem Summer of Life sind, da spendiere ich euch natürlich die Live-Version für den Bürgermeister aus Meisenheim und natürlich für alle anderen, die Backstreet Boys. I Want It That Way. Live.

Die Backstreet Boys, I Want It That Way, in der Live-Version in euren 90ern nach 9. Und hier geht's direkt weiter mit einem Musikwunsch für Heiko aus Goldscheue. Er hätte Bock auf deutschen Sprechgesang aus dem Jahr 1997. Und das machen wir doch. Der Wolf, oh shit, Frau Schmidt.

Schmidt. Der Wolf, oh shit, Frau Schmidt, in euren 90ern nach 9, ja 18 Minuten nach 9 haben wir. Und Sandra aus Baden-Baden, die wünscht sich einen Song, den sie jetzt richtig schön aufdrehen kann, während sie im Cabrio rumfährt. Und zwar aus dem Jahr 1995. Sie fragt nach OMC und How Bizarre. Machen wir doch sehr gerne. Also, Radio voll aufdrehen, Verdeck runter. Viel Spaß.

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1: 9.22 Uhr, gleich haben wir für euch noch diese Kombo. Musikwunsch ohne Absender, allerdings für die lieben Kollegen Moni und Uwe. Under the Bridge von den Red Hot Chili Peppers aus dem Jahr 1992 gibt's gleich.
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2: In Oberkirch bei Wetterwächter Ralf 23 Grad und Sonnenschein. In Altenheim bei Vanessa ebenfalls 23 Grad. Auch hier ist es wolkenlos und bei Simon in Gaggenau, als hätten sie sich abgesprochen, 23 Grad, wolkenloser Himmel. Ja, überwiegend sonnig, so sieht das Wetter heute aus. Kann man ein paar harmlose Wolken geben, Höchstwerte so um 29 Grad. Morgen, da ist es dann den ganzen Tag leicht bewölkt, bleibt aber trocken. Temperaturen sind ähnlich wie heute.
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2: Um 9:30 mit Yvonne Stolz.
4: Mehrfach musste die Feuerwehr in dieser Woche nochmal zur Brandstelle ausrücken, weil Glutnester aufgeflammt waren. Nach dem Brand in Unterhamersbach am Anfang der Woche hat die Stadt Zell am Hamersbach ein Spendenkonto für die betroffenen Bewohner eingerichtet. Das Feuer war in der Nacht auf Montag ausgebrochen und hat zwei Häuser zerstört. Noch am gleichen Tag hatte die Stadt den Bewohnern nach eigenen Angaben eine Unterkunft angeboten. Das Spendenkonto ist auf unserer Homepage. Kommende Woche ist nach 20 Jahren wieder eine totale Sonnenfinsternis in Deutschland. Hier in Baden-Württemberg gibt es laut Experten die besten Bedingungen, um möglichst viel davon mitzubekommen. Demnach sind am Abend des 12. August im Südwesten bis zu 90% der Sonne vom Mond verdeckt. Mehr als in allen anderen Regionen des Landes. Besonders gute Sichtbedingungen soll es unter anderem im Schwarzwald geben. Auf dem Merkur in Baden-Baden kann man sich am Mittwochabend die Sonnenfinsternis zusammen mit anderen anschauen, mit Teleskopen und Brillen. Alle Infos dazu stehen bei uns auf hitradio.de. Die Bundespolizei hat in einem Fernzug in Kehl einen Straftäter festgenommen. Der Afghane war wegen Betrugs zu 1 Jahr und 8 Monaten Haft verurteilt worden und wurde gesucht. Der Mann hatte einen griechischen Reiseausweis für Flüchtlinge vorgezeigt und den Aufenthaltstitel einer anderen Person verwendet. Der 38-Jährige ist jetzt in Haft. In Friesenheim-Oberweier musste vergangene Nacht die Feuerwehr ausrücken. Gegen 22.50 Uhr wurde ein Brand gemeldet. Nach ersten Infos des Polizeipräsidiums Offenburg stand eine Freifläche von ca. 20 Quadratmetern in Flammen. Betroffen war demnach ein Gebiet oberhalb von Oberweier. Nach rund 20 Minuten war der Einsatz beendet.
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5: 10:02. Hallöchen auf die Straßen. A5 Karlsruhe Richtung Basel zwischen Appenweier und Offenburg. Da wird an der Leitplanke gearbeitet. Hier ist eine Spur gesperrt, dadurch immer mal wieder Stau. Und ähnlich sieht es auch in Kürzel aus. Im Ortsausgang Richtung Meisenheim eine Baustelle. Nur einspurig kommt ihr hier vorbei, dadurch auch hier immer mal wieder stockender Verkehr.
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5: A5 Basel Richtung Karlsruhe, genauer gesagt die Überleitung zur A8 Richtung Stuttgart, Blitzer im 100er-Bereich, dann die A5 Karlsruhe Richtung Basel, zwischen Hartheim-Heitersheim und Mülheim-Neuenburg, Tempo 120 erlaubt, B3 Emmendingen Richtung Freiburg, zwischen Gundelfingen und dem Autobahnzubringer Freiburg-Nord, Tempo 100 erlaubt, dann in Baden-Baden in der Maximilianstraße, in Freiburg in der Berliner Allee, in Herbolzheim in der Hauptstraße, in Kehl in der Vogesenallee, in Offenburg in der Wilhelm-Bauer-Straße, Schrittgeschwindigkeit dürft ihr hier fahren. In Offenburg-Bühl in der Kehlerstraße, in Rastatt am Berliner Ring, in Waltersweier im Ortseingang, wenn ihr aus Weier kommt, zwischen Broggingen und Münchweier bei der Kapelle im 70er-Bereich und zwischen Kehl und Rheinau auf der NATO-Straße beidseitig. Auch hier gilt Tempo 70. Dann wird mit der Laserpistole in Bühlertal am Schwimmbad kontrolliert. Tempo 40 dürft ihr fahren und eine Abstandskontrolle auf der A5 Karlsruhe Richtung Basel zwischen Baden-Baden und Bühl. Alles zum Nachlesen, auch die Anhänger Blitzer bei uns im Web oder in der App. Wenn ihr noch was entdeckt habt, vielleicht irgendeinen Blitzer zum Abmelden, dass ich ein bisschen mehr Luft habe im Verkehr, gerne anrufen 0800 504 33 und die 11. Ansonsten natürlich eine entspannte, sichere und ungeblitzte Fahrt.
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5: Tja, die feiern wir direkt weiter. Philipp aus Oberachern hat ins Studio geschrieben, er wünscht sich was aus dem Jahr... Jetzt muss ich noch mal kurz gucken. 1994, Real to Real. Move it, jawohl, machen wir.
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Move it! Real to real, I like to move it in euren 90ern nach neuen Hit. Radio Ohr ist hier und hier geht's Schlag auf Schlag weiter. Musikwunsch für Martina aus Rheinbischofsheim aus dem Jahr 1998. Manu, ciao! Bongo, bongo.

Was ein geiler Song. Manu Chao, Bongo Bong in euren 90ern nach 9 hier bei Hitradio Ohr. 9.41 Uhr ist es und jetzt wird's ein bisschen schmusiger für Silvia aus Ulm. Und danke für den kleinen Vietnam-Flashback, den du damit bei mir auslöst. Zu folgendem Song wurde ich nämlich regelmäßig nicht zum Stehblues aufgefordert. Ja, Bryan Adams aus dem Jahr 1991. Everything I do it for you.

Was für ein schöner Song, oder? Das würde ich auf jeden Fall mal sagen. Ja, und hier geht's direkt weiter. Wir bleiben im gleichen Jahr, wechseln aber eindeutig das Genre. Tom Petty und The Heartbreakers, Learning to Fly. Ein Musikwunsch für Alfio aus, wo ist er her? Aus Kapellrodig.

0: Warum ist hier eigentlich gerade so geile Musik? Deswegen.
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0: Ich habe eine WhatsApp bekommen von Johannes aus Oberwolfach. Es ist so mega. Also er hat wirklich sehr, sehr interessante Erziehungsmethoden. Er wünscht sich nämlich von den Doofen Jesus. Das hat er vorhin seinen 4- und 6-jährigen Töchtern vorgesungen. Und jetzt hätte er natürlich gerne das Original. Na, das machen wir doch. Wenn wir pädagogisch unterstützen sein können, dann doch sehr gerne aus dem Jahr 1995 die Doofen.

0: Tja, Johannes aus Oberwolfach, wenn wir schon exkommuniziert werden, dann auf jeden Fall alle beide zusammen. Ja, Mensch, es ist schon wieder vorbei, unsere 90er-Stunde. Zeit für einen haben wir noch. Moni aus Offenburg hat nämlich eine Sprachnachricht reingeschickt.
1: Ich grüße den besten Radiosender überhaupt und ich wünsche mir für die 90er-Runde von Sash Stay. Der Titel erinnert mich an eine wunderbare Zeit. Grüße, Moni aus Offenburg.
0: Sash Stay aus dem Jahr 1997 gibt's gleich hier.
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2: In Schutterwald bei Wetterwächterin Anna 24 Grad und Sonnenschein. In Freudenstadt bei Markus 22,5 Grad und Sonne. Grund sich zu freuen. Und in Oppenau bei Susanne 22 Grad. Auch hier der Himmel im Moment wolkenlos. Ja, überwiegend sonnig wird's heute. Ein paar harmlose Wolken gibt's mal. Höchstwerte um 29 Grad. Morgen, da ist es dann den ganzen Tag leicht bewölkt. Es bleibt aber trocken. Temperaturen ähnlich wie heute.
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2: Um 10 Uhr mit Linda L.
3: Nach dem Brand von zwei Häusern in Unterharmersbach Anfang der Woche hat die Stadt Zell ein Spendenkonto für die betroffenen Bewohner eingerichtet. Mehrfach musste die Feuerwehr diese Woche wieder dorthin ausrücken, weil Glutnester aufgeflammt waren. Im Juni gab es in Baden-Württemberg einen traurigen Rekord. 13 Menschen sind ertrunken und damit so viele wie in keinem anderen Juni mehr seit 25 Jahren. Insgesamt gab es in diesem Jahr aber bis jetzt einen leichten Rückgang im Vergleich zum Vorjahreszeitraum. Nach fast 3 Jahren bekommt Hornberg wieder eine Metzgerei. In rund 2 Monaten eröffnet Metzgermeister Daniel Müller in den Räumen der ehemaligen Metzgerei Wörle in der Hauptstraße ein neues Geschäft. Einfach näher dran an der Region. Jetzt Deutschland und die Welt mit Justin Hamm.
4: Leere Regentonnen im Garten, Niedrigwasser in den Flüssen. Der Bund für Umwelt- und Naturschutz Deutschland fordert einen grundlegenden Wechsel in der Wasserpolitik. Die Experten sprechen vor einem Spitzentreffen der Wirtschaftsverbände mit Verkehrsminister Bilger von einem nationalen Plan für Wasserknappheit. Die Hitzewellen sorgen nicht nur für Austrocknung. Laut RKI sind in der extrem heißen Woche im Juni etwa 9.600 Menschen in Deutschland hitzebedingt gestorben. In München soll heute das Urteil gegen den mutmaßlichen Attentäter fallen, der im Februar letzten Jahres in eine Verdi-Demo fuhr. Eine Mutter und ihr 2 Jahre altes Kind starben, 45 Menschen wurden verletzt. Oliver Urbanke berichtet.
5: Die Verteidigung fordert höchstens 15 Jahre Haft und die Unterbringung in einer psychiatrischen Klinik und begründet das unter anderem damit, dass der Angeklagte aus ihrer Sicht an Schizophrenie leide. Ein Gutachter hatte das ausgeschlossen. Die Bundesanwaltschaft fordert lebenslange Haft und die Feststellung der besonderen Schwere der Schuld. Damit wäre eine Entlassung nach 15 Jahren nicht möglich.
4: Iran und Oman stehen offenbar kurz vor der Einigung über eine neue Schifffahrtsroute durch die Straße von Hormuz. Das könnte auch für uns wichtig sein. Durch die Meerenge wird rund ein Fünftel des weltweit gehandelten Öls transportiert. Seit Kriegsbeginn

0: blockiert der Iran die Route weitgehend. Eine Lösung könnte die Ölpreise wieder sinken lassen. London bekommt als erste Stadt in Europa richtige Robotaxis. Uber und die britische Firma Wayve dürfen jetzt Passagiere mit selbstfahrenden Autos durch die Stadt fahren, noch mit Sicherheitsfahrer am Steuer. Aber schon im Sommer sollen erste Fahrgäste mitfahren. Über 100.000 Londoner haben schon Interesse angemeldet. Und auch Google-Tochter Waymo und die chinesische Firma Baidu wollen in London an den Start gehen.
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4: 3:10, Servus auf die Straßen. Ganz besonders aufpassen in Offenburg, kurz vor Messekreisel stadteinwärts. Da steht ein kaputtes Auto. Dann die A5 Karlsruhe Richtung Basel. Zwischen Appenweier und Offenburg wird an der Leitplanke gearbeitet. Eine Spur ist hier gesperrt. Dadurch immer mal wieder Stau. Und zwischen Durbach und Offenburg ist gerade ein Schwertransporter unterwegs, der nicht überholt werden kann.
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4: A5 Basel Richtung Karlsruhe in der Überleitung zur A8, Tempo 100 erlaubt. Die Gegenrichtung A5 Karlsruhe Richtung Basel. Zwischen Hartheim-Heitersheim und Mülheim-Neuenburg, Tempo 120 dürft ihr hier fahren. B3 Emmendingen Richtung Freiburg, zwischen Gundelfingen und dem Autobahnzubringer Freiburg-Nord im 100er-Bereich. B294, Ortseingang Alpiersbach, wenn ihr aus Schiltach kommt, Tempo 30 erlaubt. In Baden-Baden in der Maximilianstraße, in Freiburg in der Berliner Allee, in Herbolzheim in der Hauptstraße, in Kehl in der Vogesenallee, in Offenburg in der Wilhelm-Bauer-Straße. Achtung, Spielstraße heißt Schrittgeschwindigkeit. In Offenburg-Bühl in der Kehler-Straße. In Rastatt am Berliner Ring. In Waltersweier im Ortseingang, wenn ihr aus Weier kommt. Zwischen Broggingen und Münchweier bei der Kapelle im 70er-Bereich. Und zwischen Kehl und Rheinau auf der NATO-Straße beidseitig. Auch hier gilt Tempo 70. Laserkontrolle haben wir in Bühlertal am Schwimmbad. Tempo 40 erlaubt. Und eine Abstandskontrolle auf der A5 Karlsruhe Richtung Basel. Zwischen Baden-Baden und Bühl. So, alles zum Nachlesen. Auch die Anhängerblitzer bei uns im Web oder in der App. Wenn ihr noch irgendwas entdeckt haben solltet unterwegs, einfach eine WhatsApp an die 0173 104 33 und die 11. Entspannte und sichere Fahrt.
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4: Tag zusammen und einen wundervollen Donnerstag wünschen wir euch.

0: 12 Minuten nach 10. Eure Hitradio Morning Show ist hier. Ende August heißt in Berghaupten Rivalen der Grasbahn.
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2: 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Am Samstag wird unter anderem auf einer 262 Meter langen Speedway-Bahn unter Flutlicht gefahren und danach wird gefeiert bei der After-Race-Party mit DJ JK und am Sonntag gibt's dann das Seitenwagen-EM-Finale und den Grasbahn-Supercup. 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Eure Regina.

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2: Und bei Michael in Lahr ist es ein sonniger Tag bei 27 Grad und er ist nicht alleine in der ganzen Ortenau. Heute angenehme 25 bis 27 Grad im Schnitt im Laufe des Nachmittags und ganz viel Sonne.
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2: Um 10:30 mit Linda L.
3: Mehrfach musste die Feuerwehr in dieser Woche nochmal zur Brandstelle ausrücken, weil Glutnester aufgeflammt waren. Nach dem Brand in Unterhamersbach am Anfang der Woche hat die Stadt Zell ein Spendenkonto für die betroffenen Bewohner eingerichtet. Das Feuer war in der Nacht auf Montag in der Hauptstraße ausgebrochen und hat zwei Häuser zerstört. Noch am gleichen Tag hatte die Stadt den Bewohnern nach eigenen Angaben eine Unterkunft angeboten. Das Spendenkonto ist auf unserer Homepage. Kommende Woche ist nach 20 Jahren wieder eine totale Sonnenfinsternis in Deutschland. Hier in Baden-Württemberg gibt es laut Experten die besten Bedingungen, um möglichst viel davon mitzubekommen.
4: Demnach sind am Abend des 12. August im Südwesten bis zu 90% der Sonne vom Mond verdeckt, mehr als in allen anderen Regionen des Landes. Besonders gute Sichtbedingungen soll es unter anderem im Schwarzwald geben. Auf dem Merkur in Baden-Baden gibt es dafür am Mittwochabend eine Aktion. Dort kann man sich die Sonnenfinsternis zusammen mit anderen anschauen. Mit Teleskopen und Brillen. Alle Infos dazu stehen bei uns auf hitradio-ohr.de. Elias Renz, Nachrichtenredaktion.
3: In Friesenheim-Oberweier musste vergangene Nacht die Feuerwehr ausrücken. Kurz vor 23 Uhr wurde ein Brand gemeldet. Nach ersten Infos des Polizeipräsidiums Offenburg stand eine Fläche von ca. 20 Quadratmetern in Flammen. Betroffen war demnach ein Gebiet oberhalb von Oberweier. Nach rund 20 Minuten war der Einsatz beendet.
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2: Hallo Autofahrer und Achtung, auf der A5 haben wir einen dicken Stau Basel Richtung Karlsruhe. Zwischen Freiburg Nord und Rust 15 Kilometer streckenweise stockender Verkehr. Hier geht es aber dann eigentlich doch recht flott vorbei. In einer Viertelstunde. Und in Kürzel am Ortsausgang Richtung Meisenheim eine Baustelle. Nur einspurig befahrbar und dadurch auch immer wieder stockender Verkehr.
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2: Die Blitzer A5 Basel Richtung Karlsruhe.

0: in der Überleitung zur A8 Richtung Stuttgart. Hier ist 100 erlaubt. A5 Karlsruhe Richtung Basel zwischen Hartheim, Heitersheim und Mülheim-Neuenburg. Auf der B3 Emmendingen Richtung Freiburg zwischen Gundelfingen und dem Autobahnzubringer Freiburg Nord. B294 Ortseingang Alpiersbach von Schiltach kommend. In Baden-Baden in der Maximilianstraße. In Freiburg auf der Padua Allee Richtung Autobahnzubringer. Hier ist 70 erlaubt. In Freiburg in der Berliner Allee. In Herbolzheim in der Hauptstraße. In Kehl in der Vogesenallee. Laserkontrolle in Bühlertal. Hier ist 40 erlaubt am Schwimmbad. In Offenburg-Bühl in der Kehlerstraße in Richtung Offenburg. In Rastatt im Berliner Ring. In Rust in der Ritterstraße im 30er-Bereich. In Waltersweier am Ortseingang von Weier kommend. Zwischen Broggingen und Münchweier bei der Kapelle. Zwischen Kehl und Rheinau, hier ist 70 erlaubt, auf der NATO-Straße beidseitig.
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1: 6. August 2016. The Chainsmokers sind mit Closer neu in den Charts. Das DJ-Duo besteht aus den zwei Künstlern Andrew Taggart und Alex Pearl. Und Taggart ist die männliche Gesangsstimme in Closer. Er schreibt den Song mit einem kanadischen DJ zusammen. Die Inspiration dazu kommt den beiden, als sie den Song Miss You von Blink-182 hören, und zwar in Dauerschleife. Und deswegen spielt Gastsängerin Halsey in Closer auch genau auf diesen Song an. Bevor sie als Sängerin für den Song genommen wird, denken The Chainsmokers erstmal an die Sängerin Camila Cabello. Im Endeffekt passt die Zusammenarbeit mit Halsey dann aber doch besser. Closer wird vom Beat her oft mit dem Song Over My Head von The Fray verglichen. Es werden so viele Ähnlichkeiten rausgehört, dass der Sänger von The Fray sogar als Co-Writer von Closer anerkannt wird. Aber ganz egal, woher The Chainsmokers nun ihre Inspiration genommen haben, Closer ist einfach eine Nummer, die ans Herz geht, die Spaß macht und die man immer wieder gerne hört.

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1: Wetter. Matthias, in Malterdingen haben wir 26 Grad und in Offenburg bei Karin sieht es ähnlich aus. Viel Sonne und gar nicht mal so heiße Temperaturen, wie wir es vom schwülwarmen Wetter gewohnt sind, sondern eher so 25 bis 26 Grad in der Spitze. Das ist heute Nachmittag drin bei ganz viel Sonnenschein.
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1: Das News-Update um 11 mit Linda E.
3: Gleich zwei Männer unter Drogen wurden in Rastatt vergangene Nacht von der Polizei erwischt. Einer im Auto, einer auf einem E-Scooter. Beide wurden positiv auf Koks und Cannabis getestet. Außerdem drohen ihnen mehrere Wochen Fahrverbot. Nach dem Brand von zwei Häusern in Unterhamersbach am Anfang der Woche hat die Stadt Zell ein Spendenkonto für die betroffenen Bewohner eingerichtet. Mehrfach musste die Feuerwehr diese Woche wieder dorthin ausrücken, weil Glutnester aufgeflammt waren. Nächsten Mittwochabend gibt's nach 20 Jahren erstmals wieder eine totale Sonnenfinsternis gegen etwa 19 Uhr. Besonders gute Sichtbedingungen soll es laut Experten unter anderem bei uns im Schwarzwald geben. Einfach näher dran an der Region. Jetzt Deutschland und die Welt mit Stefan Schütz.
4: Wir sind mitten in der zweiten großen Hitzewelle des Jahres. Die erste im Juni hat rund 9.600 Menschen das Leben gekostet, so schätzt es das Robert-Koch-Institut. In Bonn beraten Wirtschaft und Politik heute über die Wasserknappheit in den großen Flüssen wie Rhein und Donau. Und auch die Landwirtinnen und Landwirte sind verzweifelt. Beim Getreide zum Beispiel wird deutlich weniger Ertrag erwartet. Der Vorfall mit einer Sprengstoffdrohne am Flughafen Halle Leipzig alarmiert nicht nur die Sicherheitsbehörden. Innenminister Dobrindt sprach von einer neuen Gefahrenqualität und viele Menschen fragen sich, sind wir ausreichend geschützt? Sicherheitsexperte Nico Lange sieht noch zu wenige Maßnahmen.
5: Es ist ja nicht unsere Abwehr gewesen, sondern im Grunde ein technischer Defekt und ein Zufall, dass es zu der Explosion und zu einer Katastrophe in Leipzig nicht gekommen ist.
4: Die Drohne war nahe einer ukrainischen Transportmaschine gefunden worden. Bei den aktuell sehr warmen Temperaturen treibt es viele von uns in Seen und Flüsse. Wie gefährlich das sein kann, zeigt eine Statistik der Deutschen Lebensrettungsgesellschaft. Sie geht davon aus, dass in diesem Sommer bisher mehr als 260 Menschen in den Gewässern ums Leben gekommen sind. Die meisten Verunglückten sind Männer, oft waren sie betrunken oder standen unter Drogen. Jetzt ist auch Meta dran. Die KI des Facebook-Konzerns hat sich in die Computersysteme einer fremden Firma gehackt. Wegen einer falschen Einstellung hatte sie anders als gewollt Internetzugang. Schon vorher waren KI-Systeme von OpenAI und Anthropic bei Tests ausgebrochen. Die Vorfälle verstärken die Sorge vor KI-gestützten Cyberangriffen. Gleichzeitig sprechen immer mehr Branchenkenner von Werbemaßnahmen. Die Schauspielerin Iris Berben wird mit dem Deutschen Kulturpolitikpreis ausgezeichnet. Der Kulturrat würdigt damit ihren Einsatz gegen Antisemitismus, Rassismus und Rechtsextremismus. Von der Jury heißt es, Berben widerspricht, wo Schweigen bequem wäre. Der Kulturpolitikpreis ist ein Ehrenpreis ohne finanzielle Dotierung.
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1: So, und Achtung auf der A5 Basel Richtung Karlsruhe. Zwischen Freiburg Nord und Rust haben wir 20 Kilometer stockender Verkehr. Aber hier dauert so ungefähr 20 bis 30 Minuten, dann seid ihr da auch durch. In Kürzel am Ortsausgang macht noch die Baustelle etwas Ärger Richtung Meisenheim. Hier ist nur eine Spur frei und immer wieder stockender Verkehr.
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0: Die Blitzer A5 Basel Richtung Karlsruhe in der Überleitung zur A8 Richtung Stuttgart. Hier ist 100 erlaubt. A5 Karlsruhe Richtung Basel zwischen Hartheim, Heitersheim und Mülheim-Neuenburg. Auf der B3 Emmendingen Richtung Freiburg zwischen Gundelfingen und dem Autobahnzubringer Freiburg Nord. B294 Ortseingang Alpiersbach von Schiltach kommend. In Baden-Baden in der Maximilianstraße. In Freiburg auf der Padua Allee Richtung Autobahnzubringer. Hier ist 70 erlaubt. In Freiburg in der Berliner Allee, in Herbolzheim in der Hauptstraße, in Kehl in der Vogesenallee, Laserkontrolle in Bühlertal, hier ist 40 erlaubt am Schwimmbad, in Offenburg-Bühl in der Kehlerstraße in Richtung Offenburg, in Rastatt im Berliner Ring, in Rust in der Ritterstraße im 30er-Bereich, in Waltersweier am Ortseingang von Weier kommend, zwischen Broggingen und Münchweier bei der Kapelle, zwischen Kehl und Rheinau, hier ist 70 erlaubt, auf der NATO-Straße beidseitig.
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1: Höhepunkt im Jahr ist für die katholische Jugend das Sommerlager im Zelt oder auf einer Hütte. Lea Müller ist Gruppenleiterin bei der KJG Bühl bei Offenburg und freut sich schon gewaltig auf das diesjährige Zeltlager in Stühlingen am Bodensee mit etwa 30 Teilnehmenden. Inzwischen hat die KJG Bühl einen Verein gegründet. Träger ist die Erzdiözese Freiburg.
2: Da lernt man sehr viel, wie man mit Gruppen arbeitet und wie man Gruppen leitet. Aber hauptsächlich habe ich selber als Gruppenleiterin das Learning by Doing gemacht, dass ich einfach vor Ort war und dann Projekte mit Kindern gestaltet habe, wo wir dann zum Beispiel Tischkicker basteln oder Uhren oder irgendwas, was wir uns halt vorher überlegt haben und vorbereitet haben. Und da ist es dann schon auch, da kannst du planen, wie du willst. Am Ende des Tages geht dann immer irgendwie was anders. Und ansonsten würde ich sagen, ist es halt einfach also eine schöne Gemeinschaft.
1: So ein Lager macht nicht nur Spaß, sondern ist auch ein Übungsfeld fürs Leben mit seinen sozialen Anforderungen.
2: Das sind so Sachen, die man lernt, die merkt man gar nicht, dass man sie lernt, sondern das hat man dann einfach als Eigenschaft dann, dass man mit Leuten umgehen kann, dass man Streitigkeiten regeln kann, obwohl man nicht selber Teil davon ist oder sogar weil man Teil davon ist, hat man einfach gelernt, ruhigen Kopf zu bewahren bei so Situationen.
1: Übrigens sind nicht nur katholische Kinder und Jugendliche eingeladen. Wer mehr über die katholische Jugendarbeit erfahren will oder vielleicht auch gerne im nächsten Jahr mal bei einem Lager dabei sein will, der kann sich im katholischen Jugendbüro der Kirchengemeinde Mittlere Ortenau erkundigen. Barbara Puppe, Hitradio Ohr.
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2: Ja, und es ist herrlich sonnig auch bei Marco in Lichtenau. 25 Grad, sehr angenehme Temperaturen, knapp 30 kriegen wir. Sogar fast eher selten hin. Die meiste Zeit pendelt sich so bei 25 bis 28 Grad ein. Heute Nachmittag bei ziemlich viel Sonne.
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2: Und das News-Update mit Linda L.
3: Er soll einen 2-jährigen Jungen an einem Brunnen in Rastatt unter Wasser gedrückt haben. Seit gestern Nachmittag sucht die Polizei den unbekannten Mann. Inzwischen hat die Kripo die Ermittlungen übernommen. Erste Zeugen wurden befragt. Nach deren Beschreibungen könnte der Mann psychische Probleme haben.
4: Wie das Polizeipräsidium Offenburg auf unsere Anfrage sagte, werden noch weitere Zeugen vernommen. Der Mann soll den 2-jährigen gestern gepackt und am Bernhardusbrunnen mehrere Sekunden unter Wasser gedrückt haben. Danach soll er noch ausländerfeindliche Bemerkungen gemacht haben, bis die Mutter und mehrere Zeugen zu Hilfe kamen. Er verschwand in Richtung Kapellenstraße. Das Kind wurde nicht verletzt. Der Junge ist nach unseren Infos in Deutschland geboren und hat einen osteuropäischen Migrationshintergrund. Der Gesuchte hat laut Polizei akzentfrei Deutsch gesprochen. Die komplette Beschreibung ist bei uns auf hitradio.de. Yvonne Stolz, Nachrichtenredaktion.
3: In Rastatt sind vergangene Nacht gleich 2 Männer unter Drogen erwischt worden. Die Polizei hat in der Kehlerstraße einen 31-jährigen Autofahrer kontrolliert und roch Alkohol. Außerdem hatte er glasige und rote Augen. Ein Alkoholtest zeigte 0,6 Promille. Ein Drogentest schlug außerdem auf Koks, Amphetamin und Cannabis an. In der Lyzeumstraße wurde ein 18-Jähriger auf einem E-Scooter kurze Zeit später kontrolliert. Auch er hatte laut Test Koks und Cannabis-Intus. Beide Männer müssen jetzt mit mehreren Wochen Fahrverbot und Strafverfahren rechnen. Mehrfach musste die Feuerwehr in dieser Woche nochmal zur Brandstelle ausrücken, weil Glutnester aufgeflammt waren. Nach dem Brand in Unterhamersbach Anfang der Woche hat die Stadt Zell ein Spendenkonto für die betroffenen Bewohner eingerichtet. Das Feuer war in der Nacht auf Montag in der Hauptstraße ausgebrochen und hat 2 Häuser zerstört. Noch am gleichen Tag hatte die Stadt den Bewohnern nach eigenen Angaben eine Unterkunft angeboten. Das Spendenkonto ist auf unserer Homepage.
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2: Auf der A5 Basel Richtung Karlsruhe haben wir zwischen Freiburg Nord und Rust etwa 20 Kilometer streckenweise stockender Verkehr. Auf der A5 Richtung Karlsruhe zwischen Rastatt Nord und Karlsruhe Süd außerdem eine Baustelle und 3 Kilometer stockender Verkehr.
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2: Ja, ist schon wieder Speed Week. Ja, sieht man an der langen Liste an Blitzern. Auf der A5 Richtung Karlsruhe in der Überleitung zur A8 Richtung Stuttgart wird geblitzt. In der Gegenrichtung zwischen Hartheim-Heitersheim und Müllheim-Neuenburg. Auf der B3 zwischen Baden-Baden-Steinbach und Halberstung. Auf der B3 Emmendingen Richtung Freiburg zwischen Gundelfingen und dem Autobahnzubringer Freiburg-Nord. Auf der B294 Ortseingang Alpiersbach und Schiltach kommend. In Baden-Baden, Nähe Flughafen, auf der Viktoria-Boulevard-Straße. In Baden-Baden in der Maximilianstraße. In Freiburg auf der Padua-Allee Richtung Autobahnzubringer. Nochmal Freiburg, Berliner Allee. In Friesenheim wird gelasert, Ortsausgang Richtung Offenburg am Küchenstudio. In Herbolzheim in der Hauptstraße. In Kehl in der Vogesenallee. Laserkontrolle in Bühlertal am Schwimmbad. In Offenburg-Bühl in der Kehlerstraße Richtung Offenburg. In Rastatt im Berliner Ring und in der Ritterstraße. In Schutterwald, Bahnhofstraße, Höhe Baggersee. In Waltersweier, Ortseingang von Weiher kommend. Zwischen Kehl und Rheinau auf der NATO-Straße beidseitig.
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0: Konzert Inner Circle bei Hitradio Ohr. Kommt gut in euren Nachmittag. Ah, und die Viecher hier, Paw Patrol, die kenne ich nur zu gut. Auf der Brotbüchse, auf dem Rucksack, überall. Das ganze Haus, die ganzen Klamotten von meinem Kind sind zugepflastert. Ja, und jetzt kommen sie auch schon wieder ins Kino. Hunde gegen Dinosaurier. Klingt unfair, aber klingt eben auch nach viel Chaos und klingt nach einem schönen Kinoprogramm für die Sommerferien. Auch hier in den Forum Cinemas Offenburg, La oder Rastatt. Gerne mal für Orbitz ein paar Kinokarten besorgen und reinschauen. Kollege Sebastian Will hat das schon gemacht.
1: Die Paw Patrol hat schon Abermillionen Kids auf der ganzen Welt begeistert. Chase, Marshall, Sky und die anderen Welpen landen diesmal auf einer geheimnisvollen Insel.
2: Egal, was uns in diesem Dschungel erwartet, wir sind bereit.
1: Und dann noch die große Überraschung. Auf der Insel leben tatsächlich noch Dinosaurier.
2: Wir sind absolut nicht bereit. Hans, aber ich renne ja. Ich bin ein Bulldog und ich kann ja gar nicht schneller laufen.
1: Aber dann stellt sich heraus, die Dinos sind Freunde und führen ein friedliches Leben, bis plötzlich gierige Schatzjäger auftauchen.
3: Auf dieser Insel gibt es das weltgrößte Diamantenvorkommen.
4: Komm her, du Prachtstück.
3: Nicht verzagen, einfach in die Luft jagen.
1: Durch die ganzen Explosionen droht dann auch noch der große Vulkan auf der Insel auszubrechen.
5: Sie werden die Insel zerstören.
1: Da hilft nur eins.
5: Wir müssen alle mithelfen.
1: Die Paw Patrol und die Dinos gemeinsam gegen gierige Schatzjäger. Das funktioniert super. Die Dinos sind für Kids auch nicht zu gruselig gemacht. Also viel Spaß mit der Paw Patrol.
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0: Michael Patrick Kelly bei Hitradio Ohr gleich noch. Purple Disco Machine. Sächsische DJ-Maschine hier mit Fireworks. Haben wir gleich noch.
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2: Und es sieht bei Simon in Önsbach bei 26 Grad auch nach Sonnenschein aus. Und die Sonne scheint auch

0: in Friesenheim bei Misha. Danke fürs Wetterwächtern und 5 Orbits natürlich auch für euch jeweils. Und im Laufe des Tages wird es auch gar nicht mehr ganz so heiß. Also die 30 Grad werden gar nicht mehr ganz so oft erreicht bei viel Sonne. Aber bleibt es auf jeden Fall freundlich schön.
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0: Das News-Update mit Linda L.
2: Der Mann, der einen 2-jährigen Jungen an einem Brunnen in Rastatt unter Wasser gedrückt haben soll, könnte psychische Probleme haben. Das geht aus ersten Zeugenaussagen hervor. Das Kind wurde nicht verletzt. Der Junge ist nach unseren Infos in Deutschland geboren und hat einen osteuropäischen Migrationshintergrund. Gleich 2 Männer unter Drogen wurden in Rastatt vergangene Nacht von der Polizei erwischt. Einer im Auto, einer auf einem E-Scooter. Beide wurden positiv auf Koks und Cannabis getestet. Ihnen drohen mehrere Wochen Fahrverbot. In der August-Köhler-Straße in Oberkirch gab es gestern tagsüber einen Einbruch. Bisher Unbekannte haben einen Laptop, Armbanduhren, Weinflaschen und Schlüssel aus dem Haus gestohlen. Die Polizei sucht Zeugen. Einfach näher dran an der Region. Jetzt Deutschland und die Welt mit Stefan Schütz.
3: In München ist das Urteil gegen den Attentäter gefallen, der im Februar 2025 in eine Verdi-Demo fuhr. Eine Mutter und ihr 2 Jahre altes Kind starben, 45 Menschen wurden verletzt. Für die Tat kassierte der heute 25 Jahre alte Mann aus Afghanistan eine lebenslange Haftstrafe. Die Anklage sah ein islamistisches Motiv für die Tat. Eine Freilassung nach 15 Jahren ist so gut wie ausgeschlossen. In den ersten 7 Monaten des Jahres sind mehr als 260 Menschen hierzulande ertrunken. Die Deutsche Lebensrettungsgesellschaft teilte mit, dass es vor allem im Juni und Juli zahlreiche Badetote gab. Simon Müller berichtet.
4: Durch immer länger werdende und stärkere Hitzeperioden suchen mehr Menschen Abkühlung in Gewässern. Und das verläuft immer wieder tödlich. Vor allem Flüsse und Seen sind besonders gefährlich. Viele Menschen überschätzen dort ihre Schwimmfähigkeiten und unterschätzen Gefahren wie Strömungen oder Kälteschocks. Vor allem Männer. 80% aller Badetoten sind Männer, denn die würden eher alkoholisiert baden gehen und seien insgesamt leichtsinniger.
3: 4 von 5 Krankenhäuser und andere Gesundheitseinrichtungen sind eigenen Angaben nach auf Cyberangriffe vorbereitet. Das teilte ein IT-Sicherheitshersteller mit. Ein Großteil der für eine Studie befragten Krankenhäuser will in den nächsten Monaten noch stärker in diesen Bereich investieren. Mehr als die Hälfte der Krankenhäuser war innerhalb der vergangenen 12 Monate von einem Cyberangriff betroffen, heißt es. Immer mehr Menschen werden Opfer von Betrügern, die sich als Polizisten ausgeben. Der Schaden aus solchen Delikten ist deutlich gestiegen, meldet das BKA. Vergangenes Jahr betrug der Schaden in der Kategorie falscher Polizist fast 50 Millionen Euro. Im Vorjahr waren es rund 30 Millionen Euro. Happy End für mutige Frauen. Ihre Heimat haben sie hinter sich lassen müssen. Nun haben sie eine neue gefunden. 2 iranische Fußballerinnen haben in Australien Asyl bekommen und sind jetzt eingebürgert worden. Sie hatten beim Asiencup die iranische Nationalhymne nicht mitgesungen. Danach beschimpften Staatsmedien sie als Verräterinnen.
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0: Auf der A5 Karlsruhe Richtung Basel haben wir zwischen Hartheim-Heidersheim und Mülheim-Neuenburg noch die Arbeiten an der Schutzplanke. 6 Kilometer Stau. A5 Richtung Karlsruhe zwischen Rastatt Nord und Karlsruhe Süd. Baustelle 7 Kilometer stockender Verkehr. Und weiter noch Richtung Karlsruhe zwischen Freiburg Nord und Rust etwa 15 Kilometer stockender Verkehr.
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0: Auf der A5 Richtung Karlsruhe haben wir eine Überleitung zur A8 Richtung Stuttgart einen Blitzer. Auf der A5 Richtung Basel zwischen Hartheim-Heitersheim und Mülheim-Neuenburg. Auf der B3 zwischen Baden-Baden-Steinbach und Halberstung. Auf der B3 zwischen Offenburg und Windschlag in Bohlsbach. Auf der B3 Emmendingen Richtung Freiburg zwischen Gundelfingen und dem Autobahnzubringer Freiburg Nord. Auf der B294 Ortseingang Alpiersbach von Schiltach kommend. In Baden-Baden, Nähe Flughafen, auf der Viktoria-Boulevard-Straße, in Emmendingen-Wasser und zwar in der Basler Straße. In Freiburg auf der Padua-Allee Richtung Autobahnzubringer. In Friesenheim Laserkontrolle Ortsausgang Richtung Offenburg. In Herbolzheim in der Hauptstraße. In Kehl in der Vogesen-Allee, hier ist 30 erlaubt.

0: In Rust in der Ritterstraße. In Waltersweier, Ortseingang von Weier kommend. Laserkontrolle in Bühlertal am Schwimmbad. Hier ist 40 erlaubt. Zwischen Kehl und Rheinau auf der NATO-Straße beidseitig. Hier ist 70 erlaubt.
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0: Klasse 80er von Roxette bei Hitradio Ohr. Ja, wenn man das so hört, 300 Scheinwerfer, 16.000 LEDs. Ich sag mal so, der Seepark in La braucht gar keine Sonne mehr, um zu strahlen. Da ist wohl richtig was los. Morgen und am Samstag, der Seepark wird in etwas, das man so schnell nicht vergisst. Und dafür wird auch richtig intensiv aufgebaut für das Lara-Seeleuchten. Hier gibt es sogar eine Wasserfontänen-Show und ganz viel Spektakel. Tana Demiralay vom Veranstalter T-Event.
1: Bühnen werden aufgebaut, die Stromversorgung verlegt, Bühnentechnik aufgebaut, die Technik der Wasserfontänen-Show installiert. Dafür werden Fontänenjets zusammengesetzt und im See platziert. Kilometerlange Leitungen für Strom, Lichtsteuerung, Pumptechnik. Bis wirklich alles so perfekt abgestimmt ist und jede Lampe so platziert ist, wie wir uns das vorstellen, arbeiten wir wirklich so bis kurz vor Veranstaltungsbeginn.
0: Ja, die erfolgreiche Premiere war schon im vergangenen Jahr. Das Ganze jetzt schon zum zweiten Mal und es wird dieses Mal sogar noch größer.
1: Grundsätzlich haben wir unser Konzept für dieses Jahr weiterentwickelt. Neuester erweiterte Gastronomiebereich mit noch mehr Auswahl. Wir haben eine dritte Bühne und ein Kinderkarussell. Dadurch wird jetzt der komplette Weg rund um den See bespielt.
0: Also, die familienfreundliche Version sozusagen um 21.50 Uhr, etwas krumme Zahlen. Die große Abschlussshow dann um 23.50 Uhr. Wer das letztes Jahr gesehen hat, der weiß, das ist der Moment, für den man bleibt. Lohnt sich also da auf jeden Fall länger wach zu bleiben. Freitag und Samstag, schaut gern vorbei. Das Seeleuchten in La.

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1: Und da meldet uns Barbara in Meisenheim, noch sonnige 28 Grad. Ja, knapp unter 30 Grad bleiben wir heute. Auf jeden Fall sehr sonnig und sehr warm, gerade an der Grenze zu, man hält es nicht aus, schwülwarm. Und das bei ja doch sehr sonnigem Wetter ohne viel Regen.
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1: Das News-Update mit Linda L.
3: Er soll einen 2-jährigen Jungen an einem Brunnen in Rastatt unter Wasser gedrückt haben. Seit gestern Nachmittag sucht die Polizei den unbekannten Mann. Inzwischen hat die Kripo die Ermittlungen übernommen. Erste Zeugen wurden befragt. Nach deren Beschreibungen könnte der Mann psychische Probleme haben.
4: Wie das Polizeipräsidium Offenburg auf unsere Anfrage sagte, werden noch weitere Zeugen vernommen. Der Mann soll den 2-jährigen gestern gepackt und am Bernhardusbrunnen mehrere Sekunden unter Wasser gedrückt haben. Danach soll er noch ausländerfeindliche Bemerkungen gemacht haben, bis die Mutter und mehrere Zeugen zu Hilfe kamen. Er verschwand in Richtung Kapellenstraße. Das Kind wurde nicht verletzt. Der Junge ist nach unseren Infos in Deutschland geboren und hat einen osteuropäischen Migrationshintergrund. Der Gesuchte hat laut Polizei akzentfrei Deutsch gesprochen. Die komplette Beschreibung ist bei uns auf hitradio.de. Yvonne Stolz, Nachrichtenredaktion.
3: In Rastatt sind vergangene Nacht gleich 2 Männer unter Drogen erwischt worden. Die Polizei hat in der Kehler Straße einen 31-jährigen Autofahrer kontrolliert und roch Alkohol. Außerdem hatte er glasige und rote Augen. Ein Alkoholtest zeigte 0,6 Promille. Ein Drogentest schlug außerdem auf Koks, Amphetamin und Cannabis an. In der Lyzeumstraße wurde ein 18-Jähriger auf einem E-Scooter kurze Zeit später kontrolliert. Auch er hatte laut Test Koks und Cannabis intus. Beide Männer müssen jetzt mit mehreren Wochen Fahrverbot und Strafverfahren rechnen. Die Bundespolizei hat in einem Fernzug in Kehl einen Straftäter festgenommen. Der Afghane war wegen Betrugs zu 1 Jahr und 8 Monaten Haft verurteilt worden und wurde gesucht. Der Mann hatte einen griechischen Reiseausweis für Flüchtlinge vorgezeigt und den Aufenthaltstitel einer anderen Person verwendet. Der 38-Jährige ist jetzt in Haft.
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6: Die Hitzewelle macht vielen von uns zu schaffen. Sie wird aber auch immer stärker zu einer Bedrohung für die deutsche Wirtschaft. Das Problem sind die niedrigen Pegelstände in den Flüssen. Das Institut der deutschen Wirtschaft warnt vor dramatischen Folgen. Betroffen sind Unternehmen, die wichtige Rohstoffe über den Rhein geliefert bekommen. Wie zum Beispiel Chemiebetriebe. Wenn Schiffe nur mit wenig Ladung oder gar nicht mehr fahren können, kann das in einigen Regionen auch für steigende Preise an den Tankstellen sorgen. An der Börse haben die Anleger das im Blick. Der DAX kann sich im Mittagshandel kaum von der Stelle bewegen und erhält sich über 26.000 Punkten. Einfach näher dran am Börsengeschehen. Jürgen Krämer für Hitradio Ohr.
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1: Auf der A5 Basel Richtung Karlsruhe haben wir zwischen Rastatt Nord und Karlsruhe Süd durch die Baustelle noch 7 Kilometer stockender Verkehr. Weiter im Süden auf der A5 Richtung Karlsruhe zwischen Riegel und Herbolzheim etwa 6 Kilometer stockender Verkehr. Und auf der A5 Richtung Basel zwischen Hartheim, Heitersheim und Mülheim-Neuenburg wird an der Schutzplanke gearbeitet. Deswegen etwa 6 Kilometer Stau.
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1: Die Blitzer A5 Richtung Karlsruhe in der Überleitung zur A8 Richtung Stuttgart. A5 Richtung Basel zwischen Hartheim.

0: Waltersheim und Mülheim-Neuenburg. Auf der B3 zwischen Baden-Baden, Steinbach und Halberstung. Auch auf der B3 zwischen Offenburg und Windschlick in Bolsbach. In Baden-Baden nähe Flughafen auf der Viktoria-Boulevard-Straße. In Emmendingen-Wasser in der Basler Straße. In Freiburg auf der Padua-Allee Richtung Autobahnzubringer. In Friesenheim Laserkontrolle, Ortsausgang Richtung Offenburg am Küchenstudio. In Kehl in der Vogesenallee. In Kniebisdorf in der Ortsdurchfahrt Höhe Parkplatz. Laserkontrolle in Bühlertal am Schwimmbad, hier ist 40 erlaubt. In Rust in der Ritterstraße. In Waltersweier Ortseingang von Weier kommend. In Hausach Laserkontrolle im Hegerfeld am Glascontainer. Zwischen Kehl und Rheinau auf der NATO-Straße beidseitig, hier ist 70 erlaubt.
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2: Unser Konzertsommer, jede Stunde ein Live-Hit und auch in der kommenden Stunde wieder Wahnsinn. Der Summer of Life bei Hitradio OH, wie jeden August. Ja, aber kein Summer of Life bei den Schnapsbrennern aus der Region, die schlagen Alarm. Und da reicht nicht nur ein Schnaps zur Beruhigung, da muss direkt ein Beschwerdebrief her. Denn die geplante Erhöhung der Alkoholsteuer gefährde nicht nur die Brennereien selbst, sondern auch Arbeitsplätze, Streuobstwiesen und ein Stück Schwarzwälder Identität, heißt es eben in dem Schreiben des Verbands der baden-württembergischen Spirituosenhersteller an einem Brief an die Bundestags- und Landtagsabgeordneten. Unter den Unterzeichnern ist auch Philipp Schladerer von der Schladerer Brennerei aus Staufen im Breisgau. Und der hat mit Kollege Tobi über die Lage gesprochen.
3: Es sind die 20% Anhebung von 13,03 € auf knapp über 15 Euro pro Liter reiner Alkohol im Gespräch. Und was uns hier besonders aufstößt, ist, dass das vornehmlich auf der Spirituose abgeladen wird. Und das sind dann auch eben wir Obstbrennereien, die davon betroffen sind. Und da muss man sich einfach mal vor Augen führen, dass heute 70% des Steueraufkommens, das durch die Alkoholsteuer erhoben wird in Deutschland, von der Spirituose schon geleistet wird.
2: Okay.
3: Und die Spirituose gerade mal 4% des Alkoholkonsums in Deutschland ausmacht. Und dagegen muss man sich mal anschauen, Bier, Wein, die deutlich mehr Alkohol in den Markt

0: bringen, aber zum Teil gar nicht oder deutlich geringer besteuert werden. Wenn es um Mehreinnahmen geht, dann doch bitte Alkohol gleich betrachten, weil Ethanol ist Ethanol, den finden Sie im Wein, im Sekt, im Bier und in der Spirituose. Warum muss hier unterschieden werden oder warum wird hier unterschieden? Das finde ich, ist für den Verbraucher eigentlich nicht nachvollziehbar.
1: Da regt er sich auf, aber wer 70% der Steuerlast trägt, aber nur 4% des Konsums verantwortet, ja, der wird laut Schladerer auch ziemlich ungleich behandelt. 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
1: So, und da meldet uns Karl in Kiel. Das passt ja. 25 Grad und keine Kälte bei Karl in Kiel, sondern sehr sonnig ist es hier. Und das sieht auch im restlichen Tag hier sehr schön aus. Sonne und wenig Wolken bei im Schnitt 25 Grad.
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1: 13 Uhr mit Yvonne Stolz.
2: Niedrigwasser auf dem Rhein belastet Unternehmen am südlichen Oberrhein teils massiv. Nach einer IHK-Umfrage spüren 3/4 der Betriebe die Folgen. 13% sehen die Existenz ihres Standorts gefährdet. Am Mittwochabend gibt es nach 20 Jahren erstmals wieder eine totale Sonnenfinsternis. Besonders gute Sichtbedingungen soll es laut Experten unter anderem bei uns im Schwarzwald geben. In der August-Köhler-Straße in Oberkirch gab es gestern tagsüber einen Einbruch. Unbekannte haben einen Laptop, Armbanduhren, Weinflaschen und Schlüssel aus dem Haus gestohlen. Die Polizei sucht Zeugen. Einfach näher dran an der Region. Jetzt Deutschland und die Welt mit Stefan Schütz.
3: Anfang 2025 sorgte dieser Anschlag für Fassungslosigkeit. Nun ist der Mann, der in München ein Auto in einen Verdi-Demonstrationszug gesteuert hat, zu lebenslanger Haft verurteilt worden. Wegen der besonderen Schwere der Schuld ist eine Freilassung auf Bewährung nach 15 Jahren fast ausgeschlossen. Der 25-Jährige aus Afghanistan hatte eine Mutter und ihre 2 Jahre alte Tochter getötet. 45 Menschen wurden verletzt. Möglicherweise dürfen bald für einen bestimmten Zeitraum auch an Sonn- und Feiertagen Lkw auf den Autobahnen fahren. Der neue Verkehrsminister Bilger denkt angesichts des Niedrigwassers auf den Flüssen über eine Aufhebung des bisherigen Fahrverbots nach. Aktuell fließt zum Beispiel in Rhein und Donau so wenig Wasser, dass die Schiffe deutlich weniger Waren transportieren können. Trotz Hitze und Trockenheit müssen Verbraucherinnen und Verbraucher nicht auf Mineralwasser verzichten. Das hat der Verband der Mineralbrunnen der Rheinischen Post gesagt. Die größte Herausforderung sei die Logistik. Damit genug Flaschen zur Verfügung stehen, komme es auf den schnellen Rücklauf des Leerguts an. Verbraucher sollten Flaschen und Kisten deshalb zügig zurückbringen. Der Absatz von Elektroautos in Deutschland ist im Juli vor allem dank der E-Auto-Prämie deutlich gestiegen. Mehr als 78.600 reine E-Pkw kamen im vergangenen Monat neu auf die Straße. Laut dem Kraftfahrtbundesamt waren das fast 62% mehr als im Juli des Vorjahres. Fachleuten zufolge profitieren von dem Elektroboom vor allem chinesische Konzerne. London bekommt als erste Stadt in Europa richtige Robotaxis. Uber und eine britische Firma dürfen jetzt Passagiere mit selbstfahrenden Autos durch die Stadt fahren, noch mit Sicherheitsfahrer am Steuer. Über 100.000 Londoner haben schon Interesse angemeldet. Auch eine Google-Tochter und die chinesische Firma Baidu wollen in London an den Start.
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1: Und Achtung, da haben wir was auf der A5 Karlsruhe Richtung Basel zwischen Hartheim-Heitersheim und Müllheim-Neuenburg. Durch die bekannte Baustelle etwas Stau.

0: Ungefähr 6 Kilometer. A5 Basel Richtung Karlsruhe zwischen Rastatt Nord und Karlsruhe Süd ebenfalls eine Baustelle. 7 Kilometer stockender Verkehr. Und lange steht ja auch auf der A5 Richtung Karlsruhe zwischen Freiburg Nord und Rust. 15 Kilometer streckenweise stockender Verkehr, aber kein kompletter Stillstand.
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0: A5 Richtung Karlsruhe. In der Überleitung zur A8 Richtung Stuttgart wird geblitzt. Nochmal A5 Richtung Basel zwischen Hartheim-Heitersheim und Mülheim-Neuenburg. Auf der B3 zwischen Baden-Baden-Steinbach und Halberstung. B3 zwischen Offenburg und Windschleg in Bulsbach. In Baden-Baden, Nähe vom Flughafen, auf der Viktoria-Boulevard-Straße. In Emmendingen-Wasser in der Basler Straße. Laserkontrolle in Hausach-Egerfeld am Glascontainer. In Kehl in der Vogesenallee. Laserkontrolle in Bühlertal am Schwimmbad. In Rastatt am Berliner Ring. In Rust in der Ritterstraße. In Waltersweier, Ortseingang von Weier kommend. Zwischen Kehl und Rheinau auf der NATO-Straße beidseitig. Lange Liste, es ist Speed Week. Habt ihr sonst noch was gesehen? Ruft an über die 0800 504 3311.
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0: Die Ärzte und die Toten Hosen. Ja, das war immer mal so eine Sache gewesen. Fans von beiden Seiten wissen ja, dass die sich früher mal gar nicht leiden konnten. Und jetzt, wo die Toten Hosen auf Abschiedstour sind, erzählt Frontmann Campino auch die witzige Geschichte zu dieser ganzen Rivalität und darüber, wie sich die beiden Bands dann letztendlich befreundet hatten. Ausgangspunkt war die erste Trennung der Ärzte.
1: Unmittelbar nach der Auflösung bin ich dem Pfarrer im Urlaub begegnet auf einer Fete. Dann sagte er, naja, jetzt, wo es uns nicht mehr gibt, da können wir auch irgendwie wieder nett miteinander umgehen. Und da sagte ich, alles klar, kein Problem. Aber von wegen, dass es euch nicht mehr gibt, das nehme ich dir nicht ab. Ihr haltet keine 5 Jahre durch. Ja, das schafft ihr überhaupt nicht. Und er sagte, das wirst du aber sehen. Und dann haben wir eine Wette beschlossen um 1.000 Mark. Also die 1.000 kriegt er, wenn die länger als 5 Jahre getrennt bleiben. Und 1.000 gehen an mich, wenn sie vorher wieder zusammenkommen. Und ich hatte diese Anekdote komplett vergessen. Und bin irgendwann in Düsseldorf an meinen Briefkasten und öffne dieses Schreiben aus Berlin. Und da lag ein 1.000-Mark-Schein und nur so eine Karte dazu. Du hattest recht. Und daraufhin habe ich dann diesen 1.000er zerschnitten und die eine Hälfte nach Berlin zurückgeschickt und gesagt, wenn ihr jetzt wieder loslegt und wir treffen uns, dann verfeiern wir diesen Schein gemeinsam. Und so ist es dann auch gekommen.
0: Tja, jetzt sind wir natürlich gespannt, ob es jetzt, wo die Toten Hosen das Ende ihrer Abschiedstour angekündigt haben, wieder einen 1.000-Euro-Schein gibt, der von Farin Urlaub in den Briefkasten geworfen wurde von Campino. Vielleicht werden wir es in einigen Jahren beim Comeback der Toten Hosen dann erfahren. Wer weiß.

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0: ein genialer ESC-Song, wie ich finde, von 2024. Isaac, Always on the Run und der nächste Live-Hit bei uns. Und zum Glück ist es nicht My Heart Will Go On.
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1: Und da meldet uns Julien in Zunzweier, sonnige 27 Grad. Herrliches Wetter im Laufe des Tages, gar nicht mal zu heiß. 30 Grad schaffen wir fast gar nicht und viel Sonne im Gepäck. Morgen dann auch Sonne pur in der Ortenau.
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1: Und die News mit Yvonne Stolz.
2: Niedrigwasser auf dem Rhein belastet Unternehmen am südlichen Oberrhein teils massiv. Nach einer IHK-Umfrage spüren 3/4 der Betriebe die Folgen. Fast jedes dritte der insgesamt 170 befragten Unternehmen schränkt schon seine Produktion ein. 13% sehen die Existenz ihres Standorts gefährdet. Jürgen Preis von der Kehler Hafenverwaltung.
3: Im Moment können die Schiffe nur 1/3 von dem transportieren, was sie normalerweise transportieren können. Also ein Schiff, das 2000 Tonnen trägt, bei uns im Moment an mit 600 Tonnen. Das verteuert die Fracht natürlich. Also eine Tonne kostet im Moment in der Fracht 3-mal so viel wie bei guten Wasserverhältnissen.
2: Besonders stark trifft es in Kehl die badischen Stahlwerke. Das Unternehmen erhält rund 60% seiner Rohstoffe per Schiff. Zeitgleich stauen sich Güter im Hafenbecken, die nicht abtransportiert werden können. Kommende Woche ist nach 20 Jahren wieder eine totale Sonnenfinsternis in Deutschland. Hier in Baden-Württemberg gibt es laut Experten die besten Bedingungen, um möglichst viel davon mitzubekommen.
4: Demnach sind am Abend des 12. August im Südwesten bis zu 90% der Sonne vom Mond verdeckt, mehr als in allen anderen Regionen des Landes. Besonders gute Sichtbedingungen soll es unter anderem im Schwarzwald geben. Auf dem Merkur in Baden-Baden gibt es dafür am Mittwochabend eine Aktion. Dort kann man sich die Sonnenfinsternis zusammen mit anderen anschauen, mit Teleskopen und Brillen. Alle Infos dazu stehen bei uns auf hitradio-ohr.de. Elias Renz, Nachrichtenredaktion.
2: In Kappelrodeck laufen die Vorbereitungen für den staatlich geförderten Glasfaserausbau. Laut der Breitband Ortenau sollen bis Ende 2028 insgesamt 185 Gebäude über die Fördergelder an schnelle Netz angeschlossen werden. Die Bauarbeiten dafür sollen kommendes Jahr starten. Parallel sei der eigenwirtschaftliche Ausbau durch Vodafone in der Gemeinde schon zu 90% abgeschlossen.
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1: A5 Basel Richtung Karlsruhe, zwischen Riegel und Herbolzheim etwa 5 Kilometer streckenweise stockender Verkehr. A5 Richtung Basel, zwischen Hartheim-Heitersheim und Mülheim-Neuenburg wird an der Schutzplanke gearbeitet, etwa 3 Kilometer Stau.

0: Und nochmal A5 Richtung Karlsruhe, zwischen Rastatt Nord und Karlsruhe Süd, etwa 8 Kilometer stockender Verkehr. Außerdem hat es gekracht in Ortenberg am Ortenberger Kreisverkehr. Hier kann es zu Stau kommen. Danke an Orbitsammler Thomas.
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0: Und da haben wir was auf der A5 Karlsruhe Richtung Basel zwischen Freiburg Süd und Bad Krozingen. Hier ist 120 erlaubt. A5 Richtung Karlsruhe in der Überleitung zur A8 Richtung Stuttgart. Auf der B3 zwischen Baden-Baden-Steinbach und Halberstung. Auf der B3 zwischen Offenburg und Windschleg in Bohlsbach. In Baden-Baden Höhe Flughafen auf der Viktoria-Boulevard-Straße. In Emmendingen-Wasser in der Basler Straße. In Hausach Jägerfeld am Glascontainer. In Kiel, Vogesenallee. In Kniebisdorf in der Ortsdurchfahrt. In Rastatt, Berliner Ring. In Hust in der Ritterstraße. In Waltersweier, Ortseingang von Weier kommend. Zwischen Kiel und Rheinau auf der NATO-Straße.
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0: bei Peter und Zell am Hammersbach, da scheint die Sonne bei 30 Grad. Ja, und knapp 30 haben wir auch schon bei Yannick in Offenburg. Und so bleibt es dann auch den ganzen Mittag über. Bei viel Sonnenschein und fast keine Wolke, sieht jetzt aber erstmal nicht nach Regen aus.
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0: Um 14 Uhr jetzt mit Linda L.
2: Niedrigwasser auf dem Rhein belastet Unternehmen am südlichen Oberrhein teils massiv. Nach einer IHK-Umfrage spüren 3/4 der Betriebe die Folgen. 13% sehen die Existenz ihres Standorts gefährdet. Nächsten Mittwochabend gibt's nach 20 Jahren erstmals wieder eine totale Sonnenfinsternis. Besonders gute Sichtbedingungen soll es laut Experten unter anderem bei uns im Schwarzwald geben. In der August-Köhler-Straße in Oberkirch gab es gestern tagsüber einen Einbruch. Bisher Unbekannte haben einen Laptop, Armbanduhren, Weinflaschen und Schlüssel aus dem Haus gestohlen. Die Polizei sucht Zeugen. 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Jetzt Deutschland und die Welt mit Stefan Schütz.
3: Nach einer Ausbildung übernommen zu werden, ist längst nicht garantiert. Bundesweit ist die Übernahmequote im vergangenen Jahr auf 75% gesunken, ein Minus von 4%. Die besten Übernahmechancen gab es in den Bereichen Bergbau, Energie und Wasserversorgung, in der Abfallbehandlung, im Finanz- und Versicherungswesen und in der öffentlichen Verwaltung. Nach dem Fund einer mit Sprengstoff bestückten Drohne am Flughafen Halle-Leipzig gibt es neue Einzelheiten. Wie unter anderem die Süddeutsche Zeitung berichtet, war ein ukrainisches Frachtflugzeug mit Munition beladen. Das geht aus einem vertraulichen Bericht der Polizei hervor. Exakt neben dieser Maschine war die Drohne gelandet. Wer für den mutmaßlichen Anschlagsversuch verantwortlich ist, ist noch unklar. In München ist das Urteil gegen den Attentäter gefallen, der im Februar 2025 in eine Verdi-Demo fuhr. Eine Mutter und ihr 2 Jahre altes Kind starben, 45 Menschen wurden verletzt. Der Täter, ein 25 Jahre alter Mann aus Afghanistan, bekam eine lebenslange Haftstrafe. Dominik Schweiger.
4: Unter anderem wegen zweifachen Mordes und versuchten Mordes in 23 Fällen ist der 25-Jährige verurteilt worden. Das Gericht ist sich sicher, der Täter wollte Menschen töten und hat dafür die Situation der Demo ausgenutzt, weil die Menschen dort mit einer solchen Tat nicht rechnen. Als Motiv wird Wut über die Lage in islamischen Ländern genannt. Außerdem habe sich der Mann als guter Moslem beweisen wollen.
3: Die Hausärzte gehen die Bundesregierung beim Thema Hitzeschutz scharf an. Verbandschefin Buhlinger-Göpfert sagt, passiert sei praktisch nichts. Kaum wird es im Herbst kühler, verschwindet das Thema von der Tagesordnung. Allein in einer Woche im Juni gab es den Angaben nach fast 10.000 Hitzetote. Besonders Pflegeheime müssten ihre Bewohner besser schützen können, so die Forderung. Popstar Shakira und Sänger Burna Boy haben mit ihrem WM-Song Die Die den offiziellen Sommerhit des Jahres gelandet. Das hat das Marktforschungsunternehmen GfK Entertainment mitgeteilt. Der Song steht seit 5 Wochen an der Spitze der deutschen Charts und ist hierzulande fast 60 Millionen Mal gestreamt worden.
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0: Auf der A5 Basel Richtung Karlsruhe haben wir zwischen Riegel und Herbolzheim 5 Kilometer streckenweise stockender Verkehr. Nochmal A5 Richtung Karlsruhe zwischen Rastatt Nord und Karlsruhe Süd eine Baustelle. 8 Kilometer stockender Verkehr. In Offenburg außerdem ein Pannenauto vor dem Burder Kreisel stadteinwärts.
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0: Und auf der A5 Richtung Basel wird zwischen Freiburg Süd und Bad Krozingen geblitzt. 120 ist hier erlaubt. B3 zwischen Baden-Baden-Steinbach und Halberstung 90. B3 zwischen Offenburg und Winschlick hier in Bohlsbach. In Baden-Baden Höhe Flughafen auf der Viktoria-Boulevardstraße. In Emmendingen.

0: Wasser in der Basler Straße. In Hausach Laserkontrolle, Jägerfeld am Glascontainer. In Kniebisdorf in der Ortsdurchfahrt. In Rastatt im Berliner Ring. In Rust in der Ritterstraße. In Waltersweier, Ortseingang von Weier kommt. Zwischen Kehl und Rheinau auf der NATO-Straße.
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0: In Hausach, 28 sind es bei Andrea in Appenweier und auch bei Julian in Elgersweier. Hier ist es leicht bewölkt. Heute so ein Mix aus Sonne und Wolken, knapp unter 30 Grad. Morgen dann mehr Wolken bei wieder 30 Grad plus minus.
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0: Um genau 2:30 mit Linda L.
2: Niedrigwasser auf dem Rhein belastet Unternehmen am südlichen Oberrhein teils massiv. Nach einer IHK-Umfrage spüren 3/4 der Betriebe die Folgen. Fast jedes dritte der insgesamt 170 befragten Unternehmen schränkt schon seine Produktion ein. 13% sehen die Existenz ihres Standorts gefährdet. Jürgen Preis von der Kehler Hafenverwaltung.
3: Im Moment können die Schiffe nur 1/3 von dem transportieren, was sie normalerweise transportieren können. Also ein Schiff, das 2000 Tonnen trägt, bei uns im Moment an mit 600 Tonnen. Das verteuert die Fracht natürlich. Also eine Tonne kostet im Moment in der Fracht 3-mal so viel wie bei guten Wasserverhältnissen.
2: Besonders stark trifft es in Kehl die badischen Stahlwerke. Das Unternehmen erhält rund 60% seiner Rohstoffe per Schiff. Zeitgleich stauen sich Güter im Hafenbecken, die nicht abtransportiert werden können. Er soll einen 2-jährigen Jungen an einem Brunnen in Rastatt unter Wasser gedrückt haben. Seit gestern Nachmittag sucht die Polizei den unbekannten Mann. Inzwischen hat die Kripo die Ermittlungen übernommen. Erste Zeugen wurden befragt. Nach deren Beschreibungen könnte der Mann psychische Probleme haben.
4: Wie das Polizeipräsidium Offenburg auf unsere Anfrage sagte, werden noch weitere Zeugen vernommen. Der Mann soll den 2-jährigen gestern gepackt und am Bernhardusbrunnen mehrere Sekunden unter Wasser gedrückt haben. Danach soll er noch ausländerfeindliche Bemerkungen gemacht haben, bis die Mutter und mehrere Zeugen zu Hilfe kamen. Er verschwand in Richtung Kapellenstraße. Das Kind wurde nicht verletzt. Der Junge ist nach unseren Infos in Deutschland geboren und hat einen osteuropäischen Migrationshintergrund. Der Gesuchte hat laut Polizei akzentfrei Deutsch gesprochen. Die komplette Beschreibung ist bei uns auf hitradio.de. Yvonne Stolz, Nachrichtenredaktion.
2: In Kappelrodeck laufen die Vorbereitungen für den staatlich geförderten Glasfaserausbau. Laut der Breitband-Ortenau sollen bis Ende 2028 insgesamt 185 Gebäude über die Fördergelder ans schnelle Netz angeschlossen werden. Die Bauarbeiten dafür sollen kommendes Jahr starten. Parallel sei der eigenwirtschaftliche Ausbau durch Vodafone in der Gemeinde bereits zu 90% abgeschlossen.
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0: Hallo Autofahrer, wir haben es 14.33 Uhr und ich habe folgende Meldungen für euch. Sofern mein Computer will. Na, Aachen an der Lammbrücke, defekte Ampel. Dann haben wir die A5 Karlsruhe Richtung Basel. Zwischen Hartheim, Hattersheim und Mülheim-Neuenburg, da werden die Schutzplanken erneuert, rechte Spur gesperrt. Basel Richtung Karlsruhe, zwischen Riegel und Herbolzheim, 5 Kilometer streckenweise stockender Verkehr. Und A8 Karlsruhe Richtung Stuttgart, zwischen Pforzheim West und Ost, Wartungsarbeiten, linke Spur gesperrt, 6 Kilometer Stau. Es dauert mindestens 20 Minuten länger hier. Noch eine Meldung aus Offenburg, hier Pannenauto vorm Burder Kreisel stadteinwärts.
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0: Und ich habe folgende Blitzer im Angebot in der Speed Week um 14.33 Uhr. Es wird geblitzt an der A5 Karlsruhe Richtung Basel, zwischen Freiburg Süd und Bad Krozingen. B3 zwischen Baden-Baden-Steinbach und Halberstung, 90 erlaubt. B3 nochmal zwischen Offenburg und Windschlick in Bolsbach. Baden-Baden, Nähe Flughafen auf der Viktoria-Boulevard-Straße. In Emmendingen, Wasser in der Basler Straße. Kniebisdorf, Ortsdurchfahrt, beidseitig Höheparkplatz vom ehemaligen Schwimmbad. Raststadt, Berliner Ring, Rust-Ritterstraße, Waltersweier, Ortseingang von Weiher kommend. Und zwischen Kehl und Rheinau auf der NATO-Straße beidseitig. Alles zum Nachlesen, auch die Anhängerblitzer bei uns online auf hitradio.de. Gute Fahrt!
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0: Also was mir eben in der Mittagspause hier in Offenburg in der Innenstadt aufgefallen ist, da sind schon sehr viele Urlauber aktuell bei uns in der Region unterwegs. Du hörst so viele unterschiedliche Dialekte, andere Sprachen und siehst Leute, die vor komischen Brunnen Selfies machen, wo man sich denkt, warum? Im normalen Leben tut man das nicht. aber im Urlaub. Deshalb an der Stelle mal ein recht herzliches

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1: Mensch, dass ich diesen Sommer mal hier am Nachmittag noch Temperaturen von euch reingeschickt bekomme, unter 30 Grad. Dass ich das nur erleben darf. Wir haben 26 Grad und Sonne bei an

Hallo an alle Urlauber bei uns in der Region. Schön, dass ihr hier seid. Schön, dass ihr uns entdeckt habt im Radio. Und wenn euch das gefällt, was wir hier machen, uns gibt es auch als kostenloses Mitbringsel für nach Hause. Landesweit per DAB Plus Digitalradio, weltweit per Web und App. Und ich verspreche euch, das schmeckt auch genauso gut daheim. Nicht wie der mitgebrachte Wein aus Spanien oder das Schüttelbrot aus Südtirol. Gut, bei Schüttelbrot ist es auch nicht schwer.

0: Das ist neuer Sommersound auf der Playlist für die Region. Alex Warren mit Passenger.
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1: 6. August 2016. The Chainsmokers sind mit Closer neu in den Charts. Das DJ-Duo besteht aus den zwei

Künstlern Andrew Taggart und Alex Pearl. Und Taggart ist die männliche Gesangsstimme in Closer. Er schreibt den Song mit einem kanadischen DJ zusammen. Die Inspiration dazu kommt den beiden, als sie den Song Miss You von Blink-182 hören, und zwar in Dauerschleife. Und deswegen spielt Gastsängerin Halsey in Closer auch genau auf diesen Song an. Bevor sie als Sängerin für den Song genommen wird, denken The Chainsmokers erstmal an die Sängerin Camila Cabello. Im Endeffekt passt die Zusammenarbeit mit Halsey dann aber doch besser. Closer wird vom Beat her oft mit dem Song Over My Head von The Fray verglichen. Es werden so viele Ähnlichkeiten rausgehört, dass der Sänger von The Fray sogar als Co-Writer von Closer anerkannt wird. Aber ganz egal, woher The Chainsmokers nun ihre Inspiration genommen haben, Closer ist einfach eine Nummer, die ans Herz geht, die Spaß macht und die man immer wieder gerne hört.

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1: Sommer 2026 ist, wenn man sich bei dem Gedanken erwischt, ach, knapp 30 Grad. Das ist heute echt angenehm. Also so ging es mir vorhin in der Mittagspause. Ist

0: unsere Verhältnisse dieses Jahr. Mein Sommertag zum Durchatmen, oder? Knapp 30 Grad, nicht so schwül, dazu Sonne und Wolken und teilweise ein leichter Wind. Morgen geht's ähnlich weiter. Aktuell haben wir 29 Grad bei Marius in Oberkirch. Die Sonne scheint in Göppingen. In Schwaben hört uns der Christian. Nee, die Christiane, sorry. Keine Geschlechtsumwandlung hier machen. Bei 28 Grad ist es bewölkt. Über DAB Plus hörst du uns da. Und wir checken noch das Wetter bei Günther in Berghaupten. Hier haben wir genau die 30 Grad erreicht und es scheint die Sonne.
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0: Um 15 Uhr mit Linda L.
2: Niedrigwasser im Rhein belastet Unternehmen am südlichen Oberrhein teils massiv. Nach einer IHK-Umfrage spüren 3/4 der Betriebe die Folgen. 13% sehen die Existenz ihres Standorts gefährdet. Der Mann, der einen 2-jährigen Jungen an einem Brunnen in Rastatt unter Wasser gedrückt haben soll, könnte psychische Probleme haben. Das geht aus ersten Zeugenaussagen hervor. Das Kind wurde gestern nicht verletzt. Der Junge ist nach unseren Infos in Deutschland geboren und hat einen osteuropäischen Migrationshintergrund. In Kappelrodeck laufen die Vorbereitungen für den staatlich geförderten Glasfaserausbau. Laut der Breitbandortenau sollen bis Ende 2028 insgesamt 185 Gebäude über die Fördergelder ans schnelle Netz angeschlossen werden. 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
3: Das Sonn- und Feiertagsverbot von Lkw auf Autobahnen aufzuheben, wird wohl nichts bringen. Dieser Ansicht ist der Bundesverband Güterkraftverkehr und Logistik. Der Vorschlag stammt von Verkehrsminister Bilger angesichts der niedrigen Pegelstände wichtiger Handelsrouten wie Rhein und Donau. Die Lkw-Branche weist darauf hin, dass die Lenk- und Ruhezeiten eingehalten werden müssten und schon jetzt mehr als 100.000 Fahrerinnen und Fahrer fehlen. Das Niedrigwasser im Rhein hat im Stadtteil Deutz in Köln eine Weltkriegsbombe freigelegt. Das 250 Kilo Geschoss muss heute noch entschärft werden, teilte die Stadt mit. Im Evakuierungsradius liegt auch der Sender RTL, der sowas schon einmal erlebt hat. Evakuiert werden müssen auch die Bewohner eines Seniorenheims. In den ersten 7 Monaten des Jahres sind mehr als 260 Menschen hierzulande ertrunken. Die Deutsche Lebensrettungsgesellschaft teilte mit, dass es vor allem im Juni und Juli zahlreiche Badetote gab. Simon Müller berichtet.
4: Durch immer länger werdende und stärkere Hitzeperioden suchen mehr Menschen Abkühlung in Gewässern. Und das verläuft immer wieder tödlich. Vor allem Flüsse und Seen sind besonders gefährlich. Viele Menschen überschätzen dort ihre Schwimmfähigkeiten und unterschätzen Gefahren wie Strömungen oder Kälteschocks. Vor allem Männer. 80% aller Badetoten sind Männer, denn die würden eher alkoholisiert baden gehen und seien insgesamt leichtsinniger.
3: Der Verkauf von Elektroautos in Deutschland ist im Juli vor allem dank der E-Auto-Prämie deutlich gestiegen. Mehr als 78.600 reine E-Pkw kamen im vergangenen Monat neu auf die Straße, plus knapp 62% zum Vorjahr. Vom Elektroboom profitieren vor allem chinesische Konzerne. Jetzt ist auch Meta dran. Die KI des Facebook-Konzerns hat sich in die Computersysteme einer fremden Firma gehackt. Wegen einer falschen Einstellung hatte sie anders als gewollt Internetzugang. Schon vorher waren KI-Systeme von OpenAI und Anthropic bei Tests ausgebrochen. Die Vorfälle verstärken die Sorge vor KI-gestützten Cyberangriffen. Gleichzeitig sprechen immer mehr Branchenkenner von Werbemaßnahmen.
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0: In Aachen an der Lammbrücke ist die Ampel defekt. Dann haben wir die A5 Karlsruhe Richtung Basel. Zwischen Hartheim-Hattersheim und Müller-Neuenburg werden die Schutzplanken erneuert. Die rechte Spur ist gesperrt. A5 Basel Richtung Karlsruhe. Zwischen Riegel und Herbolzheim 5 Kilometer streckenweise stockender Verkehr. Und A8 Karlsruhe Richtung Stuttgart. Zwischen Pforzheim West und Ost Wartungsarbeiten. Linke Spur gesperrt. 6 Kilometer Stau. Hier 20 Minuten plus für euch.
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0: 6 Blitze habe ich für euch aktuell in der Speed Week. A5 Basel Richtung, Karlsruhe Richtung Basel zwischen Freiburg Süd und Bad Krozingen 120 erlaubt. B3 zwischen Offenburg und Windschleck. In Bolsbach stehen sie. Baden-Baden in der Nähe vom Flughafen auf der Viktoria-Boulevardstraße. Emmendingen in Emmendingen-Wasser in der Basler Straße. Kniebisdorf in der Ortsdurchfahrt. Das Ganze beidseitig Höhe Parkplatz vom ehemaligen Schwimmbad. Und in Rust in der Ritterstraße. Staus, Blitzer gerne melden. 0800 504 33 11. Die Nummer direkt zu mir ins Studio. Gute Fahrt.

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1: Die roten Haare sind ihre Markenzeichen. Schauspielerin Andrea Sawatzki, gleich ist sie hier bei mir im Interview. Und wir sprechen unter anderem über ihren neuen Fernsehfilm Plötzlich Schwester. Die Komödie läuft nämlich heute Abend um 20.15 Uhr im ZDF. Da geht es unter anderem um eine große Lebenslüge. Warum sie aber eine schlechte Lügnerin ist, für eine besondere Sendung aber lügen und einiges verheimlichen musste, das erzählt sie uns gleich hier bei Hitradio Ohr.

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0: Sie ist eine der bekanntesten Schauspielerinnen Deutschlands. Und heute hier im Interview bei Hitradio Ohr, Andrea Sawatzki. Grüß dich.
1: Hallo, grüß dich.
0: Diesen Sommer bist du im ZDF in der Komödie Plötzlich Schwester zu sehen. Da spielst du eine Ehefrau, die nach dem Tod ihres Mannes feststellt, dass der sie die ganze Zeit mit einer zweiten Familie betrogen hat. Und dann fängt das Chaos quasi an, oder?
1: Ja, dann geht in dem Fall die Komödie los. Das ist natürlich ein harter Schlag für die Monika, die ich spiele. Und ich muss sagen, als ich das Drehbuch gelesen habe, war ich so überwältigt, weil das so lustig ist und auch eben so böse teilweise, wie sich diese beiden Frauen und die beiden Töchter der beiden Frauen eben versuchen zusammenzuraufen, weil sie feststellen, dass sie sich irgendwie das Erbe teilen müssen, das Erbe des verstorbenen Mannes. Mhm. Also es geht ziemlich zur Sache und die anderen Schauspielerinnen sind so lustig. Es ist ein Fest, wirklich.
0: Glaubst du, sowas gibt es öfter mal in echt, dass da manche sich so zwei Identitäten aufbauen mit zwei Familien parallel?
1: Ja, das gibt es ja tatsächlich. Wobei ich überhaupt nicht weiß, wie das funktionieren soll. Also das ist ja so ein Stress. Man muss ja immer aufpassen, was man wo sagt und wo man wann ist. Und ich weiß nicht, wie diese Leute das hinkriegen. Aber es scheint ab und zu funktionieren. Und es ist natürlich, also es ist schon ein Schock. Oder? Also wenn mir Christian jetzt plötzlich sagen würde, du, ich muss dir jetzt mal sagen, ich habe übrigens noch drei andere Kinder und da würde ich schon auch vielleicht an mir selbst zweifeln, wieso ich das nicht mitgekriegt habe.
0: Mir wäre das auch viel zu aufwendig, das geheim zu halten.
1: Ja, für mich wäre das sowieso, weil ich kann überhaupt nicht lügen. Ich würde alles durcheinander bringen. Ich wäre, glaube ich, schon in der ersten Woche wäre ich schon raus. Auf

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1: In Oberkirch ist heute Laurentiusmarkt, dieser traditionelle Jahrmarkt in der Innenstadt. Und es freut mich ja für die Leute, die die Stände betreiben, dass es nicht so heiß ist heute. Wir haben in Oberkirch zum Beispiel aktuell 28 Grad, 29 Grad in Offenburg-Weiher, da hört uns Maria. Es scheint die Sonne hier. Und in Meißenheim haben wir 28 Grad bei Patrick. Hier ist es bewölkt. Ja, heute so knapp an die 30 Grad. Nicht so schwül wie die letzten Tage. Dazu Sonne und Wolken, teilweise in leichter Wind. Morgen geht's ähnlich weiter. Ab Samstag dann wieder über 30 Grad in der Region.
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1: Um 3:30 mit Linda L.
3: Im Wald bei Bühl-Neusatz gab es heute Nachmittag einen Feuerwehreinsatz. In der Nähe der Omaskopfstraße Richtung Unterstmatt hat ein Auto auf einem Waldweg gebrannt. Laut der Feuerwehr griff das Feuer auch auf einen kleinen Bereich des Waldes über. Eine weitere Ausbreitung konnte aber verhindert werden. Der Fahrer des Wagens ist nach ersten Infos leicht verletzt. Die Polizei geht von einem technischen Defekt als Ursache aus. Niedrigwasser auf dem Rhein belastet Unternehmen am südlichen Oberrhein teils massiv. Nach einer IHK-Umfrage spüren 3/4 der Betriebe die Folgen. Fast jedes dritte der insgesamt 170 befragten Unternehmen schränkt schon seine Produktion ein. 13% sehen die Existenz ihres Standorts gefährdet. Jürgen Preis von der Kehler Hafenverwaltung.
4: Im Moment können die Schiffe nur 1/3 von dem transportieren, was sie normalerweise transportieren können. Also ein Schiff, das 2000 Tonnen trägt, bei uns im Moment an mit 600 Tonnen. Das verteuert die Fracht natürlich.

0: Also eine Tonne kostet im Moment in der Fracht dreimal so viel wie bei guten Wasserverhältnissen.
1: Besonders stark trifft es in Kehl die badischen Stahlwerke. Das Unternehmen erhält rund 60% seiner Rohstoffe per Schiff. Zeitgleich stauen sich Güter im Hafenbecken, die nicht abtransportiert werden können. Seit etwa einem Jahr ist die Wasserstraße in Offenburg jetzt gesperrt für den Neubau der Mühlbachbrücke. Wie die Stadt jetzt mitteilt, werden kommende Woche 6 Fertigteile mit Schwertransporten angeliefert.
2: Das ist für die Nacht auf Mittwoch, also 11. auf 12. August geplant. An den Tagen drauf werden die Teile mit einem Schwerlastkran eingehoben. Der wird schon am kommenden Dienstag aufgebaut. Der Bereich rund um die Baustelle wird daher die ganze Woche auch für Fußgänger und Radfahrer gesperrt. Außerdem werden die Halteverbote von der Baustelle bis zur Freiburg Straße erweitert. Voraussichtlich im Herbst beginnen dann die Straßenarbeiten und damit zusammenhängend die Wiederherstellung der Versorgungsleitungen. Daniel Bierich, Nachrichtenredaktion.
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6: Achtung auf der B33A vom Offenburger Ei Richtung Innenstadt. Da liegt kurz vor dem festen Blitzer am Ortseingang ein Brett mitten auf der Straße. Danke Bernd fürs Melden. In Aachen an der Lammbrücke defekte Ampel. Dann haben wir die A5 Karlsruhe Richtung Basel zwischen Hartheim, Heidesheim und Müller-Neuenburg. Da werden die Schutzplanken erneuert. Rechte Spur ist gesperrt. Basel Richtung Karlsruhe zwischen Riegel und Herbolzheim, 5 Kilometer streckenweise stockender Verkehr. Und A8 Karlsruhe Richtung Stuttgart, zwischen Pforzheim West und Ost in der Baustelle 6 Kilometer Stau. Es dauert hier momentan 20 Minuten länger für euch.
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6: Oh Mann, da sind schon wieder 2 neue Blitzer dazugekommen, denn wir sind ja mittendrin in der Speed Week. Und hier die passende Musik für den Blitzermarathon. A5, Karlsruhe Richtung Basel, zwischen Freiburg Süd und Bad Krozingen. B3, Offenburg Richtung Windschleg, in Bolsbach wird geblitzt. Baden-Baden, ganz in der Nähe des Baden-Airparks, auf dem Victoria-Boulevard. In Emmendingen, im Ortsteil Wasser in der Basler Straße. Hausach, Frohnau-Straße, der ist neu. Das ist die Nebenstrecke zur B33 Richtung Fischerbach, dürfte 50 fahren. Neu auch der Blitzer in Waldkirch in der Freiburger Straße, hier 70. Sich erlaubt. Danke Inge und Christian für das Update. Und in Kniebisdorf stehen sie auch noch oben in der Ortsdurchfahrt. Das Ganze beidseitig. Höhe-Parkplatz vom ehemaligen Schwimmbad. Alle Staus, Blitzer und auch alle Anhängerblitzer gibt es zum Nachlesen bei uns online auf hitradio.de. Kommt gut an!
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8: Einen schönen Vizefreitag von Anke und Olaf. Liebe Grüße an Andrea Sawatzki und Tobi Siegwart ins Studio.
6: Ja, danke schön euch beiden. Andrea Sawatzki heute Nachmittag hier bei mir zu Gast. Sie ist Schauspielerin, kann aber auch richtig gut singen. Das hat sie zum Beispiel schon bei The Masked Singer bei ProSieben bewiesen. Wie sie das aber vor ihrer Familie geheim halten konnte, obwohl sie ihm erzählt hat, dass sie sowas von eine schlechte Lügnerin ist, das erzählt sie uns gleich nach 2 Hits.

0: Sie kann nichts geheim halten, hat sie ihm erzählt. Schauspielerin Andrea Sawatzki heute hier im Interview bei Hitradio Ohr. Hallo.
1: Hallo, grüß dich.
0: Wobei hier geheim halten, das musstest du ja mal ganz groß bei The Masked Singer, als du bei ProSieben bei der Show mitgemacht hast. Du hast es da unter der Maske des Axolotls bis ins Halbfinale geschafft. Wie hast du es da hinbekommen, dass da niemand von deinen Freunden, deiner Familie und so weiter was davon mitbekommen hat, dass du da drunter steckst?
1: Ich glaube, das war die Angst vor der Strafe. Also, weil du musst, glaube ich, ich glaube 100.000 Euro Strafe zahlen, wenn es auffliegt.
0: Echt?
1: Also es war eine unfassbar hohe Summe. Da passt man dann schon auf, weil das hat man jetzt auch nicht einfach so auf Tasche.
0: Klar. Also, wer hat da überhaupt aus deinem Bekanntenkreis Bescheid gewusst?
1: Niemand außer meinem Mann und meiner Agentin, sonst niemand.
0: Ich hatte mal Tom Beck hier im Interview, der hat erzählt, dieses Kostüm, was er anhatte, hat wohl dermaßen gemuffelt.
1: Nee, gemuffelt hat es nicht, aber es war irrsinnig heiß und aus Schaumstoff. Also da schwitzt man wahnsinnig drin. Bei mir war das Problem, dass die Augen, also des Kopfes, den ich auf hatte, so gerichtet waren, dass ich nur den Boden gesehen habe. Also ich hatte teilweise vollkommene Orientierungsschwierigkeiten, weil ich nur quasi meine eigenen Füße gesehen habe. Das ist dann schon schlimm. Und wenn man dann eben noch frei singen muss, dann kriegt man natürlich auch noch höheres Lampenfieber, weil man nichts um sich her sieht. Aber es hat Spaß gemacht. Das Axolotl ist mir richtig ans Herz gewachsen, weil das ja auch so ein bisschen naiv durchs Leben tapst. Und ich mochte auch meine Stimme. Also, das konnte ja nicht so richtig reden.
0: Ja,
1: ich mochte es sehr. Aber ich war dann auch froh, dass ich aufgeflogen bin, weil ich hatte echt immer Schiss.
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1: Wir werden gehört auf der Insel Usedom auf der polnischen Seite. Da ist Olga im Urlaub und hat uns per App mitgenommen. Da hat 26 Grad, es ist bewölkt. Ja, ähnlich auch bei uns. Wir haben 28 Grad bei Linda.

0: Altdorf. Auch hier ist es bewölkt, dagegen scheint die Sonne. In Hoberg bei Lena bei 29 Grad. Wetter könnt ihr uns immer melden und 5 Orbits täglich kassieren. Heute knapp 30 Grad, nicht so schwül, dazu Sonne und Wolken und teilweise ein leichter Wind. Morgen geht's ähnlich weiter.
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0: Um 1:16 Uhr mit Linda L.
2: Der Mann, der einen 2-jährigen Jungen in einem Brunnen in Rastatt unter Wasser gedrückt haben soll, könnte psychische Probleme haben. Das geht aus ersten Zeugenaussagen hervor. Das Kind wurde gestern nicht verletzt. Der Junge ist nach unseren Infos in Deutschland geboren und hat einen osteuropäischen Migrationshintergrund. Gleich 2 Männer unter Drogen wurden in Rastatt vergangene Nacht von der Polizei erwischt. Einer im Auto, einer auf einem E-Scooter. Beide wurden positiv auf Koks und Cannabis getestet. Ihnen drohen mehrere Wochen Fahrverbot. Der Buchkopfturm in Oppenau ist aktuell auf unbestimmte Zeit gesperrt. Laut der Stadt laufen dort bautechnische Überprüfungen und Reparaturarbeiten. Das Betreten ist demnach verboten. Einfach näher dran an der Region. Jetzt Deutschland und die Welt mit Stefan Schütz.
3: Verkehrsminister Bilger will kurzfristig das Lkw-Fahrverbot an Sonn- und Feiertagen aufheben. Außerdem soll mehr Ware auf die Schiene verlegt werden. Die Regierung reagiert damit auf die niedrigen Wasserpegel in großen Flüssen wie Rhein, Donau oder Main. Dort kann weniger transportiert werden. Die Logistikbranche ist skeptisch und weist auf Zehntausende fehlende Lkw-Fahrer hin und auf Ruhezeiten, die eingehalten werden müssten. Die Zahl der Drohnensichtungen an deutschen Flughäfen ist im ersten Halbjahr gestiegen. Insgesamt wurden an den 15 internationalen Verkehrsflughäfen 166 der Flugobjekte gemeldet. Zuletzt passierte das am Mittwoch in Halle-Leipzig. Die dort mit Sprengstoff bestückte Drohne hätte möglicherweise bei einer Detonation schweren Schaden anrichten können, denn sie landete neben einer Frachtmaschine, die laut Medienberichten Munition geladen hatte. Unter anderem die Hausärzte gehen die Bundesregierung beim Thema Hitzeschutz scharf an. Verbandschefin Buhlinger-Göpfert sagt, passiert sei praktisch nichts. Kaum wird es im Herbst kühler, verschwindet das Thema von der Tagesordnung. Allein in einer Woche im Juni gab es den Angaben nach fast 10.000 Hitzetote. Besonders Pflegeheime müssten ihre Bewohner besser schützen können, so die Forderung. Sie stehen seit Jahren für umweltschädlichen Tourismus, Kreuzfahrten. Im Umweltranking des Naturschutzbundes NABU schneiden die norwegischen Reedereien Havila und Hurtigruten erneut am besten ab, erreichten aber nicht einmal die Hälfte der möglichen Punkte. Zoe Tasovali berichtet.
4: Die Umweltschützer haben unter anderem geprüft, ob die Schiffe ohne Schweröl fahren, Landstrom im Hafen nutzen und ihre Abgase reinigen. Gleichzeitig boomt die Branche weiter. Weltweit waren im vergangenen Jahr so viele Menschen auf einer Kreuzfahrt wie noch nie. Deutschland gilt nach den USA als der zweitwichtigste Kreuzfahrtmarkt weltweit.
3: Happy End für mutige Frauen. Ihre Heimat haben sie hinter sich lassen müssen. Nun haben sie eine neue gefunden. 2 iranische Fußballerinnen haben in Australien Asyl bekommen und sind jetzt eingebürgert worden. Sie hatten beim Asiencup die iranische Nationalhymne nicht mitgesungen. Danach beschimpften Staatsmedien sie als Verräterinnen.
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0: Hallo Autofahrer, in Offenburg kurz vor der Ampel bei der Burder Kreuzung Richtung Messe steht ein Pannenauto. Hier aufpassen. In Aachen an der Lammbrücke ist die Ampel ausgefallen. Und dann haben wir die Meldung zwischen Oberhammersbach und Oppenau. Da ist nämlich die Landstraße über den Löcherberg noch heute den ganzen Tag gesperrt. Hier sind bei dem Unwetter am Dienstag ja Bäume umgestürzt. Die müssen noch aufgeräumt werden. Die Strecke über Nordrach ist allerdings frei. Und dann noch die Meldung von der A5 Karlsruhe Richtung Basel. Zwischen Hartheim-Haltersheim und Müller-Neuenburg werden Schutzplanken erneuert, rechte Spur gesperrt. Und A8 Richtung Stuttgart zwischen Pforzheim West und Ost Baustelle. 6 Kilometer Stau. Es dauert hier etwa 20 Minuten länger für euch.
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0: Und ab geht die Post wieder. Wir haben ja Speed Week. Und deshalb hier die Blitzer in der Speed-Übersicht. A5 Karlsruhe Richtung Basel zwischen Freiburg und Bad Krozingen. B3 Offenburg Richtung Windschlick in Bolsbach. Hausach-Frohnau-Straße, das ist die Nebenstrecke zur B33 Richtung Fischerbach. Kniebelsdorf in der Ortsdurchfahrt, beidseitig Höhe Parkplatz vom ehemaligen Schwimmbad. Waldkirch in der Freiburger Straße. Und dann kam eben vom Adria noch rein. Ich habe einen neuen Blitzer, der steht in Baden-Baden in der Rheinstraße. Bitte hier nicht schneller als 20.

0: 20 fahren. Apropos 20, 20 Orbits für dich. Danke fürs Melden.
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2: Hallo Tobi, sag mal Andrea, ganz, ganz liebe Grüße. Und ich möchte ihr einfach sagen, sie hat ein ganz tolles Charisma. Also ich finde sie wunderbar und wünsche ihr alles Gute. Tschüss und schönen Tag euch beide.
0: Ja, danke dir, Petra aus Schiltach. Das richte ich gerne aus an Andrea Sawatzki, mein Interviewgast heute Nachmittag. Und die kennt unsere Region bestens, denn hier hat sie schon öfter gedreht als Schauspielerin für die Serie Die Verteidigerin. Die spielt ja in Freiburg und im Schwarzwald. Und das hat sie auch gemacht hier in Offenburg. Warum das ihr geheimer Wunsch war, eine Serie im Schwarzwald zu drehen, das sagt sie uns gleich nach drei Hits.

0: Schauspielerin Andrea Sawatzki heute hier im Interview bei Hitradio Ohr. Wir senden ja hier aus Offenburg und du hast schon gerade ums Eck von unserem Funkhaus gedreht, hier in der Offenburger Innenstadt, für die ARD-Krimireihe Die Verteidigerin. Du spielst ja da eine Freiburger Pflichtverteidigerin und die Folgen spielen in Freiburg und im Schwarzwald. Wie gefällt es dir denn hier bei uns?
1: So gut. Ich muss sagen, das war immer so ein geheimer Traum von mir, weil wir natürlich auch teilweise Aufnahmen im Schwarzwald haben. Ich finde diese Gegend so magisch, so schön. Und wir haben ja noch, hoffe ich, einige Folgen vor uns. Das macht einen Riesenspaß, dort zu drehen, weil dieses Ambiente sich so in die Geschichten einfügt. Und es ist überhaupt so schön für mich, die ich ja jetzt so jahrelang nur Komödien gespielt habe, mal wieder sowas Ernstes spielen zu können, nebenher mal. Also das ist, macht mir einen Riesenspaß.
0: Und Stichwort Schwarzwald, du kommst ja gar nicht von so weit her, wie man hier im Ländle sagen würde. Also du bist aufgewachsen in Feingen an der Enz, bei Stuttgart.
1: Nein, ich bin aufgewachsen in Nussdorf. Die ersten 3 Jahre war ich in Nussdorf bei der Oma Müller, weil die immer auf ihre Enkel aufpasst hat. Und da hat mir meine Mama immer hingebracht. Und dann, wenn ich heimgekommen bin, hat sie mich nicht mehr verstanden, weil die haben bloß Schwäbisch geschwätzt und haben kein Hochdeutsch können. Und ich muss mich da immer ein bisschen reinquatschen ins Schwäbische. Später, nach 3 Jahren, war ich dann in Feinge an der Enz. Da war ich bis zu meinem 8. Lebensjahr. Und dann sind wir nach Bayern, in die Nähe von München, sind wir dann gezogen. Also bayerisch spreche ich auch so notdürftig. Aber ich liebe diese beiden Dialekte. Also ich bin jetzt nicht perfekt, aber ich liebe es manchmal so. Wenn ich in Württemberg drehe, dann kann ich es irgendwann richtig gut. Also wenn ich so Schwaben vor mir habe, dann flutscht es. Jetzt ist ein bisschen aus der Luft gegriffen.
0: Und es gibt ja in jeder Familie so Geschichten, die bei Familienfeiern immer wieder erzählt werden oder wurden. Und ich glaube, bei dir und deiner Mama ging es da um den Papagei in der Wilhelma, also im Zoo von Stuttgart. Was hat es damit auf sich?
1: Ja, da ist meine Mutter mal am Wochenende, da hatte sie ja frei, die hat als Krankenschwester gearbeitet und deswegen war ich unter der Woche immer bei der Pflegeoma. Dann sind wir an einem Sonntag, glaube ich, in die Wilhelma und da war so ein Papagei, der war so laut und dann habe ich wohl plötzlich geschrien, halt du dein Gosch, sonst kriegst du gleich einen Arsch voll, das sage ich dir. Und meine Mutter kam aus Bad Oeynhausen, also die war so richtig hochdeutsch und die Leute haben natürlich geguckt und gelacht und meine Mutter war, bis sie erstmal verstanden hat, was ich gesagt habe, war sie das ein bisschen peinlich, weil sie dachte, Gott, wie redet denn mein Kind? Kriegst du kleinen Arsch voll? Das war ja aber damals auch so, ne? In den 70er Jahren hat man noch den Popo voll gekriegt. Zum Glück ist das ja nicht mehr so heutzutage, dass man gleich verhauen wird, wenn man das falsch macht als Kind.
0: Und als Papagei.
1: Und als Papagei, genau.
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1: Wir sind immer erreichbar für euch über die Studio-Hotline hier bei Hitradio 0800 504 33 11. Hallo.
2: Hallo, Steffi hier. Was ist denn auf der A5 Richtung Karlsruhe los?
1: Du meinst zwischen Lau und Offenburg, oder?
2: Genau.
1: Da gab es einen Unfall. Momentan 3 Kilometer Stau bis zu 20 Minuten plus, hat uns die Polizei gemeldet.
2: Weil Feuerwehr ist wohl auch
1: Auch ein Rettungshubschrauber ist im Einsatz und es kann deshalb sein, dass die Autobahn kurzzeitig gesperrt werden muss.
2: Ach, du grüne Neune, alles klar.
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0: Nelly Furtado im Summer of Life diese Stunde mit I'm Like a Bird.
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0: Nicht schwül. Angenehmer wie gestern, schreibt Wetterwächterin Elsbeth aus Rennchen zu diesen momentan 29 Grad, die sie gemessen hat, und Sonnenschein. Leicht bewölkt, etwas windig ist es bei Manu in Obersasbach bei 28 Grad. Und wir bekommen aus Ettenheim 29 Grad. Und da könnt ihr heute den Feierabend genießen beim Weingarten vom Weingut Bieselin. Richtig schönes Afterwork-Event. Ab 17 Uhr geht's los mit DJ, Liveband und natürlich auch gutem Wein. Und das kann man heute mal trinken, denn es ist nicht so extrem heiß. Knapp 30 Grad. Morgen geht's ähnlich weiter. Ab Samstag dann aber wieder über 30 Grad in der Region. Da muss man dann von Wein wieder auf Scholle umschwenken.
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0: Also Apfelschorle, versteht sich. Wir haben die Nachrichten um 16.31 Uhr mit Linda L.
3: Im Wald bei Bühlneusatz.

0: gab es heute Nachmittag einen Feuerwehreinsatz. In der Nähe der Omaskopfstraße Richtung Unterstmatt hat ein Auto auf einem Waldweg gebrannt. Laut der Feuerwehr griff das Feuer auch auf einen kleinen Bereich des Waldes über. Eine weitere Ausbreitung konnte aber verhindert werden. Der Fahrer des Wagens ist nach ersten Infos leicht verletzt. Die Polizei geht von einem technischen Defekt als Ursache aus. In Rastatt sind vergangene Nacht gleich zwei Männer unter Drogen erwischt worden. Die Polizei hat in der Kehler Straße einen 31-jährigen Autofahrer kontrolliert und roch Alkohol. Ein Test zeigte 0,6 Promille. Ein Drogentest schlug außerdem auf Koks, Amphetamin und Cannabis an. In der Lyzeumstraße wurde ein 18-Jähriger auf einem E-Scooter kurze Zeit später kontrolliert. Auch er hatte laut Test Koks und Cannabis-Intus. Beide Männer müssen jetzt mit mehreren Wochen Fahrverbot und Strafverfahren rechnen. Seit etwa einem Jahr ist die Wasserstraße in Offenburg jetzt gesperrt für den Neubau der Mühlbachbrücke. Wie die Stadt jetzt mitteilt, werden kommende Woche 6 Fertigteile mit Schwertransporten angeliefert.
1: Das ist für die Nacht auf Mittwoch, also 11. auf 12. August geplant. An den Tagen drauf werden die Teile mit einem Schwerlastkran eingehoben. Der wird schon am kommenden Dienstag aufgebaut. Der Bereich rund um die Baustelle wird daher die ganze Woche auch für Fußgänger und Radfahrer gesperrt. Außerdem werden die Halteverbote von der Baustelle bis zur Freiburger Straße erweitert. Voraussichtlich im Herbst beginnen dann die Straßenarbeiten und damit zusammenhängend die Wiederherstellung der Versorgungsleitungen. Daniel Bierich, Nachrichtenredaktion.
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4: Es ist eines der spannendsten Themen, das die Anleger an der Frankfurter Börse beschäftigt. Die geplante Übernahme der Commerzbank durch den italienischen Konkurrenten UniCredit. Die Italiener haben sich fast die Hälfte aller Commerzbank-Aktien gesichert und das soll noch mehr werden. Jetzt sucht die Commerzbank das Gespräch mit der UniCredit und wenn über die künftige Struktur der Commerzbank nach einer Übernahme verhandelt wird, dann geht das einfacher mit starken Geschäftszahlen im Rücken und die Quartalsbilanz der Commerzbank ist stark ausgefallen. Der Nettogewinn hat sich in den vergangenen 3 Monaten in etwa verdoppelt. Beim DAX haben wir dagegen wenig Bewegung, der steht kaum verändert bei 26.160 Punkten. Einfach näher dran am Börsengeschehen. Jürgen Krämer für Hitradio Ohr.
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7: Vorneweg das Update von der A5 für euch. Basel Richtung Karlsruhe. Zwischen La und Offenburg gab es einen Unfall. Auch ein Rettungshubschrauber ist im Einsatz. Die Autobahn ist deshalb momentan gesperrt. Davor schon 8 Kilometer Stau. In der Gegenrichtung habt ihr uns gemeldet. Also Richtung Basel. Stau durch Gaffer oder wie ich sie liebevoll nenne. Volldeppen. Dann haben wir die A5 Karlsruhe Richtung Basel in der Ausfahrt Appenweier. Da steht ein Pannenfahrzeug auf der Fahrbahn. Achern an der Landbrücke, eine defekte Ampel. Hier bitte vorsichtig fahren. Und es hat gekracht in Offenburg in der Innenstadt. Und zwar in der Kreuzung an der Stadtkirche. Dann zwischen Oberhammersbach und Oppenau ist die Landstraße über den Löcherberg noch heute den Tag über gesperrt. Hier sind bei dem Unwetter ja am Dienstag Bäume umgestürzt. Die müssen aufgeräumt werden. Die Strecke über Nordrach ist aber frei. Und ein Stau noch auf der A8 Karlsruhe Richtung Stuttgart zwischen Pforzheim West und Ost Baustelle. 6 Kilometer Stau. 20 Minuten plus.
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7: Ja, Speedweg ist ja auch noch. Hier die Übersicht für euch um 16.35 Uhr. A5, Karlsruhe Richtung Basel, zwischen Freiburg Süd und Bad Krozingen. B3, Offenburg Richtung Windschlick, in Bolsbach wird geblitzt. Baden-Baden in der Rheinstraße, hier 20 erlaubt. Hausach-Frohnau-Straße, Nebenstrecke zur B33 Richtung Fischerbach. Kniebisdorf in der Ortsdurchfahrt, das Ganze beidseitig. Höhe Parkplatz vom ehemaligen Schwimmbad und Waldkirch in der Freiburger Straße. Wo es geht, euch eine gute Fahrt.
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7: Danke für eure vielen lieben Nachrichten an meinen Studiogast, Schauspielerin Andrea Sawatzki.
9: Tobi, richt doch da Andrea bitte aus, dass sie eine ganz, ganz tolle Schauspielerin ist und dass ich sie unwahrscheinlich gern im Fernsehen sehe, vor allen Dingen in ihrer Rolle als Gundula in der Familie Bunchu. Einfach toll. Und auch ihr Mann, toller Schauspieler.
7: Ja, danke, Andi aus Seebach. Und

Und ihr Mann ist ein gutes Stichwort. Sie ist ja verheiratet mit Schauspielkollege Christian Berke. Warum sie wegen ihm bei einem Dreh mal fast die Polizei gerufen hat, das erzählt sie uns gleich hier nach zwei Hits.

0: Sie ist Schauspielerin, Autorin, Synchronsprecherin, Sängerin. Habe ich was vergessen?
1: Hunderetterin.
0: Hunderetterin, genau. Andrea Sawatzki, heute hier bei Hitradio Ohr. Hallo nochmal.
1: Hallo, lieber.
0: Dein Ehemann ist ja Schauspieler Christian Berkel. Und ich habe gelesen, wenn ihr gemeinsam für einen Film oder eine Serie dreht, habt ihr trotzdem immer getrennte Hotelzimmer. Wie kommt das? Kommt da doch der Schwabe wieder durch bei dir, so nach dem Motto, habe ins Produktionsfirma zahlt, mir wäre doch nicht so blöd und liege dort zusammen in euer Zimmer.
1: Nee, das ist, wenn man den ganzen Tag zusammen verbringt, und das tun wir ja eben mit unserer Serie, die zwei.
0: Ja.
1: Da will man abends, braucht man einfach seine Ruhe, weil wir ja den ganzen Tag dran sind und wir müssen dann abends auch Text lernen und uns vorbereiten. Und nur weil man verheiratet ist, ist man ja jetzt nicht zusammengewachsen. Also ich glaube, das können alle Leute nachvollziehen, die in einer engen Beziehung leben. Da braucht man ja schon auch mal so Auszeiten, wo man nur mit sich ist oder mit anderen Menschen.
0: Aber es gab auch einen Dreh, da hast du deinen Ehemann gar nicht erkannt. Wie kam das?
1: Wir hatten einen Nachtdreh und ich hatte Christian noch nicht in seinem Kostüm gesehen. Das war, wie hieß denn der Film? Entführung für Anfänger. Da sah ich die Silhouette eines bärtigen Mannes mit ganz vielen Haaren und einer Mütze auf dem Kopf in seinem Trailer. Wir sind ja da immer in Trailern, wenn es draußen zu kalt ist, können wir uns da kurz aufwärmen. Und dann habe ich zu unserem Aufnahmeleiter gesagt, da ist einer in Christians Mobil, so einer mit langen Haaren, mit dicken Haaren und dicken Bart. Guck doch mal nach. Und dann sagte der, das ist Christian. Dann habe ich gesagt, nein, der hat doch keinen Bart und keine langen Haare.
0: Also
1: schau bitte mal nach. Und dann war das Christian. Und der sah aber wirklich aus wie so ein Waldschrat. Und das war lustig, weil ich den wirklich nicht erkannt habe. Genau, das können unsere Maskenbildner aus uns machen.
0: Ja.
1: Genau, dass man sogar die Menschen, die man wirklich zu kennen glaubt, nicht mehr erkennt. Das finde ich schon, das ist schon magisch. Das ist schon eine tolle Kunst.
0: Und gut, dass du nicht direkt die Polizei gerufen hast.
1: Ja, es wäre ein bisschen peinlich geworden.

0: Andrea Sawatzki heute hier im Interview bei Hitradio Ohr. Ich habe zum Schluss noch eine kleine Schnellfragerunde mit Entweder-Oder-Fragen für dich.
1: Okay, ja.
0: Kaffee oder Tee?
1: Kaffee.
0: Schwarzwälder Kirschtorte oder Schwarzwälder Schinken?
1: Torte. Die gibt es mittlerweile überall. Sogar in Berlin.
0: Meer oder Berge?
1: Beides. Geht nicht, ne?
0: Sagen wir so, Berge, die direkt ins Meer münden. Gibt es ja auch auf manchen Inseln.
1: Ja, eben, dann beides. Ja, nicht gut.
0: Wanderstiefel oder Wellnesshotel?
1: Schwer. Ja, Wanderstiefel, weil dann kann ich meine Hunde mitnehmen. Wir haben 3 große Hunde.
0: Wer erzieht wen? Du den Hund oder der Hund dich?
1: Ich die Hunde natürlich. wenn man nicht genau hinguckt.
0: Dann letzte Frage. Bleiben wir bei den Hunden. Hundeleine entwirren oder IKEA-Regal aufbauen?
1: Hundeleine entwirren.
0: Wäre ich auch lieber dafür, weil IKEA-Regal, da wirst du ja manchmal nie fertig.
1: Da wird man nicht fertig, oder es ist alles schief.
0: Ja.
1: Ich habe einmal einen Schreibtisch aufgebaut für meinen Sohn, weil der nicht mehr weiterkam. Und der ist bis heute schief.
0: Aber er hält.
1: Er wird nicht mehr benutzt. Der steht jetzt in der Garage.
0: Okay. Andrea Sawatzki, das hat sehr viel Spaß gemacht mit dir. Vielen Dank für das schöne Interview.
1: Vielen, vielen Dank.

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1: 27 Grad haben wir bei Michaela in Berghaupten. Da war ich gestern erst am Baggersee und bin dann zur Klingelhalde, zu diesem Grillfest, immer mittwochsabends richtig schön. Und in Appenweier ist es auch recht schön. Wir haben Sonne und 30 Grad bei Manu und 29 Grad in La Sulz. Wechselnd bewölkt bei Markus. Ja, Sonnewolken heute an diesem Donnerstag knapp 30 oder wenn dann 30 Grad. Dazu teilweise ein leichter Wind. Morgen geht es ähnlich weiter. Ab Samstag dann wieder über 30 Grad in der Region.
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1: Um 17 Uhr mit Linda L.
2: Auf der A5 zwischen Laa und Offenburg kann es momentan länger dauern. Höhe Niederschopfheim sind heute Nachmittag ein LKW und ein Auto zusammengestoßen. Zwei Personen wurden nach jetzigem Stand leicht verletzt. Die linke Spur konnte inzwischen wieder freigegeben werden. Ein Auto auf einem Waldweg brannte. Daher gab es heute Nachmittag bei Bühl-Neusatz einen Feuerwehreinsatz. Laut der Feuerwehr griff das Feuer auch auf einen kleinen Bereich des Waldes über. Eine weitere Ausbreitung konnte aber verhindert werden. Kommende Woche werden Teile für die neue Mühlbachbrücke in der Offenburger Wasserstraße angeliefert. Der Bereich rund um die Baustelle wird daher die ganze Woche für Fußgänger und Radfahrer gesperrt. Außerdem werden die Halteverbote von der Baustelle bis zur Freiburger Straße erweitert. Einfach näher dran an der Region. Jetzt Deutschland und die Welt mit Stefan Schütz.

0: Mit zusätzlicher Ware auf der Schiene und einer Lkw-Fahrerlaubnis an Sonntagen reagiert die Regierung auf die niedrigen Flusspegel. Das kündigte Verkehrsminister Bilger an, Thomas Brockt berichtet.
1: Die Lage am Rhein wird immer schwieriger. In Köln etwa wird am Abend ein Pegelstand von 66 Zentimetern erwartet. So wenig Wasser gab es dort noch nie. Experten befürchten dramatische Auswirkungen für viele Unternehmen entlang des Flusses. Etwa für BASF, das 40% seiner Produkte über die Wasserstraße transportiert.
0: Mit einem Tritt hat ein Flughafenmitarbeiter in Leipzig-Halle die am Mittwoch aufgetauchte Drohne zu Boden geholt. Das meldet die deutsche Presseagentur. Er hatte das mit Sprengstoff beladene Flugobjekt gegen 23 Uhr bemerkt und wie es heißt, sei die Drohne bereits gegen 7:30 auf dem Vorfeld gelandet. Dort stand eine ukrainische Transportmaschine laut Medien beladen mit Munition. In München ist heute das Urteil gegen den Attentäter gefallen, der im Februar 2025 in eine Verdi-Demo fuhr. Eine Mutter und ihr 2 Jahre altes Kind starben, 45 Menschen wurden verletzt. Für die Tat bekam der 25 Jahre alte Mann aus Afghanistan eine lebenslange Haftstrafe. Die Anklage sah ein islamistisches Motiv für die Tat. Eine Freilassung nach 15 Jahren ist so gut wie ausgeschlossen. Der Einzelhändler Woolworth ruft bundesweit 4 Produkte aus seinem Spielzeugsortiment zurück. Bei Stretchy-Spielzeugen könnte es zu einer Verunreinigung mit Asbest gekommen sein, teilen Verbraucherschützer mit. Einzelheiten gibt es auf der Seite lebensmittelwarnung.de. Berichte von Asbestfunden gab es zuerst in Australien und Neuseeland. Auch dort ging es um Sand aus China. Asbest ist krebserregend. Jan Diomande wechselt von RB Leipzig zum spanischen Topclub Real Madrid. Beide Vereine bestätigten den Transfer des 19 Jahre alten Nationalspielers der Elfenbeinküste, der dem Fußball-Bundesligisten eine Ablösesumme von mindestens 125 Millionen Euro einbringen soll.
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4: Und hier kommt das Update von der A5 für euch. Ihr habt es bei Linda in den News gehört. Basel Richtung Karlsruhe. Zwischen Ettenheim und Offenburg gab es einen Unfall. Auf der rechten Spur und dem Standstreifen. 11 Kilometer Stau, dauert bis zu einer Stunde länger. In der Gegenrichtung, also Richtung Basel, Stau durch Gaffer. Und viele fahren in La von der Autobahnroute. Entsprechend viel los auf der B415 und dann auch der B3. Unser Tipp, am besten schon in Ettenheim von der Autobahn runterfahren. Dann haben wir in Aachen an der Lammbrücke eine defekte Ampel und zwischen Oberhammersbach und Oppenau ist die Landstraße über Löcherberg weiterhin heute noch gesperrt. Nach dem Unwetter sind da ja Bäume umgestürzt. Die Strecke über Nordrach ist allerdings frei. Und A8, Karlsruhe Richtung Stuttgart, zwischen Pforzheim West und Ost, Baustelle 6 Kilometer Stau.
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4: Da sind schon wieder 3 neue Blitzer hinzugekommen in der letzten halben Stunde, denn wir sind ja mittendrin in der Speed Week. Und die neuen, die stehen in Baden-Baden in der Balgerstraße, 30 erlaubt. In Emmendingen am Sportplatz dürft ihr auch 30 fahren. Und in Rastatt in der Straße Berliner Ring, hier 50 erlaubt. Danke Peter, Selin und Basti fürs Melden. Weiterhin wird geblitzt an der A5 Richtung Basel zwischen Freiburg Süd und Bad Krozingen. Nochmal Baden-Baden, in dem Fall in der Rheinstraße. In Hausach in der Frohnaustraße Richtung Fischerbach und in Waldkirch in der Freiburger Straße. Euch, wo es geht, eine gute Fahrt.
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4: Hallo, schönen Feierabend.

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1: Am Sonntag steht das erste Heimspiel der Saison an für den SC Sand und das ist gleichzeitig das erste Heimspiel für den neuen Trainer Jürgen Hartmann und der ist heute hier bei mir bei Hitradio Ohr. Hallo.
2: Hallo, herzlich willkommen.
1: Herzlich willkommen auch dir beim SC Sand. Du hast den Job übernommen von Alexander Fischinger, der ja lange den SC Sand geprägt hat und weiterhin als Vereinskoordinator im Hintergrund tätig ist. Ist es gut, dass der Vorgänger dann noch als Ansprechpartner im Verein vorhanden ist, wenn man irgendwelche Nachfragen hat?
2: Ja, gute Ansprechpartner sind immer wichtig für einen Trainer, der neu in den Verein kommt. Und Alex Fischinger hat ja nicht nur die Geschichte geprägt, er hat sie sehr, sehr erfolgreich geprägt, das muss man ja dazu sagen.
1: Das Ziel von Alex Fischinger war ja direkt wieder oben angreifen, also Ziel ist der Aufstieg. Ist das für dich auch die Vorgabe für das Team jetzt für die neue Saison?
2: Da möchte ich mich doch ein Stück weit zurückhalten, weil es gab einfach zu viele Wechsel innerhalb des Teams. Wir haben sehr viele Abgänge zu verzeichnen gehabt, die Neuzugänge. Das braucht immer eine Zeit lang, bis das alles funktioniert. Deswegen sind wir da noch ein bisschen vorsichtig. Versuchen erstmal, der Uraltspruch von Woche zu Woche zu denken.
1: Einige kennen dich ja noch als Trainer des Offenburger e.V. Dann warst du auch bei der SG Sonnenhof Groß Asbach. Was war für dich so die kurioseste Geschichte in deiner Trainerlaufbahn?
2: Eigentlich kann ich sagen, waren es die Relegationsspiele mit dem OEV gegen Heidenheim. Das war ja damals noch die Zeit, als Frank Schmidt, der heutige Trainer, damals noch auf dem Platz gestanden hat.
1: Ja.
2: Wir haben das Hinspiel unentschieden gespielt und dann auswärts in Heidenheim, das haben wir dann verloren. Und das war so der Startschuss für Heidenheim, den Weg nach oben anzutreten. Frank Schmidt ist dann Trainer geworden und hat den Verein in die Bundesliga geführt. Und an die Geschichte erinnere ich mich eigentlich immer, ja, so ein bisschen auch mit ein bisschen Wehmut.
1: Also quasi so ein bisschen, ha, wäre das anders ausgegangen, vielleicht wäre der Offenburger FV jetzt in der Bundesliga
2: gewesen. Ja, das wäre dann ein bisschen viel geträumt.
1: Du bist ja in Ortenauer, wohnst in Seelbach. Aktuell großes Thema bei uns in der Region, die Trockenheit. Und einige Hörer haben schon geschrieben, hey, wie kann das eigentlich sein? Bei Sportplätzen siehst du jeden Abend, dass die Rasensprenger da Vollgas geben und wir werden alle aufgerufen, daheim Wasser zu sparen.
2: Ganz auf Kunstrasen umzustellen ist auch schwierig, weil der Platz heizt sich noch mal mehr auf. Also das ist auch da ein Problem, umzuswitchen. Also das Thema, wenn es jetzt weiterhin so trocken bleibt, kann es schon auch beschäftigen.
1: Jetzt beschäftigen wir uns aber erstmal mit dem Spiel am Sonntag. 14 Uhr, erstes Heimspiel in der Adams Arena gegen den SC Andernach. Dann drücken wir euch die Daumen beim SC Sand. Jürgen Hartmann, der neue Trainer, hier im Interview bei Hitradio Ohr. Vielen Dank.
2: Danke auch.
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1: 20 Grad ist gerade so die Trendtemperatur, habe ich das Gefühl. Egal ob bei Cornelia in Appenweier oder bei Frank in Diersburg, da ist es leicht bewölkt jeweils. Oder auch bei Eugen, der hört uns in Bad Homburg in Hessen. Da macht er Sommerurlaub und die Sonne scheint. Dann dir einen schönen Urlaub. Das Wetter heute hier bei uns in der Region, knapp 30 Grad. Dazu Sonnenwolken, teilweise ein leichter Wind. Also perfekte Aussichten für die Norhocker-Party in Zell-Hamersbach. Ab heute den ganzen August über jeden Donnerstagabend ab 19 nur im Stadtpark mit Live-Musik bei freiem Eintritt. Einfach Picknickdecke oder Campingstuhl von daheim mitnehmen und zuhören. Ich habe eben mal geschaut, heute gibt es Rhythm and Soul Musik mit Liz Ten.
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1: Um 17:30 mit Linda L.
2: Auf der A5 Richtung Karlsruhe kann es momentan länger dauern. Zwischen Lahr und Offenburg gab es heute Nachmittag einen Unfall mit einem LKW und einem Auto. Die sind Höhe Niederschopfheim zusammengestoßen. Neben Feuerwehr und Polizei war auch ein Rettungshubschrauber vor Ort. Nach jetzigem Stand wurden zwei Personen aus dem Auto leicht verletzt. Die linke Spur wurde zwischenzeitlich für den Verkehr wieder freigegeben. Auch auf der Gegenfahrbahn Richtung Basel staut es sich. Laut Polizei vermutlich wegen Gaffern. Im Wald bei Bühl-Neusatz gab es heute Nachmittag einen Feuerwehreinsatz. In der Nähe der Omaskopfstraße Richtung Unterstmatt hat ein Auto auf einem Waldweg gebrannt. Laut der Feuerwehr griff das Feuer auch auf einen kleinen Bereich des Waldes über. Eine weitere Ausbreitung konnte aber verhindert werden. Der Fahrer des Wagens ist nach ersten Infos leicht verletzt. Die Polizei geht von einem technischen Defekt als Ursache aus. Seit etwa einem Jahr ist die Wasserstraße in Offenburg jetzt gesperrt für den Neubau der Mühlbachbrücke. Wie die Stadt jetzt mitteilt, werden kommende Woche 6 Fertigteile mit Schwertransporten angeliefert.
3: Das ist für die Nacht auf Mittwoch, also 11. auf 12. August geplant. An den Tagen drauf werden die Teile mit einem Schwerlastkran eingehoben. Der wird schon am kommenden Dienstag aufgebaut. Der Bereich rund um die Baustelle wird daher die ganze Woche auch für Fußgänger und Radfahrer gesperrt. Außerdem werden die Halteverbote von der Baustelle bis zur Freiburger Straße erweitert. Voraussichtlich im Herbst beginnen dann die Straßenarbeiten und damit zusammenhängend die Wiederherstellung der Versorgungsleitungen. Daniel Bierich, Nachrichtenredaktion.
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5: Richter Aluminium mit Sitz in Schutterwald investiert einen Millionenbetrag in den Standort. Die Firma hat rund 34.000 Quadratmeter angrenzende Fläche gekauft und schafft damit Platz für künftiges Wachstum und für geplante Windenergieanlagen. Ziel ist es, den Anteil selbsterzeugter erneuerbarer Energie weiter zu steigern und den CO2-Ausstoß zu senken. Damit will das Unternehmen seine Aluminiumproduktion bis zum Jahr 2030 klimaneutral gestalten. Erst kürzlich hatte Richter Aluminium zudem seine neue Corporate Identity vorgestellt und ist unter dem Motto Richter Goes Green von Blau auf Grün umgestiegen. Der Offenburger Konzern Hubert Burda Media stellt sein Mediengeschäft neu auf. Print- und Digitalangebote der Marken Bunte und Focus werden künftig unter einer gemeinsamen Führung gebündelt. Neuer Chief Digital Officer wird der frühere Spiegel-Manager Stefan Ottlitz. Er übernimmt außerdem die Geschäftsführung von Burda Forward und der Burda Verlag Publishing GmbH. Mit der Neuorganisation will das Unternehmen Kompetenzen bündeln, Strukturen vereinfachen und das Mediengeschäft schlagkräftiger aufstellen. Soweit die Business-Nachrichten aus der Region. 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
1: A5 Basel Richtung Karlsruhe. Ihr habt es in den News gehört. Bei Linda zwischen Ettenheim und Offenburg ist nach dem Unfall nur die linke Spur frei. Dadurch momentan 11 Kilometer Stau. Das dauert bis zu einer Stunde länger. In der Gegenrichtung, also Richtung Basel, Stau durch Gaffer. Oh Mann, hey. Und viele fahren in Lahr von der Autobahn runter. Entsprechend viel los auf der B415 und der Ausweichstrecke über die B3. Unser Tipp, am besten schon in Ettenheim von der Autobahn runterfahren. Dann Achern an der Lammbrücke aufpassen. Da ist eine defekte Ampel am Start und oder halt auch nicht am Start. Und A8 Karlsruhe Richtung Stuttgart. Zwischen Pforzheim West und Ost Baustelle 6 Kilometer Stau, 20 Minuten plus. Zwischen Oberhammersbach und Oppenau ist die Landstraße über Löcherberg weiterhin gesperrt. Da sind ja Bäume umgestürzt. Die Strecke über Nordrach ist aber frei.
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1: Heieieiei, da kamen schon wieder 4 neue Blitzer dazu in der Speed Week. Einer steht in Gaggenau in der Loffenauer Straße, 30 erlaubt. Einer in Goldscheuer in der Römerstraße, dürfte auch 30 fahren. Rastatt-Wintersdorf, neu dazugekommen in der Dorfstraße, auch Tempo 30. Und dann B3 zwischen Oberschopfheim und Friesenheim, ganz wichtig, 100 erlaubt. Dankeschön an Joachim, an Peter, an Celine und an Adrian fürs Melden. Es wird weiterhin geblitzt auf der A5 Richtung Basel zwischen Freiburg Süd und Bad Krozingen, in Baden-Baden in der Rheinstraße, in Baden-Baden in der Balger Hauptstraße, dann in Emmendingen am Sportfeld. Wir haben einen Blitzer in Hausach, Frohnaustraße Richtung Fischerbach, in Rastatt am Berliner Ring. Und wenn ihr noch was gesehen habt, sagt gerne Bescheid. Vielleicht macht auch ein Blitzer Feierabend. 0173 104 33 11, die WhatsApp-Nummer.
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0: als Salat, Saft, Eis, Marmelade oder einfach so pur. Es geht um Obst heute.
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0: Und liebe schwäbischen Hörer, aufgepasst. Es geht um Obst, das ihr sogar gratis bekommt. Linda aus den Nachrichten.
3: Ja, in Oberkirch gibt es auch in diesem Jahr wieder die Aktion Gelbes Band. Das heißt, in der Stadt und den Ortsteilen sind Bäume mit einem gelben Band gekennzeichnet. Und das bedeutet, hier kann man sich bedienen. Das sind unter anderem Apfel, Zwetschgen, Kirsch und Birnbäume.
0: Und da darf ich einfach alles abernten?
3: Jein. Abgeerntet werden darf alles, was vom Baum gefallen ist oder was ohne Leiter und andere Hilfsmittel erreicht werden kann.
0: Okay.
3: Damit will man einfach sicher gehen, dass behutsam mit dem Obst umgegangen wird.
0: Na klar.
3: 27 Standorte in Oberkirch und den Ortsteilen gibt es mit den gelben Bändern, zum Beispiel auch an der B28. Wo genau die Bäume sind, könnt ihr nachlesen. Einfach in Google Oberkirch gelbes Band eingeben, dann findet man es direkt.
0: Die Aktion Gelbe Bänder in Oberkirch gibt es auch dieses Jahr wieder. Gratis Obst an 27 Standorten.
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1: Schönen Tag zusammen, sagt nicht ich, sondern schreibt in dem Fall Wetterwächterin Irmgard aus Hoberg. Bei 29 Grad und Sonnenschein kann man wirklich mal sagen, das ist mal wieder ein richtig schöner und auch angenehmer Tag. Martina aus Hausach stimmt dazu bei leicht bewölkten 29 Grad. Und in Ettenheim, da haben wir ebenfalls 29 Grad. Da startet in diesen Minuten das Sundowner DJ-Set, wenn ihr zum Feierabend noch hin wollt. Und zwar beim Weingut Weber bis 22 Uhr. Heute Abend Sonne, Wolken, teilweise leichter Wind. Morgen geht's ähnlich weiter. Ab Samstag dann wieder über 30 Grad.
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1: 18 Uhr mit Linda L.
2: Auf der A5 zwischen Laa und Offenburg dauert es momentan länger. Höhe Niederschopfheim sind heute Nachmittag ein LKW und ein Auto zusammengestoßen. Zwei Personen wurden nach jetzigem Stand leicht verletzt. Die linke Spur konnte inzwischen wieder freigegeben werden. Ein Auto auf einem Waldweg brannte. Daher gab es heute Nachmittag bei Bühl-Neusatz einen Feuerwehreinsatz. Laut der Feuerwehr griff das Feuer auch auf einen kleinen Bereich des Waldes über. Eine weitere Ausbreitung konnte aber verhindert werden. Kommende Woche werden Teile für die neue Mühlbachbrücke in der Offenburger Wasserstraße angeliefert. Der Bereich rund um die Baustelle wird daher die ganze Woche für Fußgänger und Radfahrer gesperrt. Außerdem werden die Halteverbote von der Baustelle bis zur Freiburger Straße erweitert. 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Jetzt Deutschland und die Welt mit Stefan Schütz.
3: Verkehrsminister Bilger will kurzfristig das Lkw-Fahrverbot an Sonn- und Feiertagen aufheben. Außerdem soll mehr Ware auf die Schiene verlegt werden. Die Regierung reagiert damit auf die niedrigen Wasserpegel in großen Flüssen wie Rhein, Donau, Elbe oder Main. Hier kann aktuell weniger transportiert werden. Die Logistikbranche ist skeptisch und weist auf Zehntausende fehlende Lkw-Fahrer hin und auf Ruhezeiten, die eingehalten werden müssten. Nach einer Ausbildung übernommen zu werden, ist längst nicht garantiert. Bundesweit ist laut Umfrage die Übernahmequote im vergangenen Jahr auf 75% gesunken, ein Minus von 4%. Die besten Übernahmechancen gab es in den Bereichen Bergbau, Energie- und Wasserversorgung, in der Abfallbehandlung, im Finanz- und Versicherungswesen und in der öffentlichen Verwaltung. Die Zahl der Drohnensichtungen an deutschen Flughäfen ist im ersten Halbjahr gestiegen. Insgesamt wurden an den 15 internationalen Verkehrsflughäfen 166 der Flugobjekte gemeldet. Zuletzt passierte das am Mittwoch in Halle-Leipzig. Dort war eine mit Sprengstoff bestückte Drohne aufgefallen. Ihr Ziel war wohl eine ukrainische Frachtmaschine. Inzwischen heißt es, es hätte sich darin keine Munition befunden. Sie stehen seit Jahren für umweltschädlichen Tourismus, Kreuzfahrten. Im Umweltranking des Naturschutzbundes NABU schneiden die

0: norwegischen Reedereien Havila und Hurtig Routen erneut am besten ab, erreichen aber nicht einmal die Hälfte der möglichen Punkte. Zoe Tasovali berichtet.
1: Die Umweltschützer haben unter anderem geprüft, ob die Schiffe ohne Schweröl fahren, Landstrom im Hafen nutzen und ihre Abgase reinigen. Gleichzeitig boomt die Branche weiter. Weltweit waren im vergangenen Jahr so viele Menschen auf einer Kreuzfahrt wie noch nie. Deutschland gilt nach den USA als der zweitwichtigste Kreuzfahrtmarkt weltweit.
0: Popstar Shakira und Sänger Burna Boy haben mit ihrem WM-Song Die Die den offiziellen Sommerhit des Jahres gelandet. Das hat das Marktforschungsunternehmen GfK Entertainment mitgeteilt. Der Song steht seit 5 Wochen an der Spitze der deutschen Charts und ist hierzulande fast 60 Millionen Mal gestreamt worden.
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4: A5 Basel Richtung Karlsruhe. Ihr habt es gehört, zwischen Ettenheim und Offenburg ist nach dem LKW-Unfall nur die linke Spur frei. Dadurch momentan 11 Kilometer Stau. Dauert bis zu einer Stunde länger. Und in der Gegenrichtung, also Richtung Basel, rund 3 Kilometer Stau durch Gaffer. Vollongs. Und viele fahren in Laar von der Autobahn runter, verständlicherweise. Entsprechend viel los auf der B415 und der B3. Unser Tipp, am besten schon in Ettenheim von der Autobahn runterfahren. Wir haben nämlich eben mit der Polizei telefoniert. Das wird noch eine Weile dauern, die ganze Geschichte. An der Stelle vom Frank aus Klingenmünster in der Pfalz soll ich ausrichten. Liebe Grüße und vielen Dank an alle Blaulichtkollegen für euren Einsatz da heute rund um diesen Unfall. Dann haben wir in Aachen einen Ampelausfall an der Lammbrücke. An der A8 Richtung Stuttgart zwischen Pforzheim West und Ost in der Baustelle 6 Kilometer Stau. In Offenburg steht ein Pannenauto und zwar Offenburg Richtung Ei auf der linken Spur. Und zwischen Oberhammersbach und Oppenau ist die Landstraße über Löcherberg weiterhin gesperrt. Die Strecke über Nordrach ist aber frei.
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4: Ja, dann machen wir hier mal wieder unser Speed Week Update. Es wird geblitzt um 18.05 Uhr an der B3 zwischen Oberschopfheim und Friesenheim. Baden-Baden in der Rheinstraße, Baden-Baden in der Balger Hauptstraße, Emmendingen am Sportfeld, Gaggenau in der Loffenauer Straße, Goldscheuer in der Römerstraße, Hausach in der Frohnaustraße Richtung Fischerbach, Rastatt im Berliner Ring und Rastatt-Wintersdorf in der Dorfstraße. Wo es geht euch eine gute Fahrt und alles zum Nachlesen auf hitradio.de.
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4: Tag zusammen, schönen, entspannten Sommerabend euch.

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1: Wetterwächter Maximilian aus Schwanau-Ottenheim wünscht allen einen schönen Feierabend bei 29 Grad und Sonnenschein. Das hat auch die Regina in Oberschopfheim und die Sabine in Ettenheim-Walburg gemessen. Und es ist heute recht angenehm. Sonne, Wolken, nicht so schwül. Morgen geht's ähnlich weiter. Ab Samstag dann wieder über 30 Grad. Also heute eine gute Möglichkeit, mal ins Sommerkino in Offenburg zu gehen. Es läuft heute Abend der Film um 21:15 Uhr. Ach, diese Lücke, diese entsetzliche Lücke. Und darin geht's nicht um meine Zahnlücke.
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1: Um 18.31 Uhr mit Linda L.
3: Auf der A5 Richtung Karlsruhe kann es momentan noch länger dauern. Zwischen Lahr und Offenburg gab es heute Nachmittag einen Unfall mit einem LKW und einem Auto. Die sind Höhe Niederschopfheim zusammengestoßen. Neben Feuerwehr und Polizei war auch ein Rettungshubschrauber vor Ort. Nach jetzigem Stand wurden 2 Personen aus dem Auto leicht verletzt. Auch auf der Gegenfahrbahn Richtung Basel gab es Stau. Laut Polizei vermutlich wegen Gaffern. In Baden-Baden-Sandweier hat heute Nachmittag eine Böschung im Bereich der Überführung zum Badestrand gebrannt. Den starken Rauch konnte man von der B3 aus sehen. Der Brand auf etwa 50 Metern war laut Feuerwehr zügig unter Kontrolle. Ein Übergreifen in Richtung Autobahn konnte verhindert werden. Durch die Vollsperrung der Bahnbrücke in der Lahrer Rheinstraße gibt es Änderungen bei den Stadt- und Regionalbussen. Seit Beginn der Sperrung werden die Busse über Ausweichstrecken geführt, was zu Verspätungen sowie vereinzelten Ausfällen führen kann. Um den Busverkehr trotzdem so zuverlässig wie möglich zu halten, wurden die Fahrpläne jetzt angepasst. Die neuen Pläne treten am kommenden Samstag in Kraft. Insgesamt sind 7 Linien betroffen. Wir haben euch alles auf hitradioohr.de zusammengefasst.
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1: A5 Basel Richtung Karlsruhe zwischen Ettenheim und Offenburg sind nach dem LKW-Unfall jetzt wieder alle Spuren frei. Trotzdem noch 15 Kilometer Stau und stockender Verkehr. Dauert bis zu 40 Minuten länger für euch. In der Gegenrichtung, also Richtung Basel, rund 1,5 Kilometer Stau durch Gaffer. Und viele fahren in Lahr von der Autobahn runter. Entsprechend viel los auf der B415. Und der B3. Unser Tipp, am besten schon in Ettenheim von der Autobahn runterfahren. Denn sonst geht's euch vielleicht wie Rupert.
5: Also mich wundert, das heißt Autobahn, Polizei, Ausfahrt, Lahr.

0: nicht gesperrt hat. Weil in La eine Viertelstunde Umleitung auf B3, das ist ein Unding. Ich bin durchgefahren mit LKW-Katastrophe.
1: Ja, das ist durch die Sperrung da echt ein bisschen tricky, wenn da alle durch La momentan durch wollen. Sabrina, du hast auch noch was entdeckt in Sachen Unfälle?
2: Hallo, ich möchte Unfall melden und zwar zwischen Kappel, Grafenhausen und Wittenweier auf der Landstraße. Und es staut sich in beide Richtungen. Es ist Feierabendverkehr auch vom Europapark. Deswegen, ja, am besten umfahren.
1: Alles klar, danke dir für die Info. Für dich natürlich 20 Orbits. Dann haben wir noch die A8 Richtung Stuttgart zwischen Pforzheim West und Ost, Baustelle 6 Kilometer Stau. Und in Aachen an der Lammbrücke funktioniert weiterhin die Ampel nicht.
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1: Ach stimmt, Speedweek ist ja auch noch. Vor lauter anderer Probleme bei uns in der Region auf den Straßen. Aber wir kümmern uns natürlich auch um die Blitzer. Ihr habt uns einige gemeldet. B3 zwischen Oberschopfheim und Friesenheim. Alte B36 zwischen Bietigheim und Durmersheim. Der ist neu, steht beidseitig. Danke Christian für die Info. 50 erlaubt hier. Baden-Baden in der Balger Hauptstraße. Gaggenau in der Loffenauer Straße. Goldscheuer in der Römerstraße. Hausach-Frohnau-Straße. Rastatt-Berliner Ring. Und in Wintersdorf in der Dorfstraße. Euch, wo es geht, eine gute Fahrt.
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0: ist endlich da. Der offizielle Sommerhit für 2026 bei uns in Deutschland. Den Sommer haben wir ja schon gefühlt nonstop seit 40 Wochen. Jetzt hat das Marktforschungsunternehmen GfK Entertainment aus Baden-Baden auch ermittelt, was der meistgehörte Hit dieses Sommers ist. Und ich hatte ja schon ein bisschen Angst, es wird dieser fiese Ohrwurm hier.
1: Du bist gut genug. Du bist gut genug.
0: Aber nein. Es ist der Song, der seit 5 Wochen an der Spitze der Singlecharts steht und den wir spätestens seit der Eröffnungsfeier der WM kennen. Der WM-Hit von Shakira und Burner Boy, Die Die. Und ich muss sagen, an die Weltmeisterschaft selbst habe ich nicht wirklich gute Erinnerungen. Also nicht nur, weil wir so früh ausgeschieden sind, sondern generell, also diese infantinischen Spiele, die waren schon sehr skurril, um es mal liebevoll zu nennen. Aber einem guten Song tut das nichts an. Und deshalb ist er auch nach der WM noch ein Hit. Und mich freut das doppelt für Shakira. Denn vor 16 Jahren führte sie auch die Charts an. Mit ihrem ersten WM-Hit, Waka Waka, wochenlang. Und alle dachten, jo, die macht das, das wird safe der Sommerhit des Jahres. Aber dann hat Anfang August We No Speak Americano die Gute vom Thron verdrängt. Dieses Jahr hat's geklappt. Hier ist er, der offizielle Sommerhit des Jahres für euch bei Hitradio Ohr. Shakira und Burner Boy mit Die Die.

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1: In der Originalversion, ja, schon ein geiler Song. Aber live noch viel besser. Journey, Don't Stop Believing. Diese Stunde für euch als Live-Hit im Summer of Life bei Hitradio Ohr.

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1: Ja, stimmt, liebe Tod und Hosen. Ihr habt ja eben gesungen, kein Ende in Sicht. Und das trifft auf diesen Sommer 2026 sehr gut zu. Wir haben bei Reinhard in Seelbach 28 Grad, 28 auch bei Tristan in Rastatt und bei Nadine in Berghaupten 27. Überall scheint die Sonne. Es kann aber auch ein paar Wolken geben. Es ist allerdings heute nicht mehr so schwül. Morgen geht's ähnlich weiter. Ab Samstag dann wieder über 30 Grad in der Region.
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1: Um 19 Uhr mit Linda L.
2: Auf der A5 zwischen Offenburg und Lahr dauert es momentan länger. Höhe Niederschopfheim sind heute Nachmittag ein LKW und ein Auto zusammengestoßen. Zwei Personen wurden nach jetzigem Stand leicht verletzt. Die linke Spur ist inzwischen wieder frei. Kommende Woche werden Teile für die neue Mühlbachbrücke in der Offenburger Wasserstraße angeliefert. Der Bereich rund um die Baustelle wird daher die ganze Woche für Fußgänger und Radfahrer gesperrt. Außerdem werden die Halteverbote von der Baustelle bis zur Freiburger Straße erweitert. In Kappel-Rodeck laufen die Vorbereitungen für den staatlich geförderten Glasfaserausbau. Laut der Breitband-Ortenau sollen bis Ende 2028 insgesamt 185 Gebäude über die Fördergelder ans schnelle Netz angeschlossen werden. 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Jetzt Deutschland und die Welt mit Fabian Schaffer.
3: Die Zahl der Drohnensichtungen an deutschen Flughäfen ist im ersten Halbjahr gestiegen. Insgesamt wurden an den 15 internationalen Verkehrsflughäfen 166 der Flugobjekte gemeldet. Zuletzt passierte das am Mittwoch in Halle-Leipzig. Die dort mit Sprengstoff bestückte Drohne landete neben einer Frachtmaschine, in der wiederum befand sich, entgegen vorheriger Berichte, keine Munition, hieß es aus dem Bundesinnenministerium. Verkehrsminister Bilger will kurzfristig das Lkw-Fahrverbot an Sonn- und Feiertagen aufheben. Außerdem soll mehr Ware auf die Schiene verlegt werden. Die Regierung reagiert damit auf die niedrigen Wasserpegel in großen Flüssen wie Rhein, Donau, Elbe oder Main. Hier kann aktuell weniger transportiert werden. Die Logistikbranche ist skeptisch, unter anderem wegen fehlender Lkw-Fahrer. Wie umweltfreundlich sind Kreuzfahrten wirklich? Im neuen Umweltranking des Naturschutzbundes NABU schneiden zwei norwegische Reedereien zwar erneut am besten ab, selbst die erreichen aber nicht einmal die Hälfte der möglichen Punkte. Zoe Tassovali berichtet.
4: Wer eine Kreuzfahrt bucht, muss beim Klimaschutz weiter deutliche Abstriche machen. Der NABU sagt, auch die besten Anbieter sind noch weit von einer wirklich umweltfreundlichen Reise entfernt. Die Umweltschützer haben unter anderem geprüft, ob die Schiffe ohne Schweröl fahren, Landstrom im Hafen nutzen und ihre Abgase reinigen. Weltweit waren im vergangenen Jahr so viele Menschen auf einer Kreuzfahrt wie noch nie.
3: Nach einer Ausbildung übernommen zu werden, ist längst nicht garantiert. Bundesweit ist die Übernahmequote im vergangenen Jahr auf 75% gesunken, ein Minus von 4%. Die besten Übernahmechancen gab es in den Bereichen Bergbau, Energie- und Wasserversorgung, in der Abfallbehandlung, im Finanz- und Versicherungswesen und in der öffentlichen Verwaltung. Der Transfer von Jan Diomande ist perfekt. RB Leipzig hat den 19-jährigen Fußballnationalspieler der Elfenbeinküste für mindestens 125 Millionen Euro an Real Madrid verkauft. Rekordtransfer für Leipzig und einer der teuersten der Bundesliga-Geschichte. Diomande erhält bei den Madrilenen einen Vertrag bis 2023.

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3: Ah, da habe ich gute Nachrichten für euch. Um 19.04 Uhr von der A5 Basel Richtung Karlsruhe zwischen Ettenheim und Offenburg sind nach dem LKW-Unfall wieder alle Spuren frei. 3 Kilometer stockender Verkehr hier noch. 2 defekte Ampeln. Einmal Achern an der Lammbrücke, die haben wir schon länger. Und neu dazugekommen jetzt in Lahr in der Werderstraße. Hier bitte vorsichtig fahren. Danke, Domi, für die Info. A8 Richtung Stuttgart zwischen Pforzheim West und Ost durch die Baustelle weiterhin 6 Kilometer Stau und wir kommen zu dem hier.
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3: Da habe ich noch 6 Blitze für euch in der Speed Week. Deshalb wechseln wir schnell die Musik und rasen da schnell durch die Blitzer. B3 zwischen Oberschopfheim und Friesenheim. Alte B36, Ortseingang Bietigheim von Durmersheim kommt beidseitig. Baden-Baden in der Balger Hauptstraße, Gaggenau in der Loffenauer Straße, Goldscheuer in der Römerstraße und Rastatt-Wintersdorf in der Dorfstraße. Kommt gut durch diesen Donnerstagabend.
5: Wir sagen Dankeschön
6: und auf Wiedersehen.
5: Ich schau uns weiter.
6: Geht auf Wiedersehen.
3: Ich bin Tobi Siegwart, bleibt gesund und breite Nudle.
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1: Ich bin Linda L. Das war heute bei uns in der Region wichtig. Zwischen Lahr und Offenburg sind heute Nachmittag ein LKW und ein Auto zusammengestoßen. Das hat eine stundenlange Sperrung auf der A5 Richtung Karlsruhe ausgelöst. Die Fahrzeuge sind Höhen-Niederschopfheim zusammengestoßen. Neben Feuerwehr und Polizei war auch ein Rettungshubschrauber vor Ort. Nach jetzigem Stand wurden 2 Personen aus dem Auto leicht verletzt. Auch auf der Gegenfahrbahn Richtung Basel gab es Stau, laut Polizei vermutlich wegen Gaffern. Niedrigwasser auf dem Rhein belastet Unternehmen am südlichen Oberrhein teils massiv. Einer IHK-Umfrage nach spüren 3/4 der Betriebe die Folgen. Fast jedes dritte der insgesamt 170 befragten Unternehmen schränkt schon seine Produktion ein. 13% sehen die Existenz ihres Standorts gefährdet. Jürgen Preis von der Kehler Hafenverwaltung.
2: Im Moment können die Schiffe nur 1/3 von dem transportieren, was sie normalerweise transportieren können. Also ein Schiff, das 2000 Tonnen trägt, uns im Moment an mit 600 Tonnen. Das verteuert die Fracht natürlich. Also eine Tonne kostet im Moment in der Fracht 3-mal so viel wie bei guten Wasserverhältnissen.
1: Besonders stark trifft es in Kehl die badischen Stahlwerke. Das Unternehmen erhält rund 60% seiner Rohstoffe per Schiff. Zeitgleich stauen sich Güter im Hafenbecken, die nicht abtransportiert werden können. Er soll einen 2-jährigen Jungen an einem Brunnen in Rastatt unter Wasser gedrückt haben. Seit gestern Nachmittag sucht die Polizei den unbekannten Mann. Inzwischen hat die Kripo die Ermittlungen übernommen. Erste Zeugen wurden befragt. Nach deren Beschreibungen könnte der Mann psychische Probleme haben.
3: Wie das Polizeipräsidium Offenburg auf unsere Anfrage sagte, werden noch weitere Zeugen vernommen. Der Mann soll den 2-Jährigen gestern gepackt und am Bernhardusbrunnen mehrere Sekunden unter Wasser gedrückt haben. Danach soll er noch ausländerfeindliche Bemerkungen gemacht haben, bis die Mutter und mehrere Zeugen zu Hilfe kamen. Er verschwand in Richtung Kapellenstraße. Das Kind wurde nicht verletzt. Der Junge ist nach unseren Infos in Deutschland geboren und hat einen osteuropäischen Migrationshintergrund. Der Gesuchte hat laut Polizei akzentfrei Deutsch gesprochen. Die komplette Beschreibung ist bei uns auf hitradio.de. Yvonne Stolz, Nachrichtenredaktion.
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1: Ich bin Fabian Schaffer. Nach dem Fund einer Sprengstoffdrohne am Flughafen Leipzig-Halle hat die Bundesanwaltschaft die Ermittlungen übernommen. Es bestehe der Verdacht des versuchten Herbeiführens einer Sprengstoffexplosion und des gefährlichen Eingriffs in den Luftverkehr, hieß es. Berichte, wonach eine ukrainische Maschine nahe der Drohne mit Munition beladen gewesen sei, wurden mittlerweile zurückgewiesen, unter anderem intern durch das Bundesinnenministerium. Bundesverkehrsminister Bilger will der Wirtschaft beim Niedrigwasser unter anderem auf dem Rhein helfen. Nach einem Spitzentreffen mit Wirtschaftsvertretern hat er angekündigt, mit den Ländern über Ausnahmen vom Lkw-Sonntagsfahrverbot zu sprechen und Schwertransporte schneller zu genehmigen.
2: Klar ist, wir können das Wetter nicht beeinflussen, aber wir können dafür sorgen, dass unsere Wirtschaft besser durch diese schwierigen Wochen kommt. Deshalb werden wir jetzt dort nachsteuern, wo es notwendig ist.
1: Außerdem soll die Autobahngesellschaft vermeidbare Baustellen auch vermeiden und DB Cargo mehr Güter auf die Schiene bringen. Nach dem tödlichen Autoanschlag auf eine Gewerkschaftsdemonstration in München ist ein 25-Jähriger zu einer lebenslangen Haftstrafe verurteilt worden. Das Oberlandesgericht München stellte zudem die besondere Schwere der Schuld fest. Der aus Afghanistan stammende Mann war im vergangenen Jahr in die Demo gefahren. Eine Frau und ihre kleine Tochter starben. Zahlreiche Menschen wurden teils lebensgefährlich verletzt. Das Mittelmeer heizt sich immer weiter auf. An einer Messboje vor Mallorca ist mit 33,02 Grad die höchste je in spanischen Gewässern gemessene Wassertemperatur registriert worden, teilte der spanische Wetterdienst mit. Im westlichen Mittelmeer liegen die Temperaturen derzeit 4 Grad über dem langjährigen Durchschnitt. Forscher sehen den menschengemachten Klimawandel als Haupttreiber. Der Einzelhändler Woolworth ruft 4 Produkte aus seinem Spielzeugsortiment zurück. Bei Stretchy-Spielzeugen könnte es zu einer Verunreinigung mit Asbest gekommen sein, teilen Verbraucherschützer mit. Einzelheiten gibt es dazu auf der Seite lebensmittelwarnung.de. Berichte von Asbestfunden im Spielsand gab es zuerst in Australien und Neuseeland. Auch dort ging es um Sand aus China. Asbest ist krebserregend.
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1: Ich bin Linda L. Das war heute bei uns in der Region wichtig. Zwischen Lahr und Offenburg sind heute Nachmittag ein LKW und ein Auto zusammengestoßen. Das hat eine stundenlange Sperrung auf der A5 Richtung Karlsruhe ausgelöst. Die Fahrzeuge sind Höhe Niederschopfheim zusammengestoßen. Neben Feuerwehr und Polizei war auch ein Rettungshubschrauber vor Ort. Nach jetzigem Stand wurden 2 Personen aus dem Auto leicht verletzt. Auch auf der Gegenfahrbahn Richtung Basel gab es Stau, laut Polizei vermutlich wegen Gaffern. Niedrigwasser auf dem Rhein belastet Unternehmen am südlichen Oberrhein teils massiv. Einer IHK-Umfrage nach spüren 3/4 der Betriebe die Folgen. Fast jedes dritte der insgesamt 170 befragten Unternehmen schränkt schon seine Produktion ein. 13% sehen die Existenz ihres Standorts gefährdet. Jürgen Preis von der Kehler Hafenverwaltung.
2: Im Moment können die Schiffe nur 1/3 von dem transportieren, was sie normalerweise transportieren können. Also ein Schiff, das 2000 Tonnen trägt, bei uns im Moment an mit 600 Tonnen. Das verteuert die Fracht natürlich. Also eine Tonne kostet im Moment in der Fracht 3-mal so viel wie bei guten Wasserverhältnissen.
1: Besonders stark trifft es in Kehl die badischen Stahlwerke. Das Unternehmen erhält rund 60% seiner Rohstoffe per Schiff. Zeitgleich stauen sich Güter im Hafenbecken, die nicht abtransportiert werden können. Er soll einen 2-jährigen Jungen an einem Brunnen in Rastatt unter Wasser gedrückt haben. Seit gestern Nachmittag sucht die Polizei den unbekannten Mann. Inzwischen hat die Kripo die Ermittlungen übernommen. Erste Zeugen wurden befragt. Nach deren Beschreibungen könnte der Mann psychische Probleme haben.
3: Wie das Polizeipräsidium Offenburg auf unsere Anfrage sagte, werden noch weitere Zeugen vernommen. Der Mann soll den 2-Jährigen gestern gepackt und am Bernhardusbrunnen mehrere Sekunden unter Wasser gedrückt haben. Danach soll er noch ausländerfeindliche Bemerkungen gemacht haben, bis die Mutter und mehrere Zeugen zu Hilfe kamen. Er verschwand in Richtung Kapellenstraße. Das Kind wurde nicht verletzt. Der Junge ist nach unseren Infos in Deutschland geboren und hat einen osteuropäischen Migrationshintergrund. Der Gesuchte hat laut Polizei akzentfrei Deutsch gesprochen. Die komplette Beschreibung ist bei uns auf hitradio.de. Yvonne Stolz, Nachrichtenredaktion.
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1: Ich bin Fabian Schaffer. Die Bundesanwaltschaft übernimmt die Ermittlungen zum Drohnenvorfall am Flughafen Leipzig-Halle. Dort war eine Drohne mit Sprengstoff entdeckt worden. Eine Frachtmaschine ist mutmaßlich mit einer weiteren Drohne kollidiert. Bundesinnenminister Dobrindt spricht von einem hochprofessionellen hybriden Anschlagsszenario. Auch fremde Mächte schließt er als Drahtzieher nicht aus. Bundesverkehrsminister Bilger hat wegen des Niedrigwassers auf mehreren Wasserstraßen wie dem Rhein mehrere kurzfristige Maßnahmen angekündigt. Sie sollen der Wirtschaft helfen, Lieferketten aufrechtzuerhalten.
2: Wenn Transporte kurzfristig auf die Straße verlagert werden müssen, werden wir mit den Ländern darüber sprechen, dass wir Ausnahmen vom Sonn- und Feiertagsfahrverbot für besonders betroffene Güter vornehmen. Ich habe bereits mit mehreren Länderverkehrsministern darüber gesprochen und große Bereitschaft dazu erkennen können.
1: Auch sollen mehr Güter auf der Schiene transportiert werden, hieß es. Unter anderem die Hausärzte gehen die Bundesregierung beim Thema Hitzeschutz scharf an. Verbandschefin Buhlinger-Göpfert sagt, passiert sei praktisch nichts. Kaum wird's im Herbst kühler, verschwindet das Thema von der Tagesordnung. Allein in einer Woche im Juni gab es den Angaben nach fast 10.000 Hitzetote. Besonders Pflegeheime müssten ihre Bewohner besser schützen können, so die Forderung. Kreuzfahrtschiffe sind weiter oft umwelt- und klimaschädlich. Daran hat sich nach Einschätzung des NABU in den vergangenen Jahren wenig geändert. Zwar werde mehr in Landstromanschlüsse investiert und die Energieeffizienz verbessert. Entscheidend sei aber, dass noch immer 2/3 der Reedereien Schweröl als Treibstoff nutzen. Dadurch gäbe es einen extrem hohen Ausstoß an Schadstoffen und Treibhausgasen. Happy End für mutige Frauen. Ihre Heimat haben sie hinter sich lassen müssen. Nun haben sie eine neue gefunden. Zwei iranische Fußballerinnen haben in Australien Asyl bekommen und sind jetzt eingebürgert worden. Sie hatten beim Asiencup die iranische Nationalhymne nicht mitgesungen. Danach beschimpften Staatsmedien sie als Verräterinnen.
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1: Ich bin Linda L. Das war heute bei uns in der Region wichtig. Zwischen Lahr und Offenburg sind heute Nachmittag ein LKW und ein Auto zusammengestoßen. Das hat eine stundenlange Sperrung auf der A5 Richtung Karlsruhe ausgelöst. Die Fahrzeuge sind Höhe Niederschopfheim zusammengestoßen. Neben Feuerwehr und Polizei war auch ein Rettungshubschrauber vor Ort. Nach jetzigem Stand wurden 2 Personen aus dem Auto leicht verletzt. Auch auf der Gegenfahrbahn Richtung Basel gab es Stau, laut Polizei vermutlich wegen Gaffern. Niedrigwasser auf dem Rhein belastet Unternehmen am südlichen Oberrhein teils massiv. Einer IHK-Umfrage nach spüren 3/4 der Betriebe die Folgen. Fast jedes dritte der insgesamt 170 befragten Unternehmen schränkt schon seine Produktion ein. 13% sehen die Existenz ihres Standorts gefährdet. Jürgen Preis von der Kehler Hafenverwaltung.
2: Im Moment können die Schiffe nur 1/3 von dem transportieren, was sie normalerweise transportieren können. Also ein Schiff, das 2000 Tonnen trägt, bei uns im Moment an mit 600 Tonnen. Das verteuert die Fracht natürlich. Also eine Tonne kostet im Moment in der Fracht 3-mal so viel wie bei guten Wasserverhältnissen.
1: Besonders stark trifft es in Kehl die badischen Stahlwerke. Das Unternehmen erhält rund 60% seiner Rohstoffe per Schiff. Zeitgleich stauen sich Güter im Hafenbecken, die nicht abtransportiert werden können. Er soll einen 2-jährigen Jungen an einem Brunnen in Rastatt unter Wasser gedrückt haben. Seit gestern Nachmittag sucht die Polizei den unbekannten Mann. Inzwischen hat die Kripo die Ermittlungen übernommen. Erste Zeugen wurden befragt. Nach deren Beschreibungen könnte der Mann psychische Probleme haben.
3: Wie das Polizeipräsidium Offenburg auf unsere Anfrage sagte, werden noch weitere Zeugen vernommen. Der Mann soll den 2-Jährigen gestern gepackt und am Bernhardusbrunnen mehrere Sekunden unter Wasser gedrückt haben. Danach soll er noch ausländerfeindliche Bemerkungen gemacht haben, bis die Mutter und mehrere Zeugen zu Hilfe kamen. Er verschwand in Richtung Kapellenstraße. Das Kind wurde nicht verletzt. Der Junge ist nach unseren Infos in Deutschland geboren und hat einen osteuropäischen Migrationshintergrund. Der Gesuchte hat laut Polizei akzentfrei Deutsch gesprochen. Die komplette Beschreibung ist bei uns auf hitradio.de. Yvonne Stolz, Nachrichtenredaktion.
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1: Ich bin Yves Simon. Der Drohnenvorfall am Flughafen Leipzig-Halle beschäftigt jetzt die obersten Ermittler in Deutschland. Die Bundesanwaltschaft hat den Fall übernommen und sie spricht von einem Angriff mit besonderer Bedeutung für die Sicherheit des Landes. Soy Tasovali berichtet.
2: Die Ermittler gehen inzwischen davon aus, dass die Täter die Explosion auf dem Flughafengelände ganz gezielt auslösen wollten. An der Drohne befanden sich laut der Bundesanwaltschaft professioneller Sprengstoff und ein Zünder. Außerdem soll eine Frachtmaschine beim Durchstarten mit einer zweiten Drohne zusammengestoßen sein. Auch dazu wird gerade ermittelt.
1: Der neue Bundesverkehrsminister Bilger will kurzfristig das Lkw-Fahrverbot an Sonn- und Feiertagen aufheben. Außerdem soll auch mehr Ware auf die Schiene verlegt werden. Die Regierung reagiert damit auf die niedrigen Wasserpegel in großen Flüssen, wie zum Beispiel im Rhein, in der Donau, an der Elbe oder auch im Main. Hier kann momentan weniger transportiert werden als üblich. Die Logistikbranche ist skeptisch, unter anderem wegen fehlender Lkw-Fahrer, und auf den Schienen ist ja sowieso schon ein ordentlicher Engpass. Das Mittelmeer heizt sich immer weiter auf. An einer Messboje vor Mallorca ist jetzt mit 33,02 Grad die höchste je in spanischen Gewässern gemessene Wassertemperatur registriert worden. Das hat der spanische Wetterdienst heute bekannt gegeben. Im westlichen Mittelmeer liegen die Temperaturen momentan 4 Grad über dem langjährigen Durchschnitt. Forscher sehen den menschengemachten Klimawandel als Haupttreiber. Der Einzelhändler Woolworth ruft 4 Produkte aus seinem Spielzeugsortiment zurück. Bei Stretchy-Spielzeugen könnte es zu einer Verunreinigung mit Asbest gekommen sein. Das haben Verbraucherschützer mitgeteilt. Einzelheiten dazu gibt es auch auf der Seite lebensmittelwarnung.de. Berichte von Asbestfunden in Spielzeug hat es zuletzt in Australien und auch Neuseeland gegeben. Auch dort ging es um Spielzeug aus China. Asbest ist krebserregend. Der Fußballer Jan Diomande wechselt von RB Leipzig zum spanischen Topclub Real Madrid. Beide Vereine haben den Transfer des 19 Jahre alten Nationalspielers der Elfenbeinküste bestätigt. RB Leipzig bekommt dafür eine Ablösesumme von mindestens 125 Millionen Euro.
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1: Ich bin Linda Ill. Das war heute bei uns in der Region wichtig. Zwischen Lahr und Offenburg sind heute Nachmittag ein LKW und ein Auto zusammengestoßen. Das hat eine stundenlange Sperrung auf der A5 Richtung Karlsruhe ausgelöst. Die Fahrzeuge sind Höhen-Niederschopfheim zusammengestoßen. Neben Feuerwehr und Polizei war auch ein Rettungshubschrauber vor Ort. Nach jetzigem Stand wurden 2 Personen aus dem Auto leicht verletzt. Auch auf der Gegenfahrbahn Richtung Basel gab es Stau, laut Polizei vermutlich wegen Gaffern. Niedrigwasser auf dem Rhein belastet Unternehmen am südlichen Oberrhein teils massiv. Einer IHK-Umfrage nach spüren 3/4 der Betriebe die Folgen. Fast jedes dritte der insgesamt 170 befragten Unternehmen schränkt schon seine Produktion ein. 13% sehen die Existenz ihres Standorts gefährdet. Jürgen Preis von der Kehler Hafenverwaltung.
2: Im Moment können die Schiffe nur 1/3 von dem transportieren, was sie normalerweise transportieren können. Also ein Schiff, das 2000 Tonnen trägt, bei uns im Moment an mit 600 Tonnen. Das verteuert die Fracht natürlich. Also eine Tonne kostet im Moment in der Fracht 3-mal so viel wie bei guten Wasserverhältnissen.
1: Besonders stark trifft es in Kehl die badischen Stahlwerke. Das Unternehmen erhält rund 60% seiner Rohstoffe per Schiff. Zeitgleich stauen sich Güter im Hafenbecken, die nicht abtransportiert werden können. Er soll einen 2-jährigen Jungen an einem Brunnen in Rastatt unter Wasser gedrückt haben. Seit gestern Nachmittag sucht die Polizei den unbekannten Mann. Inzwischen hat die Kripo die Ermittlungen übernommen. Erste Zeugen wurden befragt. Nach deren Beschreibungen könnte der Mann psychische Probleme haben.
3: Wie das Polizeipräsidium Offenburg auf unsere Anfrage sagte, werden noch weitere Zeugen vernommen. Der Mann soll den 2-Jährigen gestern gepackt und am Bernhardusbrunnen mehrere Sekunden unter Wasser gedrückt haben. Danach soll er noch ausländerfeindliche Bemerkungen gemacht haben, bis die Mutter und mehrere Zeugen zu Hilfe kamen. Er verschwand in Richtung Kapellenstraße. Das Kind wurde nicht verletzt. Der Junge ist nach unseren Infos in Deutschland geboren und hat einen osteuropäischen Migrationshintergrund. Der Gesuchte hat laut Polizei akzentfrei Deutsch gesprochen. Die komplette Beschreibung ist bei uns auf hitradio.de. Yvonne Stolz, Nachrichtenredaktion.
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1: Ich bin Yves Simon. Nach dem tödlichen Autoanschlag auf eine Gewerkschaftsdemonstration in München muss der Täter lebenslang ins Gefängnis. Das Oberlandesgericht hat außerdem die besondere Schwere der Schuld festgestellt. Dominik Schweiger berichtet für uns.
2: Unter anderem wegen zweifachen Mordes und versuchten Mordes in 23 Fällen ist der 25-Jährige verurteilt worden. Das Gericht ist sich sicher, der Täter wollte Menschen töten und hat dafür die Situation der Demo ausgenutzt, weil die Menschen dort mit einer solchen Tat nicht rechnen. Als Motiv wird Wut über die Lage in islamischen Ländern genannt. Außerdem habe sich der Mann als guter Moslem beweisen wollen.
1: Nach dem Fund einer Sprengstoffdrohne am Leipziger Flughafen hat die Bundesanwaltschaft jetzt die Ermittlungen übernommen. Der Fall hat eine besondere Bedeutung, heißt es von der Behörde in Karlsruhe. Sie geht davon aus, dass es der Plan war, mit der Drohne Sprengstoffexplosionen am Flughafen herbeizuführen bei laufendem Betrieb. Sie ermittelt wegen des gefährlichen Eingriffs in den Luftverkehr. In Thüringen ist ein 33-Jähriger aus der Ukraine als mutmaßlicher Agent festgenommen worden. Er soll das Betriebsgelände eines bayerischen Rüstungsunternehmens ausspioniert und die Aufnahmen dann an einen ausländischen Geheimdienst weitergegeben haben. Nach Angaben der Ermittler in Bayern sitzt der Mann inzwischen aber in Untersuchungshaft. Spanien ist sauer auf FIFA-Boss Infantino. Der hat einem Bericht der Times zufolge Marokko das Finale der Fußball-Weltmeisterschaft 2030 versprochen. Die FIFA hat das zwar umgehend dementiert, trotzdem traut Spanien der FIFA offenbar nicht wirklich. Sportministerin Tolon verweist darauf, dass Spanien ja jetzt amtierender Weltmeister ist bei den Männern und auch schon länger bei den Frauen. Marokko hat sich der Bewerbung für die WM 2030 auch erst nach Spanien und Portugal angeschlossen.
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1: Ich bin Linda Ill. Das war heute bei uns in der Region wichtig. Zwischen Lahr und Offenburg sind heute Nachmittag

0: Auch auf der Gegenfahrbahn Richtung Basel gab es Stau, laut Polizei vermutlich wegen Gaffern. Niedrigwasser auf dem Rhein belastet Unternehmen am südlichen Oberrhein teils massiv. Einer IHK-Umfrage nach spüren 3/4 der Betriebe die Folgen. Fast jedes dritte der insgesamt 170 befragten Unternehmen schränkt schon seine Produktion ein. 13% sehen die Existenz ihres Standorts gefährdet. Jürgen Preis von der Kehler Hafenverwaltung.
1: Im Moment können die Schiffe nur 1/3 von dem transportieren, was sie normalerweise transportieren können. Also ein Schiff, das 2000 Tonnen trägt, bei uns im Moment an mit 600 Tonnen. Das verteuert die Fracht natürlich. Also eine Tonne kostet im Moment in der Fracht 3-mal so viel wie bei guten Wasserverhältnissen.
0: Besonders stark trifft es in Kehl die badischen Stahlwerke. Das Unternehmen erhält rund 60% seiner Rohstoffe per Schiff. Zeitgleich stauen sich Güter im Hafenbecken, die nicht abtransportiert werden können. Er soll einen 2-jährigen Jungen an einem Brunnen in Rastatt unter Wasser gedrückt haben. Seit gestern Nachmittag sucht die Polizei den unbekannten Mann. Inzwischen hat die Kripo die Ermittlungen übernommen. Erste Zeugen wurden befragt. Nach deren Beschreibungen könnte der Mann psychische Probleme haben.
2: Wie das Polizeipräsidium Offenburg auf unsere Anfrage sagte, werden noch weitere Zeugen vernommen. Der Mann soll den 2-Jährigen gestern gepackt und am Bernhardusbrunnen mehrere Sekunden unter Wasser gedrückt haben. Danach soll er noch ausländerfeindliche Bemerkungen gemacht haben, bis die Mutter und mehrere Zeugen zu Hilfe kamen. Er verschwand in Richtung Kapellenstraße. Das Kind wurde nicht verletzt. Der Junge ist nach unseren Infos in Deutschland geboren und hat einen osteuropäischen Migrationshintergrund. Der Gesuchte hat laut Polizei akzentfrei Deutsch gesprochen. Die komplette Beschreibung ist bei uns auf hitradio.ohr.de. Yvonne Stolz, Nachrichtenredaktion.
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1: Ich bin Yves Simon. Wegen des historischen Niedrigwassers am Rhein will Bundesverkehrsminister Bilger die Fahrrinnen in allen wichtigen Flüssen vertiefen. Dazu hat er jetzt gesagt:
2: Jeder Zentimeter mehr Fahrrinnentiefe bedeutet am Ende mehr Ladung auf dem Schiff. Mehr Ladung auf dem Schiff bedeutet weniger zusätzliche LKWs auf unseren Straßen und es bedeutet vor allem stabile Lieferketten für unsere Wirtschaft. Wir setzen unser Förderprogramm zur nachhaltigen Modernisierung von Binnenschiffen fort, um diese an die Niedrigwasserbedingungen anzupassen.
1: Tiefere Fahrrinnen müssen allerdings erst gebaut werden. Deswegen denkt Bilger übergangsweise darüber nach, das LKW-Fahrverbot an Sonn- und Feiertagen aufzuheben. Dann könnten mehr Güter auf der Straße transportiert werden. Die Sprengstoffdrohne am Flughafen Leipzig-Halle hat jetzt Deutschlands oberste Strafverfolger auf den Plan gerufen. Die Bundesanwaltschaft, die übernimmt den Fall jetzt. Der Verdacht: ein versuchter Sprengstoffanschlag und ein gefährlicher Eingriff in den Luftverkehr. Eine Frachtmaschine soll ja außerdem mit einer zweiten Drohne zusammengestoßen sein. Innenminister Dobrindt spricht von einem hybriden Anschlag und er schließt andere Mächte als Drahtzieher nicht aus. Die Bundesregierung steckt auch weiterhin im Stimmungstief. Laut ARD Deutschlandtrend sind 85% der Menschen im Land mit der Arbeit der schwarz-roten Koalition unzufrieden. Fast genauso schlecht schneidet Bundeskanzler Merz persönlich ab. Von der letzten Kabinettsumbildung erwartet eine Mehrheit der Deutschen von 57% keine Verbesserung. Jaden Eickermann hat bei der Schwimm-Europameisterschaft in Paris Silber für Deutschland im Turmspringen geholt. Bronze geht auch an Deutschland, an Ole Rösler. Schon vorher hatten die Synchronspringerinnen Lea Henschel und Jette Müller Bronze geholt.
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1: Ich bin Yves Simon. Im Streit um höhere Gebühren für den Regionalverkehr bei der Bahn machen die Bundesländer jetzt Druck. Nach einem Treffen der Verkehrsminister drohen sie dem Bund mit einer Klage. Sie fordern, dass der Bund die gestiegenen Kosten vollständig übernimmt. Ansonsten könnten Verbindungen im Regionalverkehr wegfallen oder die Ticketpreise steigen. Für uns berichtet Zoltan Sowali.
2: Für jeden Regionalzug, der über die Schienen fährt, fällt eine Art Maut an. Und genau die ist nach einem Urteil des Europäischen Gerichtshofs deutlich gestiegen. Allein in diesem Jahr kommen auf die Länder dadurch Mehrkosten von mehreren 100 Millionen Euro zu. Die Länder sagen, diese Rechnung darf nicht bei ihnen hängen bleiben.
1: Die Hitze und Trockenheit in Europa sorgt gerade für große Probleme. In Ungarn und Rumänien ist sogar der Strom knapp geworden. Beide Länder sind stark von Atomkraft abhängig und AKW müssen durch Wasser gekühlt werden, dort durch Flusswasser. In Ungarn werden jetzt Wahrzeichen in Budapest nachts nicht mehr beleuchtet, um Energie zu sparen. Das betrifft berühmte Bauwerke wie zum Beispiel das Parlament, die Buda-Burg oder auch die Kettenbrücke über die Donau. In Rumänien sind 4 Lastkähne mit Steinen beladen versenkt worden, um den Pegel am AKW künstlich zu erhöhen. Immer wieder sind an der internationalen Raumstation ISS Wartungsarbeiten nötig. Dabei haben jetzt 2 Astronauten die ISS bei einem Außeneinsatz auch für neue Solarpanels fit gemacht. NASA-Astronautin Jessica Meir und ihr Kollege Anil Menon waren dafür fast 7 Stunden draußen im All unterwegs. Für Menon war es der 1. Spacewalk und für Meir schon der insgesamt 6. FIFA-Präsident Gianni Infantino sitzt trotz heftiger Kritik aus Europa weiter fest im Sattel, zumindest in Afrika. Das Exekutivkomitee des afrikanischen Verbands CAF stellt sich einstimmig hinter die Erklärung Infantinos und FIFA-Generalsekretär Graafström. Das hat die CAF bei X geschrieben. In dieser Erklärung hatte die komplette Führungsriege der FIFA letzte Nacht ihre Unterstützung für Infantino betont.
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1: 7. August 2009. Marit Larsen ist mit If a Song Could Get Me You neu in den Charts.

Marit Larsen wird 1983 in Norwegen geboren. Sie macht schon früh Musik, sie spielt Klavier und Gitarre und sie singt. Und vor allem schreibt sie auch schon als Teenager eigene Texte und eigene Songs. Mit ihrer Schulfreundin Marion Raven bringt sie als 13-Jährige ein Album raus. Als M2M machen sie in den nächsten Jahren sehr erfolgreich Musik. Teenager-Bands gibt es Ende der 90er einige, aber M2M schreiben ihre Songs selbst. Keine Nummern von der Stange, die einfach nur vermarktet werden für das große Geld. Das macht sie besonders. Ihr größter Hit ist Don't Say You Love Me. Anfang der Nullerjahre löst sich das Projekt auf und die beiden machen solo weiter. Marit landet dann 2009 ihren größten Hit mit If a Song Could Get Me You.

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1: Ich bin Yves Simon. Wer hat die Drohne auf das Gelände des Leipziger Flughafens geschickt? Bisher gibt es noch keine gesicherten Erkenntnisse. Auf jeden Fall aber hat jetzt die Bundesanwaltschaft die Ermittlungen in der Sache übernommen. Es besteht der Verdacht eines versuchten Sprengstoffanschlags. Die sichergestellte Drohne war mit einem Sprengsatz bestückt, der entschärft werden konnte. Der sächsische Innenminister Schuster weist Berichte zurück, wonach eine ukrainische Frachtmaschine, in deren Nähe die Drohne abgefangen wurde, am Flughafen mit Munition beladen gewesen sei. US-Präsident Trump hat wieder einen neuen Versuch gestartet, das Geburtsrecht für bestimmte Gruppen in den USA einzuschränken. Er hat jetzt ein Dekret unterschrieben. Es soll dafür sorgen, dass Babys von Müttern, die nur für die Geburt einreisen, nicht mehr automatisch US-Staatsbürger werden. Beim letzten Versuch, das Gesetz zu ändern, war Trump allerdings vor dem obersten Gericht, dem Supreme Court, gescheitert. Im Persischen Golf droht eine Umweltkatastrophe. Vor der Küste des Oman ist offensichtlich ein Öltanker havariert. Satellitenbilder zeigen, wie immer mehr Öl ins Meer läuft. Der 270 Meter lange Frachter soll zur russischen Schattenflotte gehören. Der Ölteppich treibt direkt auf den Oman zu. Schon wieder ist der Lotto-Jackpot von 6 aus 49 nicht geknackt worden. Damit bleibt es dabei. Es sind 50 Millionen Euro im Pott. Die Maximalsumme ist das. Seit 38 Ziehungen hat niemand die 6 richtigen Gewinnzahlen plus die Superzahl getroffen. Eine so lange Jackpot-Phase hat es seit dem Start der Lotterie 1955 noch nie gegeben.
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